0: den Zugang zu sozialen Medien für Kinder unter 13 Jahren in allen EU-Mitgliedsländern zu beschränken.
1: Das sind Vorschläge von Experten, die Kommissionspräsidentin von der Leyen aber sehr überzeugend findet. Sie laufen im Wesentlichen auf Folgendes hinaus. Überhaupt kein Social Media für Kinder bis zu 2 Jahren. Zugang nur unter Aufsicht von Eltern oder Lehrern für Kinder bis zu einschließlich 13 Jahren. Und danach Zugang zu Plattformen, sofern diese Plattformen bewiesen haben, dass sie jugendgeeignet sind. Alterskontrollen werden also auf jeden Fall kommen. Einen offiziellen Vorschlag, den will die Kommission nach der Sommerpause machen. Aus Brüssel, Dieter Ebeling.
0: Die schwarz-rote Koalition will die Tabaksteuer stärker erhöhen als bislang geplant. Nach Medienberichten soll der Preis für eine Packung Zigaretten bis 2030 schrittweise auf knapp 12 Euro steigen.
2: Die höhere Tabaksteuer soll dem Bund jedes Jahr rund 800 Millionen Euro zusätzlich bringen. Das Geld kann die Regierung gut gebrauchen, denn sie muss Milliardenlücken im Haushalt schließen und hat den Ländern zuletzt mehr Unterstützung für Krankenhäuser zugesagt. Gleichzeitig will die Koalition das Rauchen unattraktiver machen, vor allem für junge Menschen. Zoe Tassovali, Redaktion.
0: Die Wehrpflicht ist in Deutschland weiter ausgesetzt, trotzdem verweigern immer mehr Menschen den Kriegsdienst. Bis Juli sind bereits 5.862 Anträge beim zuständigen Bundesamt eingegangen, berichtet das Redaktionsnetzwerk Deutschland. Das sind deutlich mehr als im gesamten letzten Jahr. Hintergrund dürfte die angespannte Sicherheitslage und das Gesetz über den neuen Wehrdienst sein, das zum 1. Januar in Kraft getreten ist.
3: Das Wetter.
4: Da sind nur wenige Wolken unterwegs, bedeutet nach Regen sieht es nachts meist nicht aus. Nur vereinzelt kann es auch mal Schauer oder Gewitter geben, 20 bis 15 Grad. Tagsüber dann bis 34 Grad, dazu viel Sonne, nur vereinzelt mal ein Hitzegewitter möglich, ansonsten aber meist trocken heute. Und der Mittwoch dann ähnlich bis 35 Grad.
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6: Zurzeit liegen uns keine Meldungen vor, wir wünschen allen unterwegs gute Fahrt.
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4: Guten Morgen. So mitten in der Nacht braucht es eigentlich mal so einen Song, der einen so ein bisschen nach vorne bringt, so einen kleinen Stimmungsbooster. Und den habe ich jetzt für euch. Hier ist Leonie mit Don't Worry.

0: Und da liegen Freude und Leid dann wirklich richtig nah beieinander. Zum Ende dieser Woche gibt es Zeugnisse bei uns in NRW. Für manche ist es ein schöner Moment, für andere vielleicht eher so ein Moment mit ziemlich viel Bauchweh, ne, weil es vielleicht notentechnisch nicht ganz so gut aussieht. Vielleicht hilft euch da ja ein Blick auf jemanden, bei dem Schule auch nicht gerade nach Hollywood Happy End aussah. Bei Steven Spielberg, Kollege Robert Jans.
1: Spielberg wollte damals in den 1960er Jahren an die berühmte Filmschule der University of Southern California. Da wurde er aber mehrfach abgelehnt, weil seine Abschlussnoten relativ mittelmäßig waren. Spielberg hat danach aber nicht beschlossen, dass sein Traum damit erledigt ist. Nein, er ist stattdessen nach Los Angeles gegangen, hat bei Universal irgendwie den Fuß in die Tür bekommen als Praktikant, Laufbursche, Beobachter, einfach jemand, der unbedingt in diese Welt wollte. Während die Filmschule also sagte, passt nicht, hat Spielberg angefangen, sich selbst reinzuarbeiten. Später kam dann noch raus, Spielberg hat Dyslexie, eine Lese-Rechtschreibstörung. Er selbst hat erst mit über 60 erfahren, warum Lesen und Schule für ihn früher so schwer waren. Er hat erzählt, dass er in der Schule beim Lesen hinterherhing und gehänselt wurde. Und Jahre später, da ist ausgerechnet dieser abgelehnte Filmschüler einer der größten Filmemacher der Welt geworden. Und tatsächlich hat Spielberg seinen Abschluss dann auch nochmal nachgeholt. Sein Abschlussfilm war dann Schindlers Liste. Andere geben eine Seminararbeit ab, Spielberg kommt einfach mit einem Oscar-Film um die Ecke. Die Botschaft ist also nicht, man muss sich nicht anstrengen in der Schule, weil Noten egal sind. Nein, Steven Spielbergs Story zeigt, ein Zeugnis ist eine Momentaufnahme. Es sagt was darüber, wie es gerade in Deutsch, Mathe oder Englisch läuft, wie fit man am Tag der Klassenarbeit war. Aber es sagt nicht, wie viel Fantasie und Leidenschaft jemand hat, wie viel Biss, wie viel Gefühl für Geschichten und schon gar nicht, was aus jemandem noch werden kann.

0: Das Wetter.
1: 20 bis 15 Grad jetzt in der Nacht und in den frühen Morgenstunden dazu kein Regen. Nur vereinzelt kann es auch mal gewittern jetzt. Tagsüber dann auch mal vereinzelt ein Hitzegewitter möglich. Ansonsten aber schön sonnig und trocken bis 34 Grad. Mittwoch weiter sommerlich bis 35 Grad.
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2: Zurzeit liegen uns keine Meldungen vor. Wir wünschen allen unterwegs gute Fahrt.
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1: Der Dienstag ist noch ganz, ganz frisch. Wir atmen jetzt mal ganz tief durch. Wir entspannen uns jetzt mal ein bisschen und hören dabei Evanescence mit Bring Me to Life. Schöne Nacht mit uns.

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0: Playboy, ne? Playboy kennen wir alle. Das ist ja das mit den hier mit den guten Interviews. Das ist natürlich kompletter Blödsinn, was ich hier sage. Den Playboy, den kauft man ausschließlich wegen der Witze, die drin stehen.
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3: Ja, nee, ist klar.
4: Simone Ballack ist nicht nur 50 geworden, sondern auch in der aktuellen Ausgabe des Playboys zu sehen. Ja, und das hat mich überrascht. Ich meine, dass es diese Zeitung noch gibt. Ich dachte, spätestens seit OnlyFans ist da ein ganzes Regal frei geworden im Kiosk. Für, was weiß ich, Fisch und Fang oder, ja, schöne Popos. Und ich freue mich ja auch. Im Playboy stehen immer noch die besten Witze und ab und zu was über Porsche. Aber die machen das auch gut beim Playboy. Das sind wirklich immer ästhetische Bilder, muss man sagen. Wie die das da immer anrichten, einfach toll. Ich bin überzeugt, dass die Playboy-Fotografen sogar meine alte Tante Ilse noch scharf ablichten könnten. Und die hatte in ihrem Alter nicht das Potenzial einer Desiree Nick. Ja, Tante Ilse hat noch nie Sport getrieben. Sternzeichen Frankfurter Kranz, Aszendent Buttercreme. Mein Vater hat immer gesagt, ja, Ilse, ne? Vom Weiben schön, aber bei Weiben nicht schön. Aber der war schließlich ihr Bruder, der durfte das sagen.
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1: Ich bin Diana Kramer. Der Iran-Krieg ist in den vergangenen Tagen mit gegenseitigen Attacken erneut eskaliert. Nun melden die US-Streitkräfte weitere Angriffe. Zuvor hatte US-Präsident Donald Trump die Wiederaufnahme der Seeblockade gegen Schiffe angekündigt, die iranische Häfen ansteuern.
2: Trump sagt, dass die USA die volle Kontrolle über die Straße von Hormuz übernehmen und diese betreiben wollten. Dies beinhaltet eine Transitgebühr von 20% des Frachtwertes von Lastschiffen, denen die USA sichere Passage gewährleisten. Die USA würden dieses Geleit nicht umsonst machen, erklärt Trump. Iranische Schiffe werden fortan wieder von allen heimischen Häfen blockiert. Die Fronten sind erneut verhärtet. Infolge der jüngsten Angriffe ist die Schifffahrt durch die Meerenge drastisch zurückgegangen. Tina Eck, USA.
1: Für Bewohnerinnen und Bewohner in Pflegeheimen in Deutschland steigen die selbst zu zahlenden Anteile immer weiter. Zum 1. Juli waren im ersten Jahr im Heim im bundesweiten Schnitt 3.364 Euro pro Monat aus eigener Tasche fällig. Das zeigt eine Auswertung des Verbands der Ersatzkassen. Das waren monatlich 119 Euro mehr als zu Jahresbeginn und 256 Euro mehr als im Juli vergangenen Jahres. Im Ländervergleich

0: teuersten ist ein Pflegeheimplatz in Bremen. In Sachsen-Anhalt zahlen Bewohner im Schnitt knapp 900 Euro weniger. Es war eine Jahrhundertflut, die ganze Ortschaften verwüstet hat. Die Flutkatastrophe in Rheinland-Pfalz und Nordrhein-Westfalen, bei der 185 Menschen starben, die meisten von ihnen im Ahrtal. Heute jährt sich das Unglück zum 5. Mal.
1: Laut dem Eifelkreis Bitburg-Prüm sind rund 90% der Flutschäden mittlerweile behoben. Dabei flossen insgesamt über 100 Millionen Euro in verschiedenste Maßnahmen. Zudem wurde auch die Hochwasserprävention verbessert. In Rheinland-Pfalz läuft seit letztem Jahr ein neues Pegelmesssystem. Dieses sammelt viertelstündig die Daten von 32 Messstellen im ganzen Bundesland in einer Datenbank. Und auch NRW hat nach der Katastrophe aufgestockt. Die letzten 5 Jahre wurde die Anzahl an Hochwassermeldepegeln von 84 auf 122 erhöht. Jonas Mikulajczak, Redaktion.
0: Zum Sport. Bei der Fußball-WM sind nur noch 4 Mannschaften im Rennen. Das erste Halbfinale bestreiten heute Abend Frankreich und Spanien. Anstoß ist um 21 Uhr unserer Zeit.
2: Das Wetter.
3: In der Nacht zum Dienstag gibt es nur ein paar Wolken. Regen soll es keinen geben. Ganz vereinzelt könnte mal örtlichen Schauer dabei sein, aber ist eher selten. So richtig viel kühlt es auch nicht ab. Die Tiefstwerte liegen zwischen 20 und 15 Grad. Am Tag wird es dann wieder sommerlich heiß bei bis zu 34 Grad.
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4: Zurzeit liegen uns keine Meldungen vor. Wir wünschen allen unterwegs gute Fahrt.
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3: Hallo, hallo, eine schöne Nacht mit uns. Johanna Tänzer hier für euch. Und eigentlich sollte das neue Album von Alex Warren erst Ende August rauskommen. Jetzt hat er aber ein Video gepostet, wo auf einmal drin steht, ey, wenn mein Album erst in 6 Wochen rauskommen soll, ich aber nicht so lange warten kann. Und dann mit dem Untertitel 48 Hours. Also, kriegen wir das vielleicht doch schon früher als gedacht? Die Fans rasten in den Kommentarspalten auf jeden Fall komplett aus. Also nach dem Motto, ey, Alex, was soll das heißen, 48 Hours? Ich weiß es doch auch nicht, aber Leute, I keep you updated, wie man so schön sagt. Hier ist er für euch, der Alex Warren mit Fever Dream.

0: Will Smith, Miami. Guten Morgen zusammen.
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0: Und wer gewinnt das nächste WM-Spiel? Heute ist ja das erste WM-Halbfinale. Frankreich tritt gegen Spanien an. Und wie das ausgehen könnte, da gibt es ja bei der WM immer so ganz viele Expertenmeinungen zu, ne? In Toronto, in Kanada, kommt eine davon aus einem Aquarium. Ja, da tippt einfach ein Goldfisch die Spiele, hat mein Kollege Leo Arrighi rausgefunden.
2: Swimbappé ist ein kleiner orangefarbener Oranda-Goldfisch. Und ja, der Name ist natürlich angelehnt an Kylian Mbappé. Dann nimmst du einfach einen Fisch, packst ein Wortspiel drauf und fertig ist das nächste WM-Phänomen. Swimbappé lebt in Toronto in einem Aquarium, das aussieht wie ein kleines Fußballfeld. Wirklich echt nett dekoriert. Dieses Aquarium steht vor einem Bürogebäude in der Innenstadt. Jeden Tag versammeln sich dort Menschen, um zu schauen, was der Fisch zum nächsten WM-Spiel sagt. Das Prinzip ist schön simpel. Über dem Aquarium hängen die Flaggen der Teams. Swimbappé schwimmt los, links oder rechts. Und je nachdem, wohin er sich bewegt, steht sein Tipp fest. Das klingt erstmal nach kompletter Willkür. Also ungefähr wie manche VAR-Entscheidung, nur mit mehr Schuppen. Aber Swimbappé hat inzwischen schon 14 richtige Vorhersagen. Besonders mutig war sein Tipp bei Brasilien gegen Haiti. Da schwamm Swimbappé ausgerechnet zu Haiti, also zum klaren Außenseiter. In Toronto ist Swimbappé jedenfalls zur kleinen Attraktion geworden. Leute bleiben auf dem Weg zur Arbeit stehen, Kinder drücken ihre Nase an der Glasscheibe platt und plötzlich diskutieren Erwachsene ernsthaft darüber, was ein Goldfisch vom nächsten WM-Spiel hält.
0: Ich liebe alles daran. Und ich stelle fest, ein Goldfisch hat einfach mehr Ahnung als ich, was das angeht. Naja.
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0: Das Wetter.
1: Die Nacht ist meistens klar und trocken. Ganz vereinzelt kann es örtlich mal einen Schauer geben. Dazu gibt es Nachttemperaturen von 20 bis 15 Grad. Also so richtig kalt wird es nicht. Am Tag wird es dann wieder schön sommerlich mit bis zu 34 Grad.
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2: Zurzeit liegen uns keine Meldungen vor. Wir wünschen allen unterwegs gute Fahrt.
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1: Hey, eine schöne Nacht mit uns. Johanna Tänzer ist hier. Kennt ihr noch die Band Lifehouse, Leute? Ja, Lifehouse, die hatten im Jahr 2010 mit Halfway Gone einen riesigen Hit hier bei uns in Deutschland. Danach gab es nicht mehr so viel von denen zu hören, also zumindest bei uns, weil die gibt es immer noch als Band, sind in Amerika noch erfolgreich, die touren gerade auch und waren aber auch zum Beispiel in London und morgen sind sie in Dublin, habe ich gerade gesehen. Also, wenn ihr den Hype von 2010 nochmal aufgreifen wollt, zack, ab nach Dublin mit euch. Ansonsten jetzt hier einfach Radio lauter machen und Halfway Gone hören.

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1: Ich bin Diana Kramer. Die geplante internationale Schutztruppe für die Ukraine soll schon bald Militärmanöver in den Nachbarstaaten der Ukraine abhalten. Das kündigte Frankreichs Präsident Emmanuel Macron am Abend nach einem Treffen der Koalition der Willigen an. An dem Treffen hatte auch Bundeskanzler Merz teilgenommen. Er sagte am Abend in Paris:
2: Wir haben denselben Kompass. Er ist auf Frieden für die Ukraine und Sicherheit für Europa ausgerichtet. Die Ukraine ist bereit, den Krieg zu beenden. Sie war es immer. Auch wir sind offen für Friedensverhandlungen zwischen der Ukraine und Russland. Es liegt einzig und allein jetzt an Präsident Putin, diese Chance zu ergreifen.
1: Bundeskanzler Merz. Deutschland, Frankreich und 7 weitere europäische Staaten hatten zuvor mit der Ukraine ein Bündnis zur Raketenabwehr geschlossen. Das US-Militär greift nach eigenen Angaben erneut Ziele im Iran an, die dritte Nacht in Folge. Damit soll die Fähigkeit des Irans weiter geschwächt werden, Attacken auf Zivilisten und Handelsschiffe in der Straße von Hormuz auszuüben, heißt es. Die US-Angriffe und Irans Vergeltungsschläge befeuern die Sorge vor einem vollständigen Wiederaufflammen des Krieges. Die außergewöhnliche Hitzewelle in der zweiten Junihälfte in Deutschland und weiten Teilen Europas hat meteorologische Geschichte geschrieben. Nach Angaben des Deutschen Wetterdienstes wurden an 467 von 488 Wetterstationen Allzeit- und Monatsrekorde bei der Höchsttemperatur registriert. Gleich mehrmals war die 40-Grad-Marke überschritten worden. Zum Fußball. Bei der WM sind noch 4 Teams im Rennen um den Titel. Im ersten Halbfinale treffen heute Abend Vizeweltmeister Frankreich und Europameister Spanien aufeinander.
3: Für viele Experten ist es das vorweggenommene Endspiel. Frankreich mit Superstürmer Kylian Mbappé ist bis jetzt mit 6

0: Siegen und insgesamt 16 erzielten Toren geradezu durch die WM marschiert. Europameister Spanien hat sich nach dem Stolperstart mit dem 0:0 gegen Außenseiter Kap Verde kontinuierlich gesteigert und erst ein Gegentor bei diesem Turnier kassiert. Vor 2 Jahren standen sich beide Teams übrigens auch im Halbfinale der Europameisterschaft gegenüber. Damals siegte Spanien 2:1. Thomas Thonfeld, Sportredaktion.
1: Im zweiten Halbfinale spielt morgen Abend England gegen Argentinien.
2: Das Wetter.
3: Die Nacht ist trocken und klar, Regen ist keiner dabei. Dazu bleibt's recht schwül bei 20 bis 15 Grad. Und am Tag bleibt's dann wieder sommerlich heiß mit bis zu 34 Grad.
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4: Zurzeit liegen uns keine Meldungen vor. Wir wünschen allen unterwegs gute Fahrt.
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3: Hallo zusammen, eine schöne Nacht mit uns. Johanna Tänzer hier für euch. Ich sag einen schönen, sehr frühen guten Morgen. Und Miles Smith sagt, huhu.

0: Michael Jackson, hallo am frühen Dienstag, hi zusammen. Leute, es ist die letzte Woche, also nein, es sind fast die letzten Tage jetzt vor den anstehenden Sommerferien in NRW. Und dann heißt es für einige zumindest ab in den Urlaub, endlich raus mal wieder, anderes Essen essen, was Neues sehen, neue Leute kennenlernen. Und es ist ja ganz witzig, weil viele von euch kommen nach dem Urlaub nach Hause und haben tatsächlich auch was fürs Leben gelernt.
1: Kein altes Auto kaufen, wenn man es nicht reparieren kann. In Bosnien sind wir liegen geblieben und ich bin mehrfach unter dem Auto gelegen.
2: Ich habe gelernt, dass der Gratis-Uso im Restaurant sehr gut ist. Und den wir dann bestellt haben, weil der so gut war, der war gewöhnungsbedürftig.
3: Die Kinder haben viel gelernt. Laufen, schwimmen.
4: Heute erst gerade vor einer halben Stunde, Stunde einfach mal auf andere Menschen zugehen und einfach freundlich sein, kommt einfach wieder zurück auf einen.
5: Also ich war in Prag und abgesehen davon, dass Prag eine wirklich wunderschöne Stadt ist, finde ich, dass die Menschen da auch super offen waren.
6: Also war das eher eine kulturelle Erkenntnis?
5: Ja, würde ich schon sagen.
0: Ja, hervorragend. Leute, ich lerne ja nach jedem Urlaub aufs Neue, dass ich mich einfach nie genug mit Sonnencreme einschmieren kann. Ja, ja, Lichtschutzfaktor 50 ist für mich niemals gut genug.
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0: Das Wetter.
1: In der Nacht zum Dienstag gibt es nur ein paar Wolken. Regen soll es keinen geben. Ganz vereinzelt könnte mal örtlich ein Schauer dabei sein, aber ist eher selten. So richtig viel kühlt es auch nicht ab. Die Tiefstwerte liegen zwischen 20 und 15 Grad. Am Tag wird es dann wieder sommerlich heiß bei bis zu 34 Grad.
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2: Zurzeit liegen uns keine Meldungen vor. Wir wünschen allen unterwegs gute Fahrt.
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1: Hallo, hallo, Johanna Tänzer ist hier. Herzlich willkommen an diesem sehr frühen Dienstagmorgen. Wir halten natürlich durch, ne? Packen wir zusammen. Motivation kommt jetzt hier von Rihanna. Nein.

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1: Ich bin Diana Kramer. Das US-Militär hat in der dritten Nacht in Folge Ziele im Iran attackiert. Die Streitkräfte hätten eine neue Angriffswelle gestartet, teilte das zuständige Regionalkommando des US-Militärs auf X mit. Diese Angriffe würden die Fähigkeit des Irans weiter einschränken, unschuldige Zivilisten und Handelsschiffe in der Straße von Hormuz zu attackieren, heißt es. US-Präsident Donald Trump hatte unmittelbar zuvor weitere Angriffe angekündigt. Wie viel Social Media ist für Kinder in Ordnung? Die Diskussion über eine Altersgrenze nimmt auch in Deutschland wieder Fahrt auf. Ein Expertengremium der EU-Kommission hatte sich dafür ausgesprochen, den Zugang zu sozialen Medien für Kinder unter 13 Jahren in allen Mitgliedsländern zu beschränken. Unterstützung dafür kommt aus der Union.
2: Für CSU-Chef Söder sind 13 Jahre eine gute Grundlage für die weitere Diskussion. Deutschlands Digitalbranche hält pauschale Verbote dagegen für den falschen Weg. Auch Linke und Grüne wollen lieber die Plattformen selbst stärker in die Pflicht nehmen. Und die Bundesschülerkonferenz sagt, der entscheidende Hebel liegt im Klassenzimmer. Schulen müssten Kindern viel besser beibringen, wie sie mit Fake News, Mobbing und den Suchtgefahren sozialer Medien umgehen, statt irgendetwas zu verbieten. Zoe Tassovali, Redaktion.
1: Die sogenannte Koalition der Willigen aus westlichen Unterstützerländern der Ukraine plant in den kommenden Monaten gemeinsame Manöver in Nachbarländern der Ukraine. Nach Beratungen in Paris sagte der französische Präsident Emmanuel Macron, die Koalition verfüge nun über eine multinationale Truppe für die Ukraine, die auch einsatzbereit sei. Schlechtes Zeugnis und das mitten in der Urlaubsreisezeit. Der ADAC hat 50 unbewirtschaftete Rastplätze in ganz Deutschland getestet. Die Ergebnisse zeigen deutliche Mängel. Fast jeder zweite Rastplatz fällt durch, sagte Melanie Mikula vom ADAC.
3: Die größten Mängel haben wir bei den Sanitäranlagen festgestellt. Häufig fehlten Seifenspender oder Toilettenpapier, Handtrockner waren defekt oder die Toiletten stark verschmutzt. Besonders problematisch war, dass auf 6 Rastplätzen die WC-Häuschen während unseres Tests gesperrt waren, ohne dass dies vorher an der Autobahn angekündigt wurde.
1: Für den Test hatte der ADAC Rastplätze ohne Bewirtschaftung an deutschen Autobahnen nach 2022 wiederholt untersucht.
0: Das Wetter.
4: Die Nacht ist meistens klar und trocken. Ganz vereinzelt kann es örtlich mal einen Schauer geben. Dazu gibt

0: Nachttemperaturen von 20 bis 15 Grad, also so richtig kalt wird's nicht. Am Tag wird's dann wieder schön sommerlich mit bis zu 34 Grad.
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2: Zurzeit liegen uns keine Meldungen vor. Wir wünschen allen unterwegs gute Fahrt.
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0: Guten Morgen zusammen. Jo, wir starten rein zusammen in diesen sehr, sehr frühen Dienstag. Schön, dass ihr schon wach seid oder auch noch. Dann haltet durch. Hier ist Eminem mit Houdini.

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0: Katy Perry an diesem sehr frühen Dienstag. Wir gucken mal, was heute wichtig wird.
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0: Claudia Löhr ist da, der 14. Juli. Claudia, ist ja ein Tag, der bei vielen Menschen sehr schlimme Erinnerungen weckt, ne?
2: Ja, genau. Heute vor 5 Jahren. Wir erinnern uns an die furchtbare Flutkatastrophe im Ahrtal. 136 Menschen sind dabei ums Leben gekommen. Immerhin, die Ahrtalbahn fährt seit einem guten halben Jahr wieder, war ja auch völlig zerstört. Ansonsten kämpfen noch viele Menschen in der Region immer noch mit den Folgen. In Ahrweiler gibt es heute eine zentrale Gedenkfeier. Bundeskanzler Merz und Bundespräsident Steinmeier werden auch dort sein.
0: So, und wer von euch noch als Schauspieler mal groß rauskommen möchte, sollte jetzt mal zuhören.
2: Ja. Genau, das Katzenbuch von Harpe Kerkeling, das wird verfilmt. Pfoten vom Tisch heißt es. Da erzählt er von seinen Erlebnissen mit seinen Katzen. Der ist ja richtig großer Fan. Und jetzt werden 300 Komparsen dafür gesucht. Die Dreharbeiten finden im August und im September im Großraum Köln und Dortmund statt. So, ein natürliches Erscheinungsbild ist gefragt. Also heißt, die Haare gerne kinnlang, auch bei den Jungs. No-Gos sind unter anderem gefärbte Haare, Zahnspange, künstliche Fingernägel und Piercings oder Tattoos an sichtbaren Körperstellen.
0: Ah ja, okay. Aber nochmal ganz kurz zum Verständnis. Es werden 300 Komparsen, nicht Katzen gesucht, ne?
2: Nee.
0: Sehr gut, okay. Bewerben könnt ihr euch ab sofort bis zum 11. September online unter harpe-casting.de.
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0: Das Wetter.
1: Die Nacht ist trocken und klar, Regen ist keiner dabei. Dazu bleibt es recht schwül bei 20 bis 15 Grad. Und am Tag bleibt es dann wieder sommerlich heiß mit bis zu 34 Grad.
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2: Zurzeit liegen uns keine Meldungen vor. Wir wünschen allen unterwegs gute Fahrt.
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1: Guten Morgen zusammen. Hallo. Einen ganz schönen frühen Dienstagmorgen. Leute, mich hat eine Mücke genau unter meine Achseln gestochen. Ist einfach ein Skandal. Frechheit. Aber muss ja auch sagen, so schlimm kann es unter meinen werten Achseln dann ja nicht riechen. Ist ja auch mal gut zu wissen, ne? Laura Branigan jetzt für euch. Self-Control.

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0: 30 Seconds to Mars mit Walk on Water. Guten Morgen zusammen.
1: Augenblick mal.
2: Das Kirchenasyl war für uns ein Wendepunkt. Als wir fast keine Hoffnung mehr hatten, haben uns die Menschen dort aufgenommen und unterstützt. Sie haben uns Schutz gegeben.
3: Furkan ist 20, geflohen aus der Türkei, dann abgeschoben nach Tschechien. Doch schließlich fand die Familie Kirchenasyl in Bonn. Heute hat er dort einen Ausbildungsplatz. Geschichten wie seine zeigt eine Wanderausstellung des Netzwerks Asyl in der Kirche NRW, die derzeit durch Bonner Kirchengemeinden tourt. Michael Haasbusch hat Furkan begleitet.
4: Kirchenasyl ist letztendlich die Aussetzung einer Abschiebung und die Kirche hat eben aufgrund ihres Menschenbildes und ihres Glaubens eben die Haltung, dass wir sowas nicht zulassen können und dass wir hier den Menschen Schutz gewähren müssen, und es steht eben in einer uralten Tradition des Schutzes am heiligen Ort.
3: Kirchenasyl, das klingt für manche nach einer Grauzone, doch es findet in Absprache mit Behörden statt. Alice von Spee, Koordinatorin der katholischen Flüchtlingshilfe Bad Godesberg.
5: Bei uns geht es in erster Linie nicht darum, dass wir ungehorsam gegen dem Staat gegenüber sein möchten. Im Gegenteil, wir sehen uns eher in unserer Aufgabe als Christ, dass wir den Einzelfall uns anschauen.
3: Für die Geschichten geflüchteter Menschen sensibilisieren, Berührungsängste abbauen und Kirchenasyl als christliche Praxis der Gastfreundschaft vorstellen. Darum geht es in der Wanderausstellung. Herzstück ist eine Kunstinstallation. Bett, Tisch, Stühle, Brot, Symbole für das Nötigste, das Menschen im Kirchenasyl brauchen.
4: Der Urgedanke ist ein urchristliches Engagement und ein letztendlich gelebtes Evangelium. Das, was uns als Christen ausmacht, dass wir mit den Menschen in Kontakt gehen, dass wir ihnen auch offen gegenübertreten und nicht nur für sie da sind, sondern auch mit ihnen sozusagen Leben teilen.
3: Mehr auf augenblickmalonline.de. Johanna Risse von der katholischen Kirche für

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1: Mit Malte Heilbricht. Guten Morgen. Die verheerende Flutkatastrophe in NRW und Rheinland-Pfalz. Sie hat sich heute zum fünften Mal. 185 Menschen kamen damals ums Leben, 49 davon in NRW. Vieles wurde seitdem wieder aufgebaut. Gleichzeitig haben Politik und Behörden den Katastrophenschutz grundlegend verändert. Trotzdem sind längst nicht alle Folgen der Flut überwunden. Im NRW-Landtag gibt es heute eine Gedenkstunde, unter anderem mit Bundespräsident Steinmeier. Einzelheiten zum Wiederaufbau von José Nasjandi.
2: Für den Wiederaufbau hat das Land bisher 4,7 Milliarden Euro bewilligt. Etwa 80% der privaten Gebäudesanierungen sind abgeschlossen. Viele Straßen, Brücken und Bahnstrecken wurden bereits erneuert. Gleichzeitig investiert NRW seit der Flut massiv in den Hochwasserschutz, unter anderem mit neuen Pegeln, einem deutlich ausgebauten Sirenennetz und einer zentralen Landestelle für den Katastrophenschutz. Trotzdem kämpfen viele Betroffene bis heute mit psychischen Belastungen und in einigen besonders stark zerstörten Kommunen werden Schulen, Verwaltungsgebäude oder Feuerwachen noch immer neu aufgebaut. Es gibt deutliche Fortschritte, aber eine Flut wie 2021, so sagen uns die Experten, ließe sich selbst heute nicht überall vollständig beherrschen. Genau deshalb ist die Gedenkstunde heute Nachmittag im Landtag nicht nur ein Blick zurück, sondern auch eine Mahnung.
1: Und jetzt weitere Nachrichten im Überblick. Die USA haben die dritte Nacht hintereinander iranische Ziele angegriffen. Damit schwäche man die Fähigkeiten des Irans, unschuldige Zivilisten und die Handelsschifffahrt in der Straße von Hormus anzugreifen, teilte das US-Militär mit. Der Iran reagierte wiederum mit Gegenangriffen auf US-Militärstützpunkte in Bahrain. Die Wehrpflicht ist in Deutschland immer noch ausgesetzt. Trotzdem verweigern immer mehr Menschen quasi präventiv den Kriegsdienst. Im ersten Halbjahr sind mehr als 5.800 Anträge beim zuständigen Bundesamt eingegangen, berichtet das RND. Im gesamten Jahr 2025 waren es 2.000 weniger. In NRW steigen die Kosten für Bewohnerinnen und Bewohner in Pflegeheimen immer weiter. Im ersten Jahr im Heim werden im Schnitt 3.671 Euro pro Monat aus eigener Tasche fällig, teilte der Verband der Ersatzkassen mit. Teurer ist es im Landesvergleich nur in Bremen und im Saarland. Die Sonne hat uns in den vergangenen zwei Monaten so viel Strom geliefert wie noch nie. Im Juni und Mai kam jeweils mindestens ein Drittel des deutschen Stroms aus Solarenergie. So steht es in einer Analyse der Energiedenkfabrik Ember. EU-weit wurde im Juni immerhin ein Viertel durch Solarenergie erzeugt. Zum Vergleich, vor fünf Jahren lag der Anteil noch bei gerade einmal 10%. Und das waren die Nachrichten mit Malte Albrecht.
3: Das Wetter. Im Dienstag begrüßen euch Simone und Ingo. Hallöchen. Es wird sommerlich, aber mit Einschränkungen. Wir starten schon warm bei aktuell 19 Grad im Waltrupper Schiffshebewerk und 20 Grad an der alten Recklinghäuser Feuerwache. Wolken sind auch hier und da am Himmel. Mit etwas Pech können die heute früh Regen dabei haben. Es wird aber sommerlich bei maximal 29 Grad. Heute am Nachmittag ziehen Gewitter auf. Richtig sonnig ist es morgen wieder bei bis zu 28 Grad.
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3: Und Ingo hat schon was von den Straßen für euch.
4: Und zwar einen kleineren Stau von der A45 Dortmund-Hagen zwischen Dortmund-Hafen und dem Kreuz Dortmund-West. Da haben wir 1 Kilometer, da seid ihr aber in unter 10 Minuten durch.
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4: Heute Morgen, da ist Simone direkt vor mir auf dem Parkplatz gefahren und auf einmal hat sie so völlig abrupt gebremst.
3: Gut, dass du mir nicht hinten drin gesessen hast. Mhm. Ja, aber das aus gutem Grund, ne, dass ich so gebremst habe. Da rannte nämlich ein orientierungsloser Maulwurf vor mein Auto.
4: Der Arme. Wir haben dann erstmal so gemeinsam geguckt, oh, wo ist denn das

0: gleich, haben wir es 10 nach 6. Am Dienstagmorgen bei euch läuft Radio Fest am Morgen. Mit Ingo Art und Simone Danisch.
1: Morgen.
0: 4 Spiele sind es noch bei der WM. Der Weltmeister, der ist noch überhaupt nicht gekürt. Und trotzdem gibt es ja jetzt schon Spieler, die zu echten Helden geworden sind.
1: Bei Deutschlands erstem Gegner Curaçao, da ist es kein einzelner Spieler. Da ist es direkt die ganze Mannschaft, die Legendenstatus bekommen hat.
0: Bei den Norwegern ist definitiv Erling Haaland endgültig zum Oberwikinger auf Lebenszeit aufgestiegen.
1: Und beim Debütanten Kap Verde, da hat sich der 40-jährige Torwart in die Herzen aller gespielt.
2: Darf ich vorstellen?
3: Kein Problem für den Social Media Superstar. Wo sind wir?
4: Kap Verdes Torwart. Nach seiner grandiosen Torwartleistung im ersten WM-Spiel gegen Spanien hat sich die ganze Welt schockverliebt in den 40-Jährigen. Millionen von neuen Instagram-Followern innerhalb einer Nacht. Eine wahre Fußballlegende ist geboren und Legenden brauchen ja immer irgendwelche Spitznamen. Beckenbauer ist der Kaiser, Berti Vogts der Terrier und Fosinha ist die Meeresschnecke? Ach nee, andersrum. Ja, der spanische Meeresbiologe Jesus Cortea hat an der karibischen Küste jetzt eine neue Meeresschneckenart entdeckt. Und er war vorher so begeistert von Fosinhas Paraden, dass er das rote Weichtier einfach nach ihm benannt hat. Es heißt ab sofort Aldisa Vosinha. Es gibt aber auch weitere Namensgeber bei dieser WM. Zum Beispiel Norwegens Topstürmer Erling Haaland. Nur sind es bei ihm keine Meeresschnecken? Nein, es sind peruanische Neugeborene. Kein Scherz, in Peru ist es gerade Trend, sein Kind dem Vornamen Haaland zu geben. Fast 500 peruanische Kinder heißen jetzt nicht Erling, nein, Haaland. Da krabbeln jetzt wirklich Haaland Sanchez oder Haaland Garcias umher. Ist aber auch gar nicht so unüblich in Peru. Da sind Nachnamen von Fußballlegenden allgemein beliebte Vornamen. Am beliebtesten ist Messi mit 3400 nach ihm benannten Kindern. Falls ihr also bald ein Kind erwartet, könnt ihr euch ja vielleicht inspirieren lassen. Und ich sag mal, Beckenbauer oder Schweinsteiger sind doch auch schöne Jungsvornamen.
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0: Harry Styles und Watermelon Sugar, Sommer in eurem Radio um 6.17 Uhr jetzt.
1: Das ist Radio Fest. Einen schönen guten Morgen von Herten bis Haltern.
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0: sonst? Mathe, Deutsch, Rallye oder vielleicht auch so wie auf dem Stundenplan stehen, steht diese Woche wohl eher Frühstücken, Filme gucken oder halt auch vielleicht mal gar nichts.
1: Radiofest heißt euch herzlich willkommen in der letzten Schulwoche vor den Sommerferien. Aber ist das wirklich noch so, dass in der letzten Woche mal so gar nichts mehr passiert?
0: Der Kollege Martin Kerkhoff hat am Hans-Böckler-Berufskolleg in Mahl mal nachgefragt.
2: Wahrscheinlich chill, ne?
3: Chillen, eine Sache, aber Spielefest vorbereiten.
2: Habt ihr ein Spielefest?
3: Ja.
2: Was bereitet ihr da vor?
3: Für Kinder bereiten wir Spiele vor. Also wir haben so ein Motto, Piratendschungel, und das bereiten wir vor.
2: Na super. Ansonsten so in der Woche noch Unterricht, viel Power oder eher nicht?
4: Ja, also wir haben keinen Unterricht mehr auf jeden Fall.
5: Also wir bereiten halt einfach nur diese Woche Spielefest vor und haben halt die Zeit dann keinen Unterricht. Also
2: habt ihr denn für mich ein Beispiel, was ihr beim Spielefest vorbereitet? Was für Spiele? Könnt ihr mir da was erzählen?
3: Wir haben auf jeden Fall 4 Stationen und die 4 Stationen sind in verschiedenen Kategorien eingeteilt. Zum Beispiel, wir haben jetzt Parcours für die Kinder, dass die halt so eine Wildnis überqueren müssen. Dann haben wir auch noch Schminkstation, Schatzkiste und noch was haben wir. Was war das nochmal?
6: Was denn?
2: Wann ist das Spielfest? Hier auf dem Schulhof oder so?
3: Woche Donnerstag.
2: Dann viel Spaß dabei.
0: Ja, hör mal, was mit Spiel, was mit Spaß? Fehlt eigentlich nur noch die Schokolade, ne?
1: Wie ist denn das bei euch jetzt in der letzten Schulwoche vor den Sommerferien? Geht da noch irgendwas? Erzählt es uns 08900 10 910. Das ist die Radiofest-WhatsApp-Nummer. Und da geht eure Sprachnachricht direkt zu uns hier ins Studio.

0: ist es Tänzchen mit The Weeknd, Dancing in the Flames.
1: Habt ihr in eurem Lieblingsradio gehört, um 6:30.
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3: Mit Luzi Hollmann. Auch von mir einen schönen guten Morgen euch. Nachdem sie monatelang auf der Flucht war, ist eine 17-jährige mutmaßliche Mörderin aus Castrop-Rauxel jetzt nach Deutschland ausgeliefert worden. Sie soll Anfang des Jahres einen gleichaltrigen Schüler heimtückisch mit einem Messer ermordet haben. Das Ganze sei laut Staatsanwaltschaft geplant gewesen. Viktoria Michelt aus dem Radio-Fest-Team hat nochmal die Hintergründe für euch.
4: Am 14. Januar trafen sich die beiden auf der Terrasse eines leerstehenden Hauses in Castrop-Rauxel. Dort soll die 17-Jährige ihn mit einem Stich in den Hals getötet haben. Nach der Tat nahm die Polizei die Jugendliche fest. Sie sagte, sie habe in Notwehr gehandelt, was sich anfangs auch mit der Spurenlage deckte. Deswegen wurde sie freigelassen. Die Auswertung ihrer Handydaten ergab aber, dass es wohl Mord war. Da war die Jugendliche bereits auf der Flucht und wurde erst im Juni in Litauen gefasst. Sie sitzt nun in einem Gefängnis und wartet auf den Prozess.
3: Danke, Viktoria. Weil er einen Supermarktmitarbeiter und einen Geldtransporter in Marl überfallen hat, muss ein 26-Jähriger jetzt 5 Jahre ins Gefängnis. Der Mann hatte im Februar 2024 einem Supermarktmitarbeiter eine Tasche mit den Tageseinnahmen aus der Hand gerissen. Darin waren damals laut Staatsanwaltschaft fast 30.000 Euro. Diese Tat hatte der Angeklagte vor Gericht auch gestanden, den Überfall auf den Geldtransporter dagegen nur halb. Er gab wohl zu, den Fluchtwagen gemietet zu haben. Das Landgericht Essen war aber davon überzeugt, dass er noch tiefer in den Fall verwickelt war. Bei dem Überfall wurden damals fast 50.000 Euro erbeutet. Von dem Geld und den Komplizen fehlt weiter jede Spur. Das Urteil ist noch nicht rechtskräftig. Der Recklinghäuser Entertainer Harpe Kerkeling sucht für sein nächstes großes Filmprojekt Komparsen. Sein Katzenbuch Pfoten vom Tisch wird verfilmt und dafür werden rund 300 Statisten gebraucht. Die Dreharbeiten finden im August und September rund um Köln und Dortmund statt. Gesucht werden vor allem Kinder zwischen 10 und 13 Jahren für Szenen mit Schulklassen aus den 1970er Jahren. Auch Menschen, die gerne singen und tanzen, werden gebraucht und sogar ein Double für Harpe Kerkeling wird gesucht. Die Komparsen sollten einen möglichst natürlichen Look haben und keine auffälligen Frisuren oder Tattoos.
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1: Teilweise ist es gut bewölkt über dem Kreis, an anderen Stellen ist es aber auch schon sonnig. Bei 20 Grad liegen wir aktuell am Golfplatz Frohlinde und bei 19 Grad an der Pferdesportgemeinschaft Herten. Es geht heute auf bis zu 29 Grad rauf, am Nachmittag kann es aber auch gewittern. Morgen sehr sonnig und schön bei maximal 28 Grad. Um die Staus kümmert sich auch heute Morgen Ingo für euch.
0: Einen Stau habe ich, der kommt von der A45 Richtung Hagen zwischen dem Kreuz Castrop-Rauxel Ost und dem Kreuz Dortmund West. 1 Kilometer, aber da seid ihr in unter 10 Minuten durch.
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1: Das ist der Dienstag im Kreis Recklinghausen. Simone Danisch ist hier.
0: Ingo Arndt auch. Moin sind zusammen.

0: Extra 90er am Dienstagmorgen. Savage Garden, Truly, Madly, Deeply. Und dass bei den Schülerinnen und Schülern am Hans-Böckler-Berufskolleg in Mahl jetzt vor den Ferien nicht mehr so viel geht, das haben wir heute Morgen hier bei Radio Fest ja schon gehört.
1: Aber was geht denn jetzt eigentlich und vor allem dann auch die nächsten 6 Wochen bei den Lehrern? Also ich meine, Zeugnisse stehen schließlich und zumindest, ich mache jetzt mal die Klischeeschublade kurz auf und die besagt doch, Lehrer, die haben 6 Wochen Urlaub am Stück.
0: Ist das denn wirklich so? Wir haben nachgefragt bei Jana Holz, Lehrerin am Hans-Böckler-Berufskolleg in Mahl.
2: Natürlich beschäftigen wir uns in den Ferien auch damit, dass wir eventuell Nachprüfungen vorbereiten, dann das Büro, das muss aufgeräumt werden. Eventuell ist man in anderen Klassen oder Bildungsgängen eingesetzt und sich mit den Inhalten auseinandersetzt, die man vielleicht noch nicht durchgegangen ist in den letzten Jahren oder Monaten.
1: Ich bin ganz ehrlich geschockt. Das klingt ja gar nicht so entspannt, wie ich dachte. Aber Lehrerkollegin Judith Lobert, die beruhigt mit so einem kleinen Augenzwinkern, doch, so ein bisschen frei haben wir Lehrer dann schon.
3: Also ich würde sagen, so 2-3 Wochen Ferien bleiben auf jeden Fall übrig und die man dann auch wirklich genießen kann, wie jeder andere seinen Urlaub genießt, mit einfach mal die Seele baumeln lassen, ein paar Tage am Wasser verbringen, am See verbringen. Also die Zeit haben wir dann auf jeden Fall.
0: Na guck, es sei den Lehrerinnen und Lehrern ja schließlich auch gegönnt. Ja?
1: Absolut. Ich meine, wenn die solche Schüler wie mich hatten, dann brauchen sie die Zeit definitiv auch, um so ein bisschen runterzukommen. Hier sind Ingo Arndt und Simone Danisch. Bei euch läuft Radio Fest. Euch einen schönen Start in den letzten Dienstag vor den Sommerferien. Was haben wir denn jetzt? 6:41 Uhr haben wir es jetzt.
0: Somber und Homewrecker jetzt für euch im besten Mix. Yeah.

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0: Kurzer Schockmoment gestern im Freibad Suderweg. 70-Jähriger. Der musste nämlich reanimiert werden. Das Bad wurde für einen Rettungseinsatz sogar kurz geräumt.
1: Die gute Nachricht, der Mann konnte vom Notarzt gerettet werden, auch weil zwei Helfer vor Ort waren, weil sie von der Notfall-App Chorhelper alarmiert worden sind. Von der App haben wir euch hier bei Radiofest ja auch schon mal erzählt.
0: Seit Mai gibt es die ja bei uns im Kreis und die funktioniert ja so. Menschen, die eine medizinische Ausbildung haben, können sich da registrieren und die werden alarmiert, wenn sich in der Nähe ein Notfall befindet. Und genauso war es wohl gestern auch in Suderweg. Die beiden Helfer, die waren tatsächlich schon da, bevor die Rettungskräfte im Bad angekommen sind.

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1: Mit Malte Albrecht. Guten Morgen. Verdreckt, unter Wasser, kein Toilettenpapier und dann auch noch leere Seifenspender. So sehen viele unbewirtschaftete Rastplätze an den Autobahnen aus. Werden viele von uns wieder selbst erleben dürfen, wenn es in den nächsten Wochen in den Sommerurlaub geht. Passend dazu hat sich der ADAC einige Rastplätze angeschaut und Danny Hopper aus dem News-Team, deren Zustand ist sogar noch schlechter geworden.
2: Ja, man mag es kaum glauben, ist aber so. Bundesweit hat der ADAC 50 unbewirtschaftete Rastplätze unter die Lupe genommen, was Sauberkeit, Ausstattung, Sicherheit und Zustand angeht, und für fast jeden zweiten gab es die Note mangelhaft oder sehr mangelhaft. Vor 4 Jahren hatte sich der ADAC dieselben Rastplätze schon mal angeschaut, damals war nur jeder 5. durchgefallen. Hauptkritikpunkt sind vor allem die Sanitäranlagen, die sind oft einfach eklig. Und deshalb fordert der ADAC, dass sie häufiger gereinigt und vernünftig mit Toilettenpapier ausgestattet werden. In den Kategorien Verkehr und Parken schnitten die meisten Anlagen dagegen besser ab, da ging es um eine sichere Straßenführung und saubere Gehwege, das war in den meisten Fällen in Ordnung. Gemischter fällt das Ergebnis bei den Außenanlagen auf. Da kritisiert der ADAC, dass es oft an Spazierwegen, Bewegungsflächen oder Lärmschutz fehle. Dazu kommen zum Teil noch ungepflegte Rasenflächen und Müll. Das alles spiegelt sich übrigens auch an den 8 NRW-Rastplätzen wieder, die der ADAC untersucht hat. Nur der Rastplatz Röllingser Graben an der A44 bei Soest bekam ein Gut. Schlusslicht ist der Rastplatz Wittenhorst an der A3 an der niederländischen Grenze. Der wurde mit sehr mangelhaft bewertet.
1: Danny, vielen Dank. Und jetzt weitere Themen kurz und kompakt. Die geplante internationale Schutztruppe für die Ukraine soll schon bald erste Militärmanöver in den Nachbarstaaten des Landes abhalten. Das haben unter anderem Bundeskanzler Merz und Frankreichs Präsident Macron nach einem Treffen der sogenannten Koalition der Willigen in Paris angekündigt. Man wolle damit zeigen, dass man bereit, entschlossen und glaubwürdig sei. Die Flutkatastrophe in NRW und Rheinland-Pfalz ist jetzt 5 Jahre her. In einer Gedenkstunde erinnert heute Nachmittag der Düsseldorfer Landtag an die Opfer. Auch Bundespräsident Steinmeier wird dabei sein. In NRW waren 49 Menschen ums Leben gekommen, in Rheinland-Pfalz gab es 136 Tote. Für Bewohnerinnen und Bewohner in Pflegeheimen steigen die Kosten immer weiter. Im ersten Jahr im Heim werden im bundesweiten Schnitt 3.364 Euro pro Monat aus eigener Tasche fällig, zeigt eine Auswertung des Verbands der Ersatzkassen. Der Eigenanteil ist damit innerhalb eines Jahres um mehr als 250 Euro gestiegen. Grund dafür sind laut Verband vor allem höhere Löhne für die Pflegekräfte. Außerdem seien Unterkunft und Verpflegung teurer geworden. Der Verband fordert deshalb von der Politik eine wirksame Begrenzung der Eigenanteile. Und das waren die Nachrichten mit Malte Albrecht.
3: Das Wetter. Rein in den Dienstagmorgen mit Simone und Ingo.
4: Moin,
3: und mit
4: Sonne.
3: Etwas Sonne und etwas Wolken. Es wird heute aber auch wieder sommerlich bei bis zu 29 Grad. Gewitter kann es am Nachmittag geben. Die Kombi blauer Himmel und Sonnenschein ist morgen dann zurück bei maximal 28 Grad. So, dann checken wir noch eben die aktuellen Temperaturen. 18 Grad sind es am Halterner Stausee und 19 Grad am Heiligen Johannes Nepomuk in Oer-Erkenschwick.
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3: Weiter zu den Staus und zu Ingo.
5: Da habe ich einmal die A42, Kamp-Lindfort-Dortmund zwischen Herne-Wanne und dem Kreuz Herne 2 Kilometer. Hier dauert es direkt mal eine knappe Viertelstunde länger. Und die A45 Dortmund-Hagen zwischen dem Kreuz Castrop-Rauxel-Ost und dem Kreuz Dortmund-West. 6 Kilometer stockt es hier, da seid ihr in etwa 10 Minuten durch.
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3: Wir sind ja hier mit unserem Radio Fest Studio an der Kampfstraße mal schon sehr im Grün.

0: Ne? Ja, gerade wenn es draußen jenseits der 30 Grad ist, ist es hier also immer vergleichsweise kühl.
1: Schön.
0: Jetzt kommt aber das große Aber. Ne? Wir haben hier morgens echt immer so viele dicke, fette Fliegen
1: bei uns. Ja, vor allem diese blau-grün schimmernde, ne? Irgendwie gar nicht mal so schön.
0: So, falls es euch jetzt irgendwie überall kribbelt, juckt und ihr überall nach Fliegen Ausschau haltet, gern geschehen.
1: Ich möchte kurz betonen, die meisten fliegen immer um Ingo rum.
0: Lüge.
1: Denkt euch euer
0: Lügenpresse.
1: Teil. Hier sind Simone Dadisch und Ingo an. Morgen zusammen.
0: Moin.

0: Um 6:50 wünschen euch Simone Danisch und Ingo Arndt einen tollen Start in den Dienstag mit Radiofest am Morgen.
1: Und heute Abend ist ja dann das erste Halbfinale dieser WM. Mhm. Frankreich gegen Spanien, auch wenn wir nicht mehr dabei sind. Ich glaube, das wird ein ganz gutes Spiel.
0: Und Atze ist sich sowieso sicher, dass wir bald wieder auf der Siegerstraße mitkicken.
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3: Ja, nee, ist klar. Deutschland hat wieder einen König und das ist gut so. Hurra, hurra, Jürgen Klopp, King Kloppo, der Duke of Dortmund, der Earl of Early Cumming ist zurück und wird unser Land endlich wieder in blühende Landschaften verwandeln. Nach dem lustwandelnden Kaiser Franz und dem Lörracher Klötengreifer Yogi kommt jetzt der beißende Unterkiefer und sorgt für den 5. Stern auf der Brust. Ja, ich weiß, noch ist nichts unterschrieben, aber ich verspreche euch hoch und heilig, meinen morgendlichen Kaffee konsequent durch Red Bull zu ersetzen, wenn der Brauseverein ihn gehen lässt. Jürgen Klopp als Bundestrainer, das läuft doch von selbst. Der bringt allein durch seine natürliche Autorität einen Zug in die Mannschaft, von dem die Deutsche Bahn nur träumen kann. Oder glaubt ihr, da würde sich auch nur einer trauen, 5 Minuten zu spät zum Training zu kommen? Ja, kann der Sané ja mal versuchen. Dann beißt ihm Kloppo beide Außenspiegel gleichzeitig von seinem Lambo ab. Wobei, ich glaube, der Sané wird eh nicht mehr so viele Anrufe bekommen mit deutscher Vorwahl.
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0: gesagt. Das ist für mich definitiv einer der besten Sommersongs der letzten 15 Jahre. Minimum.
1: Jo. Radiofest hat euch Michael Tello gespielt, I Say to Prego, und wir haben es jetzt gleich 7:19.
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0: diesem Jahr, da war er ja schon mit Horst Schlemmer sucht das Glück in den Kinos.
1: Und für sein nächstes großes Projekt sucht unser Recklinghäuser Jung Harpe Kerkeling noch Komparsinnen und Komparsen. Verfilmt wird sein Buch Pfoten vom Tisch und dafür braucht er rund 300 davon.
0: Allerdings sind die Kriterien, ich finde schon ganz schön streng.
1: Ja. Ne?
0: Möglichst natürliches Erscheinungsbild. Rasierte Seiten oder ein rasierter Nacken seien für historische Szenen nicht geeignet. Boah. Gefärbte oder gestrehte Haare sind auch nicht erwünscht. Genauso wie Sonnenbankbräune, Zahnschwangen, künstliche Fingernägel, Permanent Make-up oder sichtbare Piercings oder Tattoos.
1: Mein
0: Aber hier,
1: Gott.
0: Von Vollbart ist übrigens nicht die Rede.
1: Gedreht wird übrigens ab September in Köln und in Dortmund. Und gehört habt ihr es in eurem Lieblingsradio bei Radio Fest.

0: wird auch bei dieser Halftime-Show im WM-Finale dabei sein. Madonna steht daneben, Shakira, BTS und Justin Bieber auf der Bühne.
1: In eurem Lieblingsradio, da war sie auch mit dabei, mit Like a Prayer um 7:30.
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3: Kommt gut in diesen Dienstag, Luzi Höllmann hier, schönen guten Morgen. Die 17-Jährige, die Anfang des Jahres in Castrop-Rauxel einen gleichaltrigen Schüler umgebracht haben soll, sitzt in Deutschland in Untersuchungshaft. Sie wurde letzte Woche aus Litauen überführt, wo sie Mitte Juni geschnappt worden war, teilte jetzt die Polizei im Kreis Recklinghausen mit. Im Gefängnis wartet sie jetzt auf ihren Prozess. Der Fall aus Castrop-Rauxel sorgt nach wie vor für viel Aufsehen. Mitte Januar war ein 17-Jähriger mit einer Stichverletzung am Hals auf der Wartburger Straße gefunden worden. Er starb noch vor Ort und schon damals stand die Jugendliche unter Tatverdacht. Weil sie angab, aus Notwehr gehandelt zu haben, ließen die Ermittler sie zunächst frei. Die Auswertung ihrer Handydaten ergab dann aber, dass es wohl Mord war. Da war die Castropperin aber schon auf der Flucht. Weil er einen Supermarktmitarbeiter und einen Geldtransporter in Mahl überfallen hat, muss ein 26-Jähriger jetzt für 5 Jahre ins Gefängnis. Der Maler hatte im Februar 2024 einem Supermarktmitarbeiter die Tasche mit den Tageseinnahmen aus der Hand gerissen. Darin waren damals laut Staatsanwaltschaft fast 30.000 Euro. Diese Tat hatte der Angeklagte vor Gericht auch gestanden, den Überfall auf den Geldtransporter dagegen nur halb. Er gab wohl zu, den Fluchtwagen gemietet zu haben. Das Landgericht Essen war aber davon überzeugt, dass er noch tiefer in den Fall verwickelt war. Bei dem Überfall wurden damals fast 50.000 Euro erbeutet. Von dem Geld und den Komplizen fehlt weiter jede Spur. Und noch zum Fußball. Borussia Dortmund steigt heute offiziell ins Training für die neue Saison ein. Dabei fehlen aber einige Spieler, zum Beispiel die mit bei der WM waren, aber auch Kiel Wädchen und Karim Adeyemi. Wädchen wechselt nach Dänemark, hat der BVB bestätigt, und Adeyemi geht zum FC Barcelona. Der spanische Club hat das bereits bestätigt, heute könnte der Deal fix werden. Bei Bundesliga-Aufsteiger Schalke 04 steht die nächsten Tage dagegen noch öffentliches Training an, bevor es am Sonntag dann ins Sommertrainingslager nach Tirol geht.
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0: Kurz nach 7:30 und auf den Thermometern stehen jeweils 19 Grad im Dorstener Atlantis und an der Kirche St. Georg in Altmahl. Die Sonne scheint, es geht auch erstmal auf bis zu 29 Grad rauf. Am Nachmittag kommen dann die Gewitter. Sommerwetter ist morgen aber wieder direkt zurück. Bei maximal 28 Grad gibt es Sonne und blauen Himmel. Und Ingo schaut mit euch auf die Staus.
1: Ich hätte da einmal die A43 Münster-Wuppertal zwischen Recklinghausen-Herten und Bochum-Riemke. 3 Kilometer stockt es, da seid ihr in unter 10 Minuten durch. 10 Minuten länger dauert es dann auf der A45 Dortmund-Hagen zwischen dem Kreuz Castrop-Rauxel-Ost und dem Kreuz Dortmund-West. Da stockt es 6 Kilometer.
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1: Ihr seid da, wir sind da. Rein geht's also in den Dienstag.
0: Guten Morgen wünschen Simone Danisch und Ingo Arndt.
1: Moin.

0: Sonne kommt immer mehr raus, der Dienstag läuft an. Was uns jetzt noch hier bei Radio Fest fehlt, eure Blitzer.
1: Aber wenn ihr einen Blitzer entdeckt, meldet euch doch gerne bei uns. 08910 910. Die Nummer ist natürlich kostenlos für euch.
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0: Ihr hört Radiofest um 20 vor 8. Kaum klopfen die Sommerferien an, tut es auch die vielleicht älteste Neiddebatte Deutschlands.
1: Die lautet ungefähr so: Lehrer müsste man sein. 6 Wochen frei, ausschlafen, Urlaub und bloß keinen Wecker stellen. Aber stimmt das eigentlich wirklich?
0: Nein, sagt zum Beispiel Jana Holz, Lehrerin am Hans-Böckler Berufskolleg in Mahl. Nachprüfung vorbereiten, Büro aufräumen und dann schon mal den Stoff fürs kommende Schuljahr checken.
1: Und die 2-3 Wochen Erholung, die da übrig bleiben, die braucht es ja dann auch.
2: Ja, es ist natürlich schon so, dass zum Ende des Schuljahres alles komprimiert kommt. Ja, die Noten müssen fertiggestellt werden, die Konferenzen laufen, viele Abschlussveranstaltungen. Also es ist natürlich schon schön, wenn man jetzt weiß, dass die unterrichtsfreie Zeit vor einem liegt. Irgendwann braucht jeder Urlaub, das ist ganz klar.
1: Ja klar, auch Lehrerinnen müssen mal abschalten.
2: Ich werde mit meiner Familie und unserer Hündin nach Kroatien aufbrechen mit dem Wohnmobil und da auch das Meer und die Sonne hoffentlich genießen.
1: Ja, das klingt doch so schlecht. Nee, viel Spaß dabei auf jeden Fall.
0: Letzte Schulwoche also bei uns im Kreis Recklinghausen. Der letzte Dienstag, bevor es in die Ferien geht. Und Radiofest bringt euch rein mit Simone Danisch und Ingo Arndt. Hello.

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0: Craig David gibt schon das Stichwort, ne? Walking away.
1: Ja, demnächst wird es auch hier bei uns in der Radio-Fest-Redaktion wieder deutlich leiser.
0: Nicht nur hier bei uns, sondern auch bei vielen von euch auf der Arbeit. Die Ferien stehen vor der Tür, für viele geht's ab in den Urlaub.
1: Ja, und dann
0: ne?
1: ist auf einmal der Work-Bestie weg, man vereinsamt. Alles ist doof, vor allem, wenn wir selbst ja noch schön an eine Schippe müssen. Ne?
0: Gut, klingt alles ein bisschen dramatischer, als es ist. Ne? Schön machen können wir es uns ja trotzdem, vor allem hier bei uns im Kreis. So nach der Arbeit oder am Wochenende zum Beispiel.
1: Zum Beispiel eine Runde klettern in Haltern, spazieren in der Hart, ab auf die Halde in Herten. Also es muss hier wirklich keinem langweilig werden. Das auf keinen Fall. Oder auch einfach ein bisschen schön deutsche Vita geht ja auch bei uns auf dem Altstadtmarkt in Recklinghausen mit einem schönen Aperölchen oder so.
0: Ja.
1: Oder ein Bierchen im Biergarten in Datteln. Geht alles.
0: Und wenn ihr selber Urlaub habt, aber nicht wegfahrt, denkt daran, was Pippi Langstrumpf gesagt hat. Faul sein ist wunderschön und dann muss man ja auch noch Zeit haben, einfach da zu sitzen und vor sich hinzuschauen.
1: So.
0: Das hier ist Bibi Rexha, New Religion. Jetzt für euren Dienstagmorgen. 10 Minuten noch bis 8.

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0: geht es aber wieder richtig zur Sache. Im Halbfinale treffen Frankreich und Spanien aufeinander. Das ist auch das Duell der Fußballideologien. Auf der einen Seite mit Kylian Mbappé, der Torjäger mit bisher 8 Treffern. Auf der anderen Seite eher das erfolgreiche Kollektiv mit 11 Toren in 6 Spielen eher effektiv.
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2: Mit Malte Albrecht. Schönen guten Morgen. Heute vor 5 Jahren war die Flutkatastrophe in NRW und Rheinland-Pfalz. 185 Menschen kamen ums Leben, 49 davon in NRW. Am Nachmittag erinnern Landtag und Landesregierung in Düsseldorf mit einer Gedenkstunde an die Opfer, ihre Angehörigen und die vielen Helferinnen und Helfer. Auch Bundespräsident Steinmeier kommt zu der Veranstaltung. Aus dem Landtagsstudio José Nasiandi.
3: In ganz NRW sind heute die Flaggen an den Dienstgebäuden auf Halbmast gesetzt. Neben Bundespräsident Steinmeier sprechen am Nachmittag im Landtag auch Landtagspräsident Cooper und Ministerpräsident Wüst. Eingeladen sind Angehörige der Opfer, Vertreter der betroffenen Regionen und Einsatzkräfte von Feuerwehr, Polizei, Bundeswehr und Hilfsorganisationen. NRW-Innenminister Reul spricht von einem klaren Auftrag aus der Katastrophe. Das Land müsse alles dafür tun, die Menschen künftig noch besser zu schützen, sagt er. Die Flut vom 14. auf den 15. Juli 2021 hatte vor allem die Eifel, das Bergische Land und Teile des Sauerlands schwer getroffen und Schäden in Milliardenhöhe verursacht. NRW hat seitdem auch den Katastrophenschutz deutlich umgebaut. Es gibt inzwischen eine zentrale Landesstelle für Katastrophenschutz, ein großes Materiallager für den Ernstfall, mehr Pegelmessstellen zur Hochwasserüberwachung und ein stärker ausgebautes Sirenennetz.
2: Und weitere Nachrichten gibt es jetzt im Überblick. Über Teile Norddeutschlands sind am Abend und in der Nacht schwere Unwetter hinweggezogen. In Mecklenburg-Vorpommern kamen stellenweise tennisballgroße Hagelkörner runter, die mit Radladern weggeräumt werden mussten. Auch in Niedersachsen wurden durch einen massiven Hagelschauer viele Dächer und Autos beschädigt. Die USA haben die dritte Nacht in Folge den Iran angegriffen. Dabei seien militärische Ziele in mehreren Hafenstädten im Süden des Landes ins Visier genommen worden, teilte das US-Militär mit. Der Iran griff daraufhin nach eigenen Angaben amerikanische Militärstützpunkte in Bahrain an. Die Zahl der Kriegsdienstverweigerer in Deutschland ist deutlich gestiegen. Im ersten Halbjahr gingen mehr als 5.800 Anträge beim zuständigen Bundesamt ein, berichtet das RND. Das sind deutlich mehr als im gesamten vergangenen Jahr. Wer in den Sommerferien nur für ein paar Tage raus will, muss gar nicht weit fahren. In den NRW-Tourismusregionen gibt es noch jede Menge freie Betten. Das melden die Tourismusverbände im Sauerland, in der Eifel und im Münsterland. Die Buchungslage ist demnach zwar gut, aber vor allem in den Hotels bekommt ihr problemlos noch ein Zimmer. Nur bei Ferienwohnungen, Camping und Urlaub auf dem Bauernhof müsst ihr schnell sein, das ist momentan stark gefragt. Laut Sauerland-Tourismus sind die Preise in diesem Jahr leicht gestiegen. Gleichzeitig würden viele Urlauber stärker aufs Geld achten, heißt es. Sie würden seltener auswärts essen und lieber Kombiangebote nutzen. Und das waren die Nachrichten mit Malte Albrecht.
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5: Guten Morgen am Dienstag. Hier sind Simone und Ingo.
6: Moin.
5: Und die Sonne gibt es heute auch in Begleitung. Bei maximal 29 Grad sind da heute immer mal Wolken, am Nachmittag sogar Gewitter. Und aktuell messen wir jeweils 20 Grad an der Dattelner Friedenskirche und an der ehemaligen Zeche General Blumenthal in Recklinghausen. Klar ist der Himmel morgen, dann werden es bei strahlendem Sonnenschein bis zu 28 Grad.
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5: Die Staus gibt's jetzt bei Ingo.
7: Und da legen wir los mit der A42 zunächst Richtung Dortmund. Zwischen Herne-Wanne und dem Kreuz Herne 2 Kilometer haben wir hier. Knappe 10 Minuten dauert es da länger. Dann die Gegenrichtung, die 42 Richtung Kamp-Lindfort. Zwischen Herne-Baukau und Herne-Krange. Auch hier sind es 2 Kilometer. Da seid ihr in unter 10 Minuten durch. Und die A43 habe ich auch noch. Münster-Wuppertal zwischen Recklinghausen, Herne und Bochum-Riemke. 6 Kilometer stockt es und auch hier kommt 10 Minuten oben drauf.
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7: Boah, kleiner Tipp übrigens von mir. Wenn ihr euch während der Nachrichten auf eurem Drehstuhl zu lange und zu schnell dreht, hey, dann wird euch ganz schön schwummerig.
5: Du bist aber auch eine alte Pfeife, ne?
7: Ja, das Drehen, das hat halt so viel Spaß gemacht.
5: Hast auch mal so hui dabei gemacht.
7: Ja, natürlich.
5: Ja, kurz raus. Ja, du bist hier nicht zum Spaß haben, sondern um zu arbeiten. So, jetzt ist es raus. Hier sind Simone Danisch und Ingo Arndt. Morgen zusammen.
7: Moin.

0: Ich frage mich ja doch immer häufiger, ob ich nicht vielleicht doch zur falschen Zeit irgendwie zur Schule gegangen bin. Das scheint heute irgendwie alles viel cooler zu sein.
1: 7:09 haben wir es hier bei Radio Fest. Ja, von wegen früher war alles besser, genau. Ne? Am Hans-Böckler Berufskolleg in Mahl stimmt das bestimmt nicht. Da haben sie nämlich mittlerweile wirklich den allerbesten Mitarbeiter. Er kommt meistens gut gelaunt zur Arbeit und wird von vielen Schülerinnen und Schülern sehnsüchtig erwartet.
0: Die Rede ist hier von Schulhund Merlin, jo. Aber jetzt ist Schluss mit Unterricht, Klassenarbeit und Pausenklingel, denn auch für Merlin beginnen natürlich jetzt bald die Sommerferien.
1: Verdient, meint Radiofestreporter Martin Kerkhoff.
2: Aber sowas von. Jetzt ist mal Schluss mit dem Bespaßen von Kindern. Ne? Merlin sorgt ja für eine entspannte Lernatmosphäre im Unterricht von Lehrerin Judith Lobert, aber das ist eben auch Arbeit.
3: Er macht ja auch zwischendurch so ein paar kleine Unterrichtssequenzen, wie jetzt darf er stupsen, dann dreht er mal ein Glücksrad, was ja auch so ein bisschen anstrengend für ihn ist. Also genau, ich denke schon, dass er auch die Ferien genießen wird.
2: Und dann natürlich die Dauerbeschallung.
3: Das ist natürlich eine ganz andere Lautstärke, ich sag mal, als zu Hause. Es ist ein ganz anderer Rhythmus. Es kommen die Schülerinnen und Schüler rein, sie gehen wieder raus. Es kommt eine neue Klasse rein, die sich wieder freuen.
2: Und dazu kommt dann natürlich noch der warme Sommer.
3: Die Klassenräume sind warm und für den Hund ist das dann natürlich zu Hause auf den kühlen Fliesen dann doch einfach angenehmer.
2: Im Unterricht trägt Merlin einen kleinen Rucksack, damit er weiß, jetzt wird gearbeitet. Den wird er bestimmt nicht vermissen.
3: Ich glaube nicht. Also ich glaube, sobald er den Rucksack auch wieder nach den Ferien angezogen bekommt, weiß er direkt wieder, oh ja, jetzt geht's los und freut sich wieder auf die Schule.
2: Aber jetzt ist halt Pause. Ab mit Frauchen ans Meer zum Stand-Up-Paddling.
3: Letztes Jahr haben wir es schon einmal versucht und da hatte Merlin definitiv mehr Spaß daran, selber zu schwimmen, als auf diesem Board, ich sag mal, mitzufahren.
2: Aber das kann ja noch klappen.
3: Die Traumvorstellung ist, dass ich auf dem Stand-Up-Paddleboard stehe und Merlin entspannt vorne damit drauf sitzt und liegt. Aber ja, Labrador, er liebt Wasser über alles. Also vermutlich wird er eher nebenher schwimmen.
2: Und das sei Merlin gegönnt in seinen Hundesommerferien.
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0: Sommer und Alvaro Soler, das gehört hier einfach zusammen bei Radio Fest.
1: La Cintura habt ihr gehört um gleich 9:12.
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0: Oktoberfest am Dienstagmorgen, 8.23 Uhr haben wir es jetzt gleich. Er ist einer der größten Comedy-Newcomer der letzten Jahre, Toni Bauer aus Duisburg, genauer gesagt aus Marxloh.
1: Und dieses Jahr ist er das erste Mal bei unserer Comedy-Camp-Tour im Herbst am Start und dafür macht er sich auch schon fit.
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4: Ich war noch nie im Fitnessstudio, ich bin das erste Mal mit denen im Fitnessstudio gegangen, Alter. Wir gehen da rein, wir sahen aus wie Chip und Chap. Ist das... Ehrlich, da waren Leute, warte schon mal, findest du, da waren Menschen, die stehen irgendwo in der Ecke, haben keinen Hals, nur Nacken. Die stehen da, fressen rohen Brokkoli. Am. Ich bin zu einem hingegangen, ich sag, Junge, was machst du hier? Du hast gewonnen, Alter. Bist du doof? Geh mal nach Hause. Der hatte schöne, breite Oberkörper, aber nicht so viel an den Beinen gearbeitet. Wisst ihr, was ich meine? Ehrlich, die Beine konnten Oberkörper nicht halten. Als er losgelaufen ist, hat er angefangen zu zittern. Ich schwör, was sag denn, Junge? Hätte er kurze Hose angezogen, hätte er ausgesehen, als würde er schweben.
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0: einen spannenden Start in diesen Dienstag mit eurem Lieblingsradio.
1: Schön, dass ihr dabei seid um 8:30.
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3: Schönen Dienstag auch von mir, Luzi Hollmann hier. Guten Morgen. Monatelang war sie auf der Flucht. Jetzt ist eine 17-jährige mutmaßliche Mörderin aus Castrop-Rauxel nach Deutschland ausgeliefert worden. Sie soll Anfang des Jahres einen gleichaltrigen Schüler heimtückisch mit einem Messer ermordet haben. Das Ganze sei laut Staatsanwaltschaft geplant gewesen. Viktoria Michelt aus dem Radiofest-Team hat nochmal die Hintergründe für euch.
4: Am 14. Januar trafen sich die beiden auf der Terrasse eines leerstehenden Hauses in Castrop-Rauxel. Dort soll die 17-Jährige ihn mit einem Stich in den Hals getötet haben. Nach der Tat nahm die Polizei die Jugendliche fest. Sie sagte, sie habe in Notwehr gehandelt, was sich anfangs auch mit der Spurenlage deckte. Deswegen wurde sie freigelassen. Die Auswertung ihrer Handydaten ergab aber, dass es wohl Mord war. Da war die Jugendliche bereits auf der Flucht und wurde erst im Juni in Litauen gefasst. Sie sitzt nun in einem Gefängnis und wartet auf den Prozess.
3: Danke, Viktoria. Der 28-Jährige, der letzten Donnerstag mehrere Brände in der Hart in Ohr-Erkenschwick gelegt haben soll, sitzt in Untersuchungshaft. Das hat uns die Polizei bestätigt. Der Mann aus Castrop-Rauxel war letzte Woche in der Nähe der Brände festgenommen worden. Ein Zeuge hatte den Ermittlern den entscheidenden Hinweis zu ihm gegeben. An der Einsatzstelle wurde offenbar auch eine Flasche mit einer unbekannten Flüssigkeit gefunden. Ob es sich um Brandbeschleuniger handelt, wird wohl noch untersucht. Die Brände in der Hart letzte Woche hatten die Feuerwehr rund 3 Stunden beschäftigt. Auch Hubschrauber und Wärmebildkamera waren mit im Einsatz. Der Recklinghäuser Entertainer Harpe Kerkeling sucht für sein nächstes großes Filmprojekt Komparsen. Sein Katzenbuch Pfoten vom Tisch wird verfilmt und dafür werden rund 300 Statisten gebraucht. Die Dreharbeiten finden im August und September rund um Köln und Dortmund statt. Gesucht werden vor allem Kinder zwischen 10 und 13 Jahren für Szenen mit Schulklassen aus den 1970er Jahren. Auch Menschen, die gerne singen und tanzen, werden gebraucht und sogar ein Double für Harpe Kerkeling wird gesucht. Die Komparsen sollten einen möglichst natürlichen Look haben, hieß es, und keine auffälligen Frisuren oder Tattoos.
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1: 21 Grad, die messen wir jeweils am Castroper Hafen Viktor und am Herdener Glashaus aktuell. Und dazu gibt Sonne, aber auch Wolken und ab dem Nachmittag bei maximal 29 Grad auch mal Gewitter. Mhm. Sonniger ist es morgen, bei bis zu 28 Grad ist der Himmel wolkenfrei. Rüber geht's zu Inge und seinem Verkehrsmonitor.
5: Ein bisschen was habe ich schon. Wir starten mit der A42 Richtung Dortmund zwischen Herne-Wanne und dem Kreuz Herne. 2 Kilometer, da kommen 10 Minuten oben drauf. Und die Gegenrichtung, die 42 Richtung Kamp-Lintfort zwischen Herne-Horsthausen und Herne-Krangel. Ebenfalls 2 Kilometer, da seid ihr aber in unter 10 Minuten durch. Dann die A43 Münster-Wuppertal zwischen Recklinghausen, Herten und Bochum-Riemke. 5 Kilometer Stau, 10 Minuten kommen oben drauf. Und die A45 Dortmund-Hagen zwischen dem Kreuz Castrop-Rauxel-Ost und dem Kreuz Dortmund-West. Da stockt es 5 Kilometer, in unter 10 Minuten seid ihr hier durch.
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1: Kommt gut mit uns in diesem Dienstag.
5: Für euch im Studio Ingo Arndt und Simone Danisch.
1: Morgen.

0: Daher, abgesehen von ein paar Staus, ist es heute auf den Straßen ziemlich ruhig.
1: Stimmt.
0: Deshalb gibt es hier bei Radio Fest schon mal eine kleine Vorabinfo für euch.
1: Gleich ab 9, da ist nämlich auf der A42 Richtung Kamp-Lindfort zwischen Herne-Krange und Herne-Wanne die rechte Spur dann dicht. Hier wird nämlich die Leitplanke erneuert. Das Ganze geht dann bis in den Nachmittag.
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0: Simone Danisch und Ingo Arndt sind hier für euren Dienstagmorgen im Kreis und bei euch läuft Radiofest um 8.41 Uhr.
1: Nee, und was ist das schön bei uns? Na, guck mal, wofür eigentlich Urlaub? Wir haben doch alles, was man braucht. Wir haben Wald, Wasser, Berge, naja, so zumindest Hallen.
0: Ja, aber vielleicht möchten wir ja jetzt gerade in den Ferien auch mal woanders hin. Klar haben wir auch bei uns schöne Seen, aber woanders eben auch, ne?
1: Aber deshalb stellen wir euch ja auch NRWs schönste Badeseen vor. In dem Fall macht es heute der Kollege Thorsten Ortmann.
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3: Das große Badeseetindern. Wo treffen wir uns?
4: Wir sind an der Bigge, dem zweitgrößten Talsperrensee in NRW.
3: Muss ich was bezahlen?
5: Tatsächlich haben wir für das Strandbad direkt keine Eintrittsgelder. Parkplatz kostet Geld, 2 Euro die Stunde.
3: Was können wir da machen?
5: Man kann schwimmen, man kann tauchen. Wir haben eine Tauchschule hier ansässig. Man kann Stand-Up-Paddleboards mieten oder auch sein eigenes mitbringen. Tretboot fahren, alles was geht.
3: Kann ich meine Kids mitbringen?
6: Ich find's super.
7: Ich find's toll, weil hier filtert man hier so schöne Steine, wie zum Beispiel hier der.
5: Wow.
7: Oder der hier.
5: Wie gefällt's euch hier?
8: Es ist ziemlich schön hier.
9: Mir gefällt es hier auch gut, gerade mit den Fischen.
7: Wir haben ganz viele, sogar so graue Fische.
3: Treffen wir uns zum Essen oder nur für Drinks?
5: Gastronomie ist rund um den See gegeben und versorgt euch alle.
4: Und zwar gibt es hier ein italienisches Restaurant, das heißt Al Lago. Und der Chef ist Giuseppe. Was ist so das Highlight? Was ist so die Spezialität des Chefs?
10: Gemüse, Fleischtella oder die Tagliatelle mit dem Lachs.
4: Also man kann ja auch Cocktails bestellen. Was gibt es da so Leckeres?
10: Diese Pignagola.
3: Können wir da chillen?
5: Man kann hier sehr gut chillen. Wir sind natürlich auch ein bisschen in der Hanglage hier am Strandbad und da kann man sich schön in den Hang legen oder Hang setzen und kann es hier auch im Schatten unter ein paar Bäumen ganz gut aushalten.
3: Ist es ein Match?
4: Es ist ein absolutes Match. Es gibt hier jede Menge zu entdecken mit dem Highlight, nämlich den 2600 Schwimmkörpern mitten auf dem See, wo man dann direkt reinspringen kann. Aber das ist nicht die einzige Attraktion hier am Biggesee. Es gibt zum Beispiel die Atterhöhle, eine 400 Millionen Jahre alte Tropfsteinhöhle. Es gibt den Kletterpark Biggesee. Und es gibt hier in der Nähe sogar einen Affen- und Vogelpark. Und da kann man sogar Berber- und Totenkopfäffchen aus nächster Nähe bestaunen und ihnen sogar ein paar Leckerlis geben. Ein Besuch ist es auf jeden Fall wert.

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0: Karin hat uns gerade einen frischen Blitzer gemeldet. Der steht in Herten auf der Herner Straße. Danke fürs Bescheid geben.
1: Jo, und wenn ihr auch noch was habt, tragt eure Blitzer auch gerne direkt über die Radio Fest App ein. Gute Fahrt wünschen wir euch.
0: Gute Fahrt.

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1: Mit Malte Albrecht, schönen guten Morgen. Am Freitag beginnen die Sommerferien in NRW, dann geht's für viele mit dem Auto in den Urlaub. Aber viele fürchten sich davor, unterwegs anzuhalten, denn an deutschen Autobahnen sind viele unbewirtschaftete Rastplätze immer noch in einem schlechten Zustand. Passend dazu hat sich der ADAC 50 Rastplätze in ganz Deutschland angeschaut. Fast jeder zweite bekam nur die Note mangelhaft oder sehr mangelhaft, sagt ADAC-Sprecherin Melanie Mikula.
2: Die größten Mängel haben wir bei den Sanitäranlagen festgestellt. Häufig fehlten Seifenspender oder Toilettenpapier, Handtrockner waren defekt oder die Toiletten stark verschmutzt. Besonders problematisch war, dass auf 6 Rastplätzen die WC-Häuschen während unseres Tests gesperrt waren, ohne dass dies vorher an der Autobahn angekündigt wurde oder Alternativen dafür bereitgestellt wurden.
1: Zum Teil hat der Ekelfaktor in den letzten Jahren sogar noch zugenommen. Beim letzten Test vor 4 Jahren war nämlich nur jeder 5. Rastplatz durchgefallen. Jetzt ist es eben schon jeder 2. Deshalb fordert der ADAC, dass sie häufiger gereinigt und vernünftig mit zum Beispiel Toilettenpapier ausgestattet werden. In den Kategorien Verkehr und Parken schnitten die meisten Anlagen dagegen besser ab.
2: Positiv ist, dass die meisten Rastplätze verkehrssicher angelegt sind. Verbesserungsbedarf gibt es aber weiterhin bei den Stellplätzen für Pkw mit Anhängern sowie bei der Aufenthaltsqualität. Qualität und der Sicherheit. Auf vielen Anlagen fehlen zum Beispiel Erholungsflächen, eine ausreichende Beleuchtung oder Notrufmöglichkeiten.
1: Der ADAC hat auch Rastplätze in NRW getestet, insgesamt 8 Standorte. Die Ergebnisse fallen ähnlich aus. Der Rastplatz Wittenhorst an der A3 an der niederländischen Grenze wurde mit sehr mangelhaft bewertet. Nur der Rastplatz Röllingser Graben an der A44 bei Soest bekam die Note gut. Und jetzt weitere Nachrichten im Überblick. Die Polizei durchsucht seit dem Morgen Räume der Justizvollzugsanstalt Rheinbach sowie Wohnungen in NRW und Rheinland-Pfalz. Hintergrund sind Ermittlungen gegen mehrere Justizbedienstete wegen Delikten im Amt. Ermittelt werde auch gegen Inhaftierte und ehemalige Inhaftierte, teilte die Polizei Bonn mit. Heute ist der 5. Jahrestag der Flutkatastrophe in NRW und Rheinland-Pfalz. Am Nachmittag erinnert der Landtag in Düsseldorf mit einer Gedenkstunde an die Opfer. Auch Bundespräsident Steinmeier ist dabei. Insgesamt waren 185 Menschen ums Leben gekommen, 49 davon in NRW. Die Sonne hat uns in den vergangenen 2 Monaten so viel Strom geliefert wie noch nie. Im Mai und Juni kam jeweils mindestens 1/3 des deutschen Stroms aus Solarenergie. So steht es in einer Analyse der Energiedenkfabrik Ember. EU-weit wurde im Juni immerhin 1/4 durch Solarenergie erzeugt. Zum Vergleich, vor 5 Jahren lag der Anteil noch bei gerade einmal 10%. Und das waren die Nachrichten mit Malte Albrecht.
3: Das Wetter. Guten Morgen am Dienstag. Simone und Ingo winken euch zu.
4: Winke, winke.
3: 20 Grad sind es aktuell am Halterner Rennberg und 21 Grad an der Hohnemann-Siedlung in Oer-Erkenschwick. Die Sonne scheint, Wolken gibt es aber auch. Maximal sind heute 29 Grad drin. Am Nachmittag können Gewitter aufziehen. Schön wird's morgen bei bis zu 28 Grad. Sonne und blauer Himmel erwarten uns.
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3: Und den Verkehrsmonitor hat Ingo für euch im Blick.
4: Da habe ich die A43 Münster-Wuppertal zwischen Recklinghausen-Herrn und Bochum-Riemke. 6 Kilometer stockt es, etwa 10 Minuten kommen oben rauf. Und die A45 Hagen-Dortmund zwischen dem Kreuz Dortmund-West und dem Kreuz Castrop-Rauxel-Ost. Hier haben wir 3 Kilometer Stau, plant da mal etwa eine Viertelstunde mehr ein. Geblitzt wird in Herten auf der Herner Straße. Und dann hat der Christian uns über die Radio Fest App geschrieben. Er steht nämlich schon seit etwa 10 Minuten auf der A43 Richtung Wuppertal. Etwa auf Höhe der Ausfahrt Hochlamark, weil die Schrankenanlage wohl unten ist und nichts bewegt sich. Es ist aber irgendwie auch nicht so richtig zu erkennen, warum.
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4: Alles Weitere dann direkt am Freitag. So ein bisschen wollen es Ingo Arndt und Simone Danisch ja dann doch noch spannend halten.

0: am Dienstagmorgen.
1: Ich würde mal schätzen, noch heute und morgen, ja, mehr oder weniger Normalschule. Ja. Und dann an den letzten beiden Tagen noch ein paar Frühstücke, vielleicht hier und da einen netten Film gucken. Und am Freitag wirklich mit dem letzten Schulklingel, aber sowas von ab in die Ferien.
0: Ja, bei uns war das so, ne? Aber wir hätten ja theoretisch auch in den Ferien noch ein bisschen was für die Schule machen können.
1: Ja, hätte Fahrradkette. Ne? Also ich konnte vor allem eins ganz gut in den Ferien, nämlich nichts tun. Aber es gibt sie tatsächlich, die Kids, die auch in den Ferien lernen und das ganz freiwillig.
0: Wahnsinn. An der Montessori-Realschule in Dorsten gibt es schon lange das Angebot, dass Schülerinnen und Schüler ihr Wissen in den Ferien ausbauen oder auffrischen können. Und es machen auch ziemlich viele mit.
1: Man muss sich mal vorstellen, alleine in Mathe haben sich von 50 Schülern 30 angemeldet. Oh. Eine gute Entwicklung findet Susanne Schulte, die Schulleiterin der Montessori-Realschule.
2: Manche Kinder fühlen sich einfach wohler, wenn sie zwischendurch noch einmal etwas üben können oder wenn sie Dinge wiederholen. Andere möchten ihre Lücken schließen oder einfach sicherer ins neue Schuljahr starten. Und das unterstützen wir natürlich gern.
0: Ja, in diesem Jahr wird das Ganze noch individueller auf die Bedürfnisse der einzelnen Schülerinnen und Schüler abgestimmt. Und dafür gibt es eine digitale Lernplattform.
2: In der letzten Woche konnten die Jugendlichen ankreuzen, welche Themen sie gerne noch einmal vertiefen oder wiederholen wollen würden. Zum Beispiel die Brüche oder ganze Zahlen. Wir schalten dann jetzt jedem Kind genau die Erklärungen und Aufgaben frei, die zu den angekreuzten Themen passen.
1: Also das Ganze wird natürlich nicht bewertet. Und Susanne Schulte, ist es auch ganz wichtig zu sagen, vollkommen okay, falls ihr nichts für die Schule machen wollt in den Ferien.
2: Ferien sind und bleiben Erholungszeit. Und Kinder und Jugendliche brauchen diese Pause. Und deshalb freue ich mich genauso über die anderen 20. Denn wer die Ferien nutzt, um auszuspannen, um Zeit mit der Familie oder mit Freunden zu verbringen oder einfach den Kopf frei zu bekommen, der bereitet sich natürlich genauso gut auf das neue Schuljahr vor.
0: Ja, in diesem Sinne, wie auch immer euer Alltag ab nächster Woche aussieht, schöne Ferien.
1: Genau.
0: Das wünschen euch Simone Danisch und Ingo Arndt. 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

0: uns hier schon mal für das erste Halbfinale heute Abend ein.
1: Dai hier im besten Mix bei Radio Fest. Und alles Wichtige zum Spiel Frankreich gegen Spanien kriegt ihr natürlich heute auch noch.
0: Einen frischen Blitzer gibt's jetzt schon. Der steht in Euerkenschwick auf dem Steinrabner Weg, blitzt in beide Richtungen. Danke, Moni, fürs Bescheid geben.
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0: Ja, ich sehe am Wochenende Pitbull live. Das
1: Mega
0: war ich
1: gut.
0: Hier mit Give Me Everything Tonight. Ich glaube, das wird richtig geil.
1: Das wird richtig gut. Es gibt ja übrigens jetzt trotzdem auch diese Menschen, die trotz Fußball-WM schon nachmittags am Fernseher sitzen und alles an Sport gucken. Tour de France
0: ja,
1: zum Beispiel.
0: Kann man bestimmt gut als rezeptfreies Schlafmittel benutzen.
1: Vermutlich. Falls ihr das auch ausprobieren wollt, hier ein kleiner Einstieg in die Tour.
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3: Wer ganz neu anfängt mit der Tour de France, zum ersten Mal den Fernseher einschaltet, der lernt zuerst mal mindestens 10 Minuten was über französische Schlösser.
4: Es geht vorbei am berühmten Château de Camembert aus dem 12. Jahrhundert.
3: Und irgendwann siehst du dann tatsächlich auch mal Radfahrer. Die erkennst du ganz leicht daran, dass sie am Straßenrand von Teufeln und Dinos angeschrien werden.
5: Alle!
3: Und dann merkst du dem Kommentator an, es wird langsam spannend.
4: Ja, jetzt wird das Feld nervös, hier hinten wird schon gearbeitet, da wird sicher gleich attackiert.
3: Und du siehst wieder 10 Minuten nichts außer Burgen und Schlössern. Du gehst kurz zum Kühlschrank, kommst zurück, siehst einen einzelnen Fahrer ganz vorne und hörst...
4: Das war sie also, die entscheidende Szene dieser Etappe.
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1: Euch einen schönen Dienstag.
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3: Mit Luzi Hollmann. Guten Morgen. Nach dem tödlichen Unfall auf der B58 in Haltern vor zwei Wochen gibt es jetzt erste Konsequenzen. An der Kreuzung zur Granatstraße wurde die Höchstgeschwindigkeit von 70 km/h auf 50 reduziert, schreibt die Halterner Zeitung. So sollen weitere schwere Unfälle verhindert werden, denn auch in der Vergangenheit hatte es an der Stelle schon mehrfach gekracht. Vor zwei Wochen war dort ein Autofahrer beim Linksabbiegen mit einem Motorrad zusammengestoßen. Ein Mädchen und ein Junge im Alter von 17 Jahren wurden dadurch lebensgefährlich verletzt. Ein paar Tage später starb die Schülerin dann im Krankenhaus. Für die Angehörigen wurde inzwischen eine GoFundMe-Spendenaktion eingerichtet. Dabei sind bisher über 20.000 Euro zusammengekommen. Die 17-Jährige, die Anfang des Jahres in Castrop-Rauxel einen gleichaltrigen Schüler umgebracht haben soll, sitzt in Deutschland in Untersuchungshaft. Sie wurde letzte Woche aus Litauen überführt, wo sie Mitte Juni geschnappt worden war, teilte jetzt die Polizei im Kreis Recklinghausen mit. Im Gefängnis wartet sie nun auf ihren Prozess. Der Fall aus Castrop-Rauxel sorgt nach wie vor für viel Aufsehen. Im Januar war ein 17-Jähriger mit einer Stichverletzung am Hals auf der Wartburger Straße gefunden worden. Er starb noch vor Ort und schon damals stand die Jugendliche unter Tatverdacht. Weil sie angab, aber aus Notwehr gehandelt zu haben, ließen die Ermittler sie zunächst frei. Durch die Auswertung ihrer Handydaten kam dann heraus, dass es wohl Mord war. Da war die Castropperin aber schon auf der Flucht. Und noch zum Fußball. Borussia Dortmund steigt heute offiziell ins Training für die neue Saison ein. Dabei fehlen aber einige Spieler, zum Beispiel die, die mit bei der WM waren, aber auch Kiel Wädchen und Karim Adeyemi. Wädchen wechselt nach Dänemark, hat der BVB bestätigt, und Adeyemi geht zum FC Barcelona. Der spanische Club hat das bereits bestätigt. Heute könnte der Deal fix werden. Bei Bundesliga-Aufsteiger Schalke steht die nächsten Tage dagegen noch öffentliches Training an, bevor es am Sonntag ins Sommertrainingslager nach Tirol geht.
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4: Die Wolken über dem Kreis sind weniger geworden, auch über dem Weseldattelnkanal in Dorsten und über Malerskulpturenmuseum bei jeweils 22 Grad. Später können bei maximal 29 Grad aber auch Gewitter aufziehen. Schauen wir auf morgen, da gibt es wieder viel Sonne bei bis zu 28 Grad. Und Ingo schaut auch, und zwar auf die Staus.
1: Allzu viel habe ich nicht, aber wir gucken mal kurz. Die A42 ist mit dabei, Dortmund-Kamp-Lintfort. Zwischen dem Kreuz Herne und Herne-Wanne. 2 Kilometer, knappe 10 Minuten dauert es hier länger. Genau wie auf der A45 Hagen-Dortmund zwischen dem Kreuz Dortmund-West und dem Kreuz Castrop-Rauxel-Ost. Auch hier sind es 2 Kilometer. Geblitzt wird einmal in Oer-Erkenschwick auf dem Steinrabener Weg in beide Richtungen und in Herten auf der Herner Straße.
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4: Tag zusammen am Dienstag.
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0: gleich haben wir es 20 vor 10. Hier ist Radiofest in der letzten Schulwoche. 6 Wochen Sommerferien. Boah, davon träumen schon viele, ne?
1: Und dann kommt garantiert dieser eine Spruch: Lehrer, die haben doch sowieso ständig frei. Aber stimmt das eigentlich?
0: Oder müssen Lehrerinnen und Lehrer auch in den Ferien ran? Keine Ahnung, planen, vorbereiten, organisieren. Wer weiß das? Na klar, die Schülerinnen und Schüler, oder nicht?
1: Unser Reporter Martin Kerkhoff hat am Hans-Böckler Berufskolleg in Mahl nachgefragt.
2: Was machen denn die Lehrer in den Ferien? Was meint ihr denn? Man sagt ja immer, oh, die haben so viel Zeit, die haben ein halbes Jahr frei.
3: Also ich denke mal, wenn die in den Ferien noch Klausuren kontrollieren, machen die nicht mehr, oder? Weil die Noten stehen ja schon
4: fest. Bestimmt so, die kontrollieren die Klausuren erst so eine Woche vor Schulbeginn.
3: Nee, aber ich denke mal, die meisten sind im Urlaubsfeeling, ja, verreisen.
4: Die meisten gehen campen mit deren Wohnwagen.
3: Und andere sind froh darüber, wenn sie weg von den Schülern sind und mal ihr Kopf freischalten.
2: Aber glaubt ihr nicht, dass die auch in den Ferien irgendwas zu arbeiten haben?
4: Ich glaube nicht, die haben ja Urlaub bestimmt.
3: Aber vielleicht fürs nächste Schuljahr dann irgendwie so Stoff
4: aber
3: oder
4: ich glaub,
3: so,
4: dass
3: neue
4: die dann so vielleicht so gegen Ende halt. So
2: aber ihr glaubt jetzt nicht, was ja einige sagen, dass Lehrer faul sind. Das würdet ihr jetzt nicht sagen, ne?
3: Nein, auf gar keinen.
2: Dürft ihr auch nicht. Nachher hören die das, dann kriegt ihr noch Ärger, ne?
4: Die lassen sich einfach nur sehr viel Zeit, aber faul sind sie nicht.
3: Ja, ich bin Ihnen ehrlich. Manche Lehrer lassen sich sehr viel Zeit, was Klausuren und dies, das betrifft. Aber ansonsten.
2: Ansonsten alles gut. Gönnen wir den Lehrern auch einen Urlaub, schön, ne? Wie lange auch immer ist. Ja, euch gönne ich auch einen Urlaub, natürlich. Tschüssi, danke.
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0: geht jetzt ratzfatz. Jetzt müssen die Kids bei uns im Kreis noch dreimal schlafen. Dann geht's ab in die Ferien. Jo. Und genau darum geht's auch bei Laura Potting gleich ab 10 hier bei Radio Fest.
1: Ja, genau. Für die Eltern bedeutet das Ganze nämlich, ey, schnell noch auf der Arbeit, alles fertig machen, Wäsche waschen, Sachen packen, Wohnung klar Schiff machen, Auto beladen und. Also die Zeit vor den Ferien ist ja oft super stressig. Und wir sprechen drüber, wie wir nach dem ganzen Stress eigentlich richtig runterkommen können im Urlaub und haben dazu mit einer Arbeitspsychologin gesprochen. Die gibt uns mal ein paar Tipps. Gleich ab 10 bei mir in der Sendung.
2: So, Ferien gibt's für uns nicht. Dafür was anderes Schönes. Feierabend. Simone und Ingo sind raus. Tschö.
0: Tschüss. Tschüss.

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1: Mit Ralf Bosse. Heute Abend geht es um den ersten Platz im WM-Endspiel. Frankreich trifft im Halbfinale auf Spanien. Es ist das Duell zweier Fußballgiganten. Auf der einen Seite der zweifache Weltmeister Frankreich mit Torjäger Kylian Mbappé. Auf der anderen Seite eine spanische Mannschaft, Weltmeister von 2010 und Jungstar Lamine Yamal. Beide Teams haben den Titel im Visier. Nur einer schafft den Sprung ins Finale. Und der Weg dorthin führt heute Abend über 90 Minuten oder mehr.
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2: Mit Malte Albrecht. Guten Morgen. Schon Anfang Mai waren Räume der JVA Euskirchen durchsucht worden. Seit dem Morgen läuft gar nicht so weit entfernt davon die nächste Razzia. Diesmal in der JVA Rheinbach. Außerdem werden Wohnungen in NRW und Rheinland-Pfalz durchsucht. Danny Hoppe aus dem News-Team. Ermittelt wird gegen mehrere Justizmitarbeiter und Inhaftierte.
3: Ja, das hat die Polizei bestätigt. Neben dem Gefängnis in Rheinbach geht es demnach um Wohnungen in Köln, Euskirchen, Rheinbach, Siegburg und auch in Rheinland-Pfalz. Worum es jetzt ganz konkret geht, hat die Polizei noch nicht gesagt. Sie spricht von nach um Wohnungen in Köln, Euskirchen, Rheinbach.

0: Rheinkirchen ist eine Anstalt des offenen Vollzugs. In Rheinbach dürfen die Häftlinge tagsüber dagegen nicht raus. Da beide Einrichtungen nicht so weit auseinander liegen und es jetzt die zweite Razzia in so kurzer Zeit ist, liegt natürlich die Vermutung nahe, dass es einen Zusammenhang geben könnte. Mhm. Da gibt es aber noch keine offizielle Bestätigung.
1: Dankeschön, Danny. Und das sind weitere Schlagzeilen an diesem Vormittag. Der Verband Deutscher Reeder kritisiert die von den USA angekündigte Schutzgebühr für die Durchfahrt durch die Straße von Hormuz. So ein einseitiges Vorgehen stelle die freie Schifffahrt weltweit in Frage, sagte Verbandschef Kröger der Wirtschaftswoche. Die Folgen wären höhere Transportkosten und steigende Verbraucherpreise. Starkregen und Gewitter haben in Ostwestfalen-Lippe zahlreiche Feuerwehreinsätze ausgelöst. Allein in Verl und Umgebung gab es seit gestern Abend mindestens 115 Einsätze wegen Überschwemmungen und vollgelaufener Keller. In Bielefeld verursachte ein Blitzeinschlag einen Dachstuhlbrand, verletzt wurde niemand. Der ADAC kritisiert den schlechten Zustand vieler Rastplätze an deutschen Autobahnen. Der Verkehrsclub hat 50 einfache Anlagen, die nur ein WC haben, getestet. Fast die Hälfte bekam die Note mangelhaft oder sehr mangelhaft. Vor allem die Toilettenanlagen wurden schlecht bewertet. Zum neuen Schuljahr werden sie wieder massenhaft benötigt. Stifte, Hefte, Bücher und andere Materialien zum Lernen. Und da gibt es gute Nachrichten für die Eltern. Es wird in diesem Sommer nicht extrem teuer, sagt das Statistische Bundesamt. Die Testkäufer haben herausgefunden, dass zum Beispiel Schul- und Lehrbücher 2,3% mehr kosten als im vergangenen Jahr. Damit liegt der Preisanstieg für diese Warengruppe auf dem Niveau der allgemeinen Inflation. Schulhefte und Zeichenblöcke sind sogar etwas billiger geworden. Teurer wurden dagegen andere Schreib- und Zeichenmaterialien. Hier ging es um 3,5% rauf. Schülerinnen und Schüler sollten also besser noch einmal nachschauen, ob sie ihre alten Füller, Stifte oder Farbkästen vielleicht noch weiter nutzen können. Und das waren die Nachrichten mit Malte Albrecht.
2: Das Wetter.
3: Ihr bekommt heute viel Sonne ab im Süden von NRW. Da kann es aber auch vereinzelt zumindest mal einen Schauer oder ein Gewitter mit Starkregen geben. Bis 33 Grad heute. Morgen auch wieder meist sonnig. Am Nachmittag auch hier vereinzelt mal Regen oder ein Unwetter möglich. Bis 31 Grad morgen.
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3: Und das sind die Staus ab 18 Minuten Zeitverlust. Die A1 Euskirchen-Köln. Zwischen dem Kreuz Köln-West und dem Kreuz Köln-Nord. 6 Kilometer Stau, 20 Minuten Zeitverlust. Die A1 Dortmund-Euskirchen zwischen Burscheid und dem Kreuz Köln-Nord, 7 Kilometer Stau, 24 Minuten plus. Die A3 Köln-Frankfurt zwischen Lohma und Siebengebirge, 9 Kilometer Stau, 36 Minuten. Die A4 Olpe-Aachen zwischen Köln-Meerheim und dem Kreuz Köln-Süd, 9 Kilometer Stau haben wir da aktuell, ihr braucht so ca. 32 Minuten länger. Und die A61 Venlo-Mönchengladbach zwischen Nettetal und Viersen, 4 Kilometer Stau, 18 Minuten plus. Gute Fahrt!
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3: Ja, das ist eine aufregende Woche, ne? Am Freitag gibt's Zeugnisse, dann werden bei einigen von euch die Koffer auch schon gepackt, dann wird das Auto vielleicht vollgeladen. Aber vorher müssen wir auf jeden Fall noch alles auf der Arbeit fertig machen und die Wohnung muss auch noch aufgeräumt werden und scheiße, wir müssen auch noch Wäsche waschen. Und vielleicht einkaufen gehen für den Urlaub noch? Und boah, ist das alles stressig. Und dabei sind wir doch eigentlich schon am Limit, weil die Wochen und Monate vor dem Urlaub waren ja auch schon krass. Wie sollen wir denn nach all dem Stress runterkommen im Urlaub? Schnell. Das ist unser Thema, diese Stunde hier bei mir. Ich bin Laura Pottinger, los zusammen. Yeah.

0: So, die Ferien stehen an. Die letzten To-Dos sind geschafft. Die Koffer haben wir auch gepackt. Den Flieger haben wir pünktlich erreicht oder den Camper sicher abgestellt. So weit sind wir also schon gekommen. Wir sind im Urlaub. Ja, und jetzt muss das ja eigentlich nur noch mit dieser Entspannung klappen, von der alle reden, ne? Wie kriegen wir das denn eigentlich hin, im Urlaub runterzukommen, nach all der Arbeit vorher, den Vorbereitungen, dem Alltagsstress? Wie macht ihr das denn eigentlich?
1: Am besten mit sehr guten Freunden verreisen und das machen, worauf man Lust hat.
2: Keine To-Dos.
3: Nicht weit wegfahren, sich nichts vornehmen, gute Bücher mitnehmen.
4: Fahrrad fahren oder schwimmen gehen, also nicht immer nur ins Restaurant oder so, ja.
5: Wirklich einfach mal die ganzen sozialen Netzwerke mal zur Seite räumen.
6: Also bei mir reicht Sonneneinstrahlung, ich bin entspannt.
7: Ich würde sagen, nicht mit der Deutschen Bahn anreisen, wenn ich das mal sagen darf.
8: Mehr so Zeit für sich nehmen.
9: Also wirklich alles Wichtige erledigen und dann kann man ganz entspannen, ohne irgendwelche Gedanken abschalten.
0: Ja, alles eben noch erledigen ist so leicht gesagt, ne? Viele sind alleine davon schon so gestresst, dass sie Tage brauchen, um runterzukommen im Urlaub. Und deswegen spreche ich gleich mit einer Arbeitspsychologin darüber, wie wir es hinkriegen, uns zu entspannen im Urlaub. Vielleicht hat die ja ein paar gute Tipps für uns. Und bis dahin versorgen wir euch mit der Musik für euren Sommerurlaub. Die kann ja auch für Entspannung sorgen. Hier ist Stereo Love.
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1: Schönen Dienstag euch, Luzi Hollmann hier. Hallo zusammen. Nach dem tödlichen Unfall auf der B58 in Haltern vor 2 Wochen gibt es jetzt erste Konsequenzen. An der Kreuzung zur Granatstraße wurde die Höchstgeschwindigkeit von 70 km/h auf 50 reduziert. Das schreibt die Halterner Zeitung. So sollen weitere schwere Unfälle verhindert werden, denn auch in der Vergangenheit hatte es an der Stelle schon mehrfach gekracht. Vor 2 Wochen war dort ein Autofahrer beim Linksabbiegen mit einem Motorrad zusammengestoßen. Ein Mädchen und ein Junge im Alter von 17 Jahren wurden dadurch lebensgefährlich verletzt. Ein paar Tage später starb die Schülerin dann im Krankenhaus. Für die Angehörigen wurde inzwischen eine GoFundMe-Spendenaktion eingerichtet. Dabei sind bisher über 20.000 Euro zusammengekommen. Für den Überfall auf einen Supermarktmitarbeiter und einen Geldtransporter in Marl muss ein 26-Jähriger jetzt für 5 Jahre hinter Gitter. Der Maler hatte im Februar 2024 einem Supermarktmitarbeiter die Tasche mit den Tageseinnahmen aus der Hand gerissen. Darin waren damals laut Staatsanwaltschaft fast 30.000 Euro. Diese Tat hatte der Angeklagte vor Gericht auch gestanden, den Überfall auf den Geldtransporter dagegen nur halb. Er gab wohl zu, den Fluchtwagen gemietet zu haben. Das Landgericht Essen war aber davon überzeugt, dass er noch tiefer in den Fall verwickelt war. Bei dem Überfall wurden damals fast 50.000 Euro erbeutet. Von dem Geld und den Komplizen fehlt weiter jede Spur. Der Recklinghäuser Entertainer Harpe Kerkeling sucht für sein nächstes großes Filmprojekt Komparsen. Sein Katzenbuch Pfoten vom Tisch wird verfilmt und dafür werden rund 300 Statisten gebraucht. Die Dreharbeiten finden im August und September rund um Köln und Dortmund statt. Gesucht werden vor allem Kinder zwischen 10 und 13 Jahren für Szenen mit Schulklassen. Auch Menschen, die gerne singen und tanzen, werden gebraucht. Und sogar ein Double für Harpe Kerkeling wird gesucht, als er noch klein war. Die Komparsen sollen einen möglichst natürlichen Look haben und keine auffälligen Frisuren oder Tattoos. Bewerben kann man sich ab sofort online über einen Link auf radiofest.de. Auch der Dienstag bringt uns im Kreis heute viel Sonnenschein mit ein paar lockeren Wolken am Himmel. Dazu bis zu 29 Grad in Altohr und Herten-Disteln. Eventuell könnte es am späten Nachmittag oder frühen Abend mal einen kurzen Schauer und ein kleines Gewitter geben, aber nur vereinzelt im Kreis. Und die nächsten Tage, die bleiben dann trocken, sonnig und warm. Von den Straßen kommen aktuell nur kleinere Staus. Einmal A40 Dortmund Richtung Duisburg, zwischen Dreieck Bochum West und Essen-Frillendorf 6 Kilometer stockend. A42 Dortmund Richtung Kamp-Lintfort, zwischen Kreuz Herne und Herne-Wanne 2 Kilometer Stau. Und A45 Hagen Richtung Dortmund, zwischen Dortmund-Hafen und Kreuz Castrop-Rauxel-Ost 1 Kilometer Stau. Geblitzt wird auch in Oer-Erkenschwick auf dem Steinrapener Weg in beiden Richtungen. Allen unterwegs eine gute Fahrt.
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2: Der WM-Pokal ist es nicht geworden, dafür aber ein ausgestopfter Waschbär. Den hat Norwegens Stürmerstar Erling Haaland in Texas gekauft und ihn dann mit nach Hause genommen. Der ausgestopfte Waschbär sieht man auf Bildern im Internet, der hält so eine Glasflasche in der Hand. Also ich muss sagen, das ist ein ausgesprochen weirdes Mitbringsel, oder? Was ist denn aus den guten alten T-Shirts oder Postkarten geworden? Ausgestopfte Waschbären, das ist ja grauenvoll. Laura Potting hier, hallo zusammen.

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0: seid ihr mehr so Team, ich fahre los, wenn ich Urlaub habe und schaue dann mal, was so kommt, oder eher so Team, ich plane alles durch? Also ich persönlich, ja, ich bin eher von der Kategorie Planung. Ich mag einfach, wenn ich grob weiß, was auf mich zukommt. Arbeitspsychologin und Erholungsforscherin Laura Wenz sagt, Planung ist für die Erholung ein Stück weit auch wichtig.
1: Der optimale Start in den Urlaub gelingt nur, wenn wir ein bisschen Vorbereitung und Planung auch an Zeit investieren. Das klingt jetzt vielleicht erstmal paradox, weil man will ja genau eigentlich nichts tun. Aber wir können eben durch die Vorbereitung dafür Sorge tragen, dass dann auch alles fertig ist und wir uns wirklich relativ schnell fallen lassen können.
0: Dann noch die Frage, Aktivurlaub oder lieber nicht? Was ist denn besser zum Runterkommen?
1: Erlaubt es, was gut tut, und das ist ein bisschen unterschiedlich. Es ist aber insgesamt schon so, dass wir uns in der Stadt nicht so gut erholen können, wie wenn wir irgendwie in der Natur sind. Ob das dann die Berge sind im aktiven Wandern oder der Strand, spielt dann nicht so sehr die große Rolle. Wichtig ist, dass was wir tun dazu beiträgt, dass wir abschalten können und auch wirklich einfach mal runterkommen.
0: Ihr habt es gehört, abschalten und runterkommen ist wichtig. Und das geht auch zu Hause, sagt sie.
1: Wer beispielsweise von zu Hause arbeitet, sollte tunlichst dafür sorgen, dass der Computer außer Sichtweise gerät. Und auch die ganz alltäglichen Haushaltstätigkeiten kann man ja vielleicht überlegen, ob man das während der Urlaubszeit anders angehen kann. Wenn Sie 2 Wochen im Urlaub in Italien nicht Wäsche waschen würden, machen Sie das doch auch zu Hause einfach mal nicht.
0: Ach, das klingt hervorragend. Das gefällt mir so. Falls ihr übrigens doch wegfahren wollt, es muss gar nicht der 14 Tage Urlaub sein. Ganz im Gegenteil.
1: Tatsächlich ist es ganz, ganz wichtig, dass wir Erholungsphasen ganz regelmäßig in unserem Alltag einbauen. Und dann ist es wirklich besser, mehrere kurze Auszeiten zu haben, als einmal eine lange. Weil es geht darum, wie lang ist die Phase zwischen 2 Auszeiten. Sprich, wie lang ist die Phase, in der ich mich in die Erschöpfung auch reinarbeite.
0: Und ganz wichtig, egal was ihr macht, ich hoffe, ihr habt einen tollen Urlaub und ihr könnt euch ein bisschen erholen. Ihr habt es nämlich verdient.
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5: Mit Malte Albrecht, guten Tag. In NRW erleben wir gerade die dritte Hitzewelle des Jahres. Der Deutsche Wetterdienst warnt aber in Teilen des Landes erneut vor Unwettern. Und wie das ausgehen kann, mussten die Menschen in der Region Ostwestfalen-Lippe erfahren. Dort gab es am Abend und in der Nacht Starkregen, Gewitter und viele Überschwemmungen. Danny Hoppe aus den Nachrichten, die Feuerwehr war im Dauereinsatz.
6: Ja, immer wieder wurden vollgelaufene Keller und hochgedrückte Gullis gemeldet. In Bielefeld soll ein Blitzeinschlag außerdem einen Dachstuhlbrand ausgelöst haben. Verletzt wurde dabei zum Glück aber niemand. Generell hat Norddeutschland einiges abbekommen. In Mecklenburg-Vorpommern kamen tennisballgroße Hagelkörner runter, die mit Radlagern weggeräumt. Aber niemand. Generell hat Norddeutschland einiges

0: Und jetzt weitere Nachrichten in der Zusammenfassung. In der Justizvollzugsanstalt Rheinbach läuft seit dem Morgen eine Razzia. Gleichzeitig durchsucht die Polizei Wohnungen in Köln, Euskirchen, Rheinbach, Siegburg und in Rheinland-Pfalz. Hintergrund sind Ermittlungen gegen mehrere Justizmitarbeiter, Häftlinge und ehemalige Häftlinge, teilte die Polizei Bonn mit. Nach dpa-Infos sollen Beamte gegen Geld, Handys und Drogen in die JVA geschmuggelt haben. Die extreme Hitzewelle Ende Juni hat in Deutschland offenbar tausende Menschenleben gekostet. Laut dem Statistischen Bundesamt starben in der letzten Juniwoche fast 24.000 Menschen. Das sind etwa 7.000 Todesfälle mehr als noch zwei Wochen davor. Bei großer Hitze steige die gesundheitliche Belastung und damit auch die Zahl der Todesfälle, heißt es. Das sei in den Sommermonaten ein bekannter Effekt. Bei der Fußball-WM wird es jetzt richtig ernst. Heute Abend steht das erste Halbfinale an. Frankreich trifft auf Europameister Spanien. Beide Teams haben zwar unterschiedliche Stärken, aber nur ein Ziel, den Einzug ins Finale. Aus unserem WM-Studio Ralf Bosse.
1: Frankreich geht mit viel Erfahrung und individueller Klasse in dieses Halbfinale. Angeführt von Kylian Mbappé verfügen die Franzosen über enorme Offensivqualität und die Erfahrung aus vielen großen Spielen. Der heutige Nationalfeiertag sollte zusätzlich Kräfte freisetzen. Spanien dagegen überzeugt bislang mit seinem modernen Ballbesitzfußball, hohem Tempo und einer jungen Generation, die vor Selbstvertrauen strotzt. Es ist auch das Duell zweier Fußballphilosophien, die Effizienz Frankreichs gegen die spielerische Dominanz Spaniens. Klar ist, der Verlierer fährt nach Hause, der Gewinner steht im WM-Finale. Die Bühne für einen echten Klassiker ist bereitet.
0: Im zweiten Halbfinale spielt dann morgen England gegen Argentinien. Und das waren die Nachrichten mit Malte Albrecht.
2: Das Wetter.
3: Sonnig, freundlich, 33 Grad. So sieht das heute aus. Vereinzelt kann es Unwetter geben mit Starkregen, aber wirklich nur vereinzelt. Ja, und morgen dann weiter. Sonnig und schön erstmal bis 31 Grad. Auch hier sind im Tagesverlauf einzelne Unwetter möglich.
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3: Und hier kommen die längeren Staus ab 9 Minuten Zeitverlust. Die A1 Euskirchen-Köln, da steht ihr aktuell zwischen Köln-Löwenich und dem Kreuz Köln-Nord im Stau auf 4 Kilometern. Ihr braucht so circa 12 Minuten länger. Die A1 Münster-Dortmund zwischen Hamberg-Kamen und dem Kreuz Dortmund-Unna. 7 Kilometer Stau, 27 Minuten plus. Die A1 Köln-Euskirchen zwischen Hürth und dem Kreuz Bliesheim. 7 Kilometer Stau, 21 Minuten plus. Die A4 Olpe-Aachen zwischen Köln-Merheim und dem Kreuz Köln-Süd. 6 Kilometer Stau, hier müsst ihr 17 Minuten mehr einplanen. Und die A33 Brilon-Bielefeld zwischen Paderborn-Zentrum und Paderborn-Schloss-Neuhaus. 4 Kilometer Stau, 9 Minuten plus. Gute Fahrt!
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3: Laura Potting hier, einen wunderschönen guten Tag. Die Polizei, die hat in Lippstadt ein Wohnmobil aus dem Verkehr gezogen und das hatte einfach keine Windschutzscheibe. Ja, und nicht nur das, das Ding hatte einfach gar keine Scheiben, natürlich. Und ich liebe den Kommentar der Polizei. Der rollende Schrotthaufen sei von der Verkehrssicherheit in etwa so weit entfernt gewesen wie die deutsche Fußballnationalmannschaft vom WM-Titel 2026.

0: Ja, so langsam geht's auf die Zielgerade zu. Gefühlt läuft diese WM ja jetzt auch schon seit 3 Jahren. Heute Abend also Halbfinale Frankreich-Spanien, morgen dann England-Argentinien und am Sonntag ist dann Finale. Und wir gucken so ein bisschen ja schon während der ganzen WM auf die Randgeschichten, die uns diese WM ja so geschenkt hat. Was die WM ja auf jeden Fall geschafft hat zum Beispiel ist, uns neue Spieler kennen und lieben lernen zu lassen. Und manche haben es sogar geschafft, ihren Namen zu verewigen. Kollege Jonas Mikolajczak verrät euch wer.
1: Darf ich vorstellen?
2: Kein Problem für den Social Media Superstar Vosenia.
1: Kapverdes Torwart. Nach seiner grandiosen Torwartleistung im ersten WM-Spiel gegen Spanien hat sich die ganze Welt schockverliebt in den 40-Jährigen. Millionen von neuen Instagram-Followern innerhalb einer Nacht. Eine wahre Fußballlegende ist geboren und Legenden brauchen ja immer irgendwelche Spitznamen. Beckenbauer ist der Kaiser, Berti Vogts der Terrier und Vosenia ist die Meeresschnecke? Ach nee, andersrum. Ja, der spanische Meeresbiologe Jesus Cortea hat an der karibischen Küste jetzt eine neue Meeresschneckenart entdeckt. Und er war vorher so begeistert von Vosenias Paraden, dass er das rote Weichtier einfach nach ihm benannt hat. Es heißt ab sofort Aldisa Vosenia. Es gibt aber auch weitere Namensgeber bei dieser WM. Zum Beispiel Norwegens Topstürmer Erling Haaland. Nur sind es bei ihm keine Meeresschnecken? Nein, es sind peruanische Neugeborene. Kein Scherz. In Peru ist es gerade Trend, sein Kind dem Vornamen Haaland zu geben. Fast 500 peruanische Kinder heißen jetzt nicht Erling, nein, Haaland. Da krabbeln jetzt wirklich Haaland Sanchez oder Haaland Garcias umher. Ist aber auch gar nicht so unüblich in Peru. Da sind Nachnamen von Fußballlegenden allgemein beliebte Vornamen. Am beliebtesten ist Messi mit 3400 nach ihm benannten Kindern. Falls ihr also bald ein Kind erwartet, könnt ihr euch ja vielleicht inspirieren lassen. Und ich sag mal, Beckenbauer oder Schweinsteiger sind doch auch schöne Jungsvornamen.
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1: Dienstagmittag, Luzi Hollmann hier, hallo zusammen. Nach dem tödlichen Unfall auf der B58 in Haltern vor 2 Wochen gibt es jetzt erste Konsequenzen. An der Kreuzung zur Granatstraße wurde die Höchstgeschwindigkeit von 70 km/h auf 50 reduziert. Das hat uns die Stadt soeben bestätigt. So sollen weitere schwere Unfälle verhindert werden. Vor 2 Wochen war dort ein Autofahrer beim Linksabbiegen mit einem Motorrad zusammengestoßen. Ein Mädchen und ein Junge im Alter von 17 Jahren wurden dadurch lebensgefährlich verletzt. Ein paar Tage später starb die Schülerin dann im Krankenhaus. Für die Angehörigen wurde inzwischen eine GoFundMe-Spendenaktion eingerichtet. Dabei sind bisher über 20.000 Euro zusammengekommen. Das eigentliche Ziel von 11.000 Euro wurde damit deutlich übertroffen. Der 28-Jährige, der letzten Donnerstag mehrere Brände in der Hart in Ohr-Erkenschwick gelegt haben soll, sitzt in Untersuchungshaft. Das hat uns die Polizei bestätigt. Der Mann aus Kastrop war letzte Woche in der Nähe der Brände festgenommen worden. Ein Zeuge hatte den Ermittlern den entscheidenden Hinweis gegeben. An der Einsatzstelle wurde offenbar auch eine Flasche mit einer unbekannten Flüssigkeit gefunden. Ob es sich um einen Brandbeschleuniger handelt, wird wohl noch untersucht. Die Brände in der Hart letzte Woche hatten die Feuerwehr rund 3 Stunden beschäftigt. Auch Hubschrauber und Wärmebildkamera waren mit im Einsatz. Auf der L551 in Recklinghausen könnte es sich in den nächsten Tagen etwas mehr stauen. Unter der B225-Brücke werden Gerüste für eine neue Großbaustelle aufgebaut. Deshalb ist auf der Landstraße nur eine Spur in jede Richtung frei. Ab kommenden Montag wird die kaputte Brücke dann repariert. Dafür muss die B225 in Recklinghausen bis zum Ende der Sommerferien gesperrt werden. Im vergangenen Dezember hatte Straßen-NRW festgestellt, dass die Fahrbahnübergänge an der Brücke kaputt sind. Seitdem durften Autofahrer dort nur noch mit 10 km/h drüber fahren. Auch die Fahrstreifen wurden deshalb verengt. Mit viel Sonne und ein paar lockeren Wolken geht es erstmal weiter durch den Dienstag hier im Kreis. Später Richtung frühen Abend könnte es vereinzelt mal regnen oder kurz gewittern, aber auch nicht überall. Dazu Höchstwerte heute von 29 Grad in Datteln-Horneburg und auch in Marlhöls. Die nächsten Tage bleiben dann sonnig, trocken und warm. Gute Nachrichten kommen von den Straßen, da gibt es aktuell keine größeren Staus oder Störungen, aber wir haben einen frischen Blitzer von Tuffy gemeldet bekommen, der steht in Marl auf der Freiburgstraße. Danke dir dafür und allen unterwegs eine gute und sichere Fahrt.
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2: Was habt ihr denn früher als Kind so alles gesammelt? Bei mir waren es auf jeden Fall Jan-Tenner-Kassetten, das ist so ein Hörspiel, und Überraschungsei-Figuren. Ein 8-Jähriger aus den USA, der sammelt Staubsaugerroboter. Natürlich, was auch sonst. Er hat schon um die 50 Stück. Als er 3 war, hat er schon angefangen, so einen Staubsaugerroboter auseinander und wieder zusammenzubauen. Und daraufhin brachten ihm Freunde und Nachbarn dann kaputte Roboter vorbei, zum Behalten, aber auch zum Reparieren. Ja, und so hat sich das Ganze dann irgendwie verselbstständigt. Das sieht bestimmt lustig aus, wenn 50 Roboter auf einmal das Wohnzimmer putzen. Ich stelle mir das so ein bisschen so vor wie sehr, sehr langsames Autoscooter. Laura Potting hier, hallo zusammen.

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0: Ja, unser Kickerduell läuft weiter. Und bei diesem Duell geht es natürlich um Ruhm und Ehre, aber auch um Sonne, Strand und Meer. Wer bei uns nach 90 Sekunden das Kickerduell für sich entscheiden kann, der gewinnt einen Urlaub. Wenn ihr auch mitspielen möchtet, dann bewerbt euch auf unserer Homepage. Und jetzt geht's auch schon um die nächste Reise. Kollege Kevin Zimmer ist bereit im Deutschen Fußballmuseum in Dortmund.
2: Heute Abend das erste Halbfinale bei dieser Fußball-WM Spanien gegen Frankreich und bei uns heute das Urlaubsfinale am Altours Kickertisch hier im Deutschen Fußballmuseum in Dortmund. Christian und Matthias stehen bereit. Das ist sozusagen unser Frankreich gegen Spanien. Beide wollen in die Sonne mit Altours. 4,5 Sterne, eine Woche all-inclusive. Ich bin sehr gespannt, wer hier als Sieger herausgeht und diese Reise antreten wird. Und übergebe an unseren Schiedsrichter Udo Kreuer, der gleich die Partie anpfeift. Kommentiert wird das Spiel um die Reise nach Teneriffa von Henning Barth.
3: Der Pfiff ertönt in diesen Sekunden und damit geht es los in dieses Duell um Teneriffa. Christian gegen Matthias, das könnte hochklassig werden. Schon beim Einspielen haben die beiden einiges gezeigt und das, hoffe ich, kriegen sie jetzt auch hier auf die Platte im Deutschen Fußballmuseum. Der Ball erstmal nicht spielbar, deswegen nochmal vom Schiedsrichter eingeworfen. Ja, und es ist dann eher die Abtastphase, wie man das in so einem hochklassigen Duell dann auch öfter mal kennt. Der erste Schuss aus der hinteren Reihe und kullert der rein, der kullert rein. Das ist das 1:0 für Christian in dieser Partie. Das ist der erste Treffer und damit ist Matthias direkt mal in Zugzwang um Teneriffa. Wir haben gleich Halbzeit. 45 Sekunden sind jetzt absolviert. Das heißt, es geht jetzt schon in die zweite Halbzeit dieses Duells um Teneriffa. Es ist eine abwartende Mittelreihe. Dann hier bei Matthias kriegt keinen Schuss zustande. Wieder aus der Mittelreihe. Jetzt der Stefan. Ja, und dann schauen wir doch mal, ob das hier noch einen Treffer gibt. Ein Linksübersteiger, ein Rechtsübersteiger und der Schuss, aber nicht erfolgreich. Ist es dann noch mal möglich? Hier geht's in die letzten 30 Sekunden. Für Christian muss hier noch was. Und wieder der Schuss aus der hinteren Reihe. Also die Stürmer sind in der Zweierabwehr heute hier in diesem Duell. Köpft es noch mal in den letzten Sekunden. Hier und das 2:0. Das ist der Treffer für Teneriffa. 2:1 Anschlusstreffer. Aber der kommt zu spät. Teneriffa ist gebucht.
4: Super, freue ich mich total. War ein Wahnsinnsspiel. Also, warte mal, ich zieh da gerade. So habe ich noch nie Urlaub gewonnen. Das ist ja wirklich der Hammer.
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1: Mit Maite Albrecht. Schönen guten Tag. Die Menschen in Deutschland sind weiter nicht so richtig in Kauflaune. Zu viele Krisen sorgen gerade bei vielen für Verunsicherung. Dazu kommen die hohen Alltagskosten. Und das merkt vor allem auch der Einzelhandel. Die Stimmung dort wird immer schlechter. Das zeigt eine Umfrage des Handelsverbands Deutschland. Danny Hopper aus dem News-Team. 600 Unternehmen wurden befragt und fast zwei Drittel von ihnen sagen, unsere Lage hat sich im ersten Halbjahr verschlechtert.
2: Ja, der Handelsverband sagt, dass die Stimmung im Vorjahr schon bescheiden war. Jetzt sei sie aber noch dramatischer und in etwa auf dem gleichen Niveau wie beim zweiten Corona-Lockdown. Die Probleme vieler Unternehmer sind weiter dieselben, die steigenden Kosten für Beschäftigung, Energie und Wareneinkauf. Und dazu kommt dann eben, dass bei vielen Menschen das Geld nicht mehr so locker sitzt und sie lieber sparen, statt es auszugeben. 79% der befragten Händler sagen genau das, nämlich dass die Kaufzurückhaltung das größte Problem sei. Und mehr als jeder Zweite klagt außerdem weiterhin über zu viel Bürokratie, die Unternehmen zusätzlich noch belastet und Kosten verursacht. In diesem Jahr rechnet der Handelsverband mit einem Gesamtumsatz von rund 697 Milliarden Euro. Das entspricht nur noch einem realen Plus von 0,5%. Deutlich besser läuft dagegen weiter das Online-Geschäft. Hier geht der Verband in diesem Jahr von einem Wachstum von 3,5% aus.
1: Danny Hoppe, vielen Dank für die Infos. Und jetzt weitere Themen in unseren Kurznachrichten. 5 Jahre nach der Flutkatastrophe in NRW und Rheinland-Pfalz fordert die Caritas, den Katastrophenschutz neu aufzustellen. Dem RND sagte Vorstand Müller, Deutschland sei auf einem guten Weg, müsse aber noch viel besser werden. Warnsysteme wie Warn-Apps seien wichtig, die Menschen müssten aber wissen, was sie danach tun sollen. Die EU treibt die Beitrittsverhandlungen mit der Ukraine weiter voran. In Brüssel haben Gespräche unter anderem über die Außen danach tun sollen. Die EU treibt die Be-

0: Solaranlagen in Deutschland ist im ersten Halbjahr um mehr als 9% auf fast 7,4 Gigawatt gestiegen. Das hat der Bundesverband Solarwirtschaft mitgeteilt. In Deutschland sind mittlerweile mehr als 6 Millionen Photovoltaikanlagen installiert. Der Boom in der Solarbranche liegt wohl vor allem an den Sparplänen der Bundesregierung, sagt der Verband. Weil die Förderung für private Solaranlagen gestrichen werden soll, hätten viele Hausbesitzer ihre Investitionen vorgezogen. Der Verband rief die Regierung auf, nicht auf die Bremse zu treten. An einem stärkeren Ausbau führe klima- und wirtschaftspolitisch kein Weg vorbei. Und das waren die Nachrichten mit Malte Albrecht.
1: Das Wetter.
2: Ihr bekommt heute viel Sonne ab im Süden von NRW. Da kann es aber auch vereinzelt zumindest mal einen Schauer oder ein Gewitter mit Starkregen geben. Bis 33 Grad heute. Morgen auch wieder meist sonnig. Am Nachmittag auch hier vereinzelt mal Regen oder ein Unwetter möglich. Bis 31 Grad morgen.
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2: Und das hier sind die längeren Staus ab 10 Minuten Zeitverlust. Die A1 Münster-Köln. Da steht ihr zwischen dem Kamener Kreuz und Schwerter aktuell auf 8 Kilometern. Ihr braucht 12 Minuten länger. Die A1 Köln-Euskirchen zwischen Gleuel und dem Kreuz Bliesheim, 6 Kilometer Stau, 10 Minuten plus. Die A3 Frankfurt-Köln zwischen Siebengebirge und dem Kreuz Bonn-Siegburg, 2 Kilometer Stau, 11 Minuten. Die A4 Olpe-Aachen zwischen dem Kreuz Köln-Ost und dem Kreuz Köln-Süd, aktuell 6 Kilometer Stau. Hier kommt es zu ca. einer Viertelstunde obendrauf. Und die A44 Mönchengladbach-Aachen zwischen dem Kreuz Aachen und Aachen-Brand, 3 Kilometer Stau, 14 Minuten plus. Gute Fahrt!
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2: Da ist mir vor Schreck glatt die Spaghetti aus dem Mund gefallen. Der Parmesan wird knapp. Oh Gott! Durch die krasse Hitze geben die Kühe, die für den Parmesan stehen, weniger Milch. Und das bedeutet, wenn die Hitzewellen durch den Klimawandel krasser werden, dann könnte Parmesan deutlich teurer werden und auch qualitativ schlechter. Das sagen die Bauern dort. Leute, vielleicht ist das jetzt der Ruck, der durch die Menschheit geht. Dass wir was gegen den Klimawandel tun müssen. Wenn der Parmesan in Gefahr ist, dann müssen wir reagieren. Laura Potting hier, hallo.

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0: ist, keine Frage, einer der größten Comedy-Talente der letzten Jahre, Toni Bauer aus Duisburg. Genauer gesagt aus Marxloh. Und dieses Jahr ist er das erste Mal bei unserer Comedy-Camp-Tour im Herbst am Start. Toni hat sich ja schon bei Let's Dance in unsere Herzen getanzt und tourt in ganz Deutschland, Österreich und der Schweiz. Ja, und normalerweise, muss man sagen, tritt der Duisburger nicht in seiner Heimatstadt auf. Aber für uns kommt er extra am 14. Oktober ins Theater am Marientor. Und dafür macht er sich jetzt schon mal ein bisschen fit.
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3: Ich war noch nie im Fitnessstudio. Ich bin das erste Mal mit denen ins Fitnessstudio gegangen, Alter. Wir gehen da rein, wir sahen aus wie Chip und Chap. Ist das denn? Ehrlich, da waren Leute, warte schon mal im Fitnessstudio, da waren Menschen, die stehen irgendwo in der Ecke, haben keinen Hals, nur Nacken. Die stehen da, fressen rohen Brokkoli. Am. Ich bin zu einem hingegangen, ich sag, Junge, was machst du hier? Du hast gewonnen, Alter. Bist du doof? Geh mal nach Hause. Was ist das? Der hatte schöne, breite Oberkörper, aber nicht so viel an den Beinen gearbeitet. Wisst ihr, was ich meine? Ehrlich. Die Beine konnten Oberkörper nicht halten. Als er losgelaufen ist, hat er angefangen zu zittern. Ich schwör, was ist denn, Junge? Hätte er kurze Hose angezogen, hätte er ausgesehen, als würde er schweben.
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1: Ich bin Stefan Kleiber. Guten Tag. Mutmaßliche Menschenhändler müssen sich ab heute vor dem Landgericht Bochum verantworten. Tatorte waren auch bei uns im Kreis Recklinghausen. Die drei Angeklagten sollen Frauen aus China angeworben, ihren Aufenthalt organisiert und einen großen Teil der Einnahmen durch Prostitution kassiert haben. Passiert sein soll das unter anderem in Ohr-Erkenschwick und in Recklinghausen. Anfang des Jahres gab es eine Razzia in diesem Zusammenhang. Rund 600 Polizisten und Staatsanwälte durchsuchten damals Wohnungen und Geschäfte in NRW und in Niedersachsen. Nach dem tödlichen Unfall auf der B58 in Haltern vor 2 Wochen gibt es jetzt erste Konsequenzen. An der Kreuzung zur Granatstraße gilt jetzt Tempo 50 statt 70. Das hat uns die Stadt bestätigt. Damit sollen weitere schwere Unfälle verhindert werden, denn auch vorher hatte es an der Stelle schon mehrfach gekracht. Vor 2 Wochen dann war ein Autofahrer beim Linksabbiegen mit einem Motorrad zusammengestoßen. Ein Mädchen und ein Junge im Alter von 17 Jahren wurden dabei lebensgefährlich verletzt. Ein paar Tage später starb die Schülerin im Krankenhaus. Für die Angehörigen gibt es inzwischen eine Spendenaktion bei der Online-Plattform GoFundMe. Dabei sind bislang mehr als 20.000 Euro zusammengekommen. Das Spendenziel von 11.000 Euro wurde damit deutlich übertroffen. Der 28-Jährige, der letzten Donnerstag mehrere Brände in der Hart in Ohr-Erkenschwick gelegt haben soll, sitzt in Untersuchungshaft. Das hat uns die Polizei bestätigt, die den Mann aus Castrop-Rauxel in der Nähe der Brände festgenommen hatte. Ein Zeuge hatte den Ermittlern den entscheidenden Hinweis zu ihm gegeben. An der Einsatzstelle wurde offenbar auch eine Flasche mit einer unbekannten Flüssigkeit gefunden. Ob es sich um einen Brandbeschleuniger handelt, wird wohl noch untersucht. Die Brände in der Hart letzte Woche hatten die Feuerwehr rund 3 Stunden beschäftigt. Auch Hubschrauber und Wärmebildkamera waren mit im Einsatz. Das Wetter. Auch der Dienstag heute wird wieder sehr sonnig. Es gibt zwar nachmittags ein paar Wolken, die sind aber harmlos. Ein echtes Schauer- und Gewitterrisiko ist erst wieder gegen Abend zu erwarten und dann auch nicht überall. Die Temperaturen von weiterhin mehr als 30 Grad lassen sich gut aushalten, denn zumindest in freien Lagen ist es nach wie vor kräftig windig. In Herten und auch in Mahl messen wir aktuell 26 Grad. Das ist der Verkehrsservice. Geblitzt wird in Mahl an der Freerbruchstraße. Stau oder stockenden Verkehr gibt es hier, sind aber immer nur Kleinigkeiten, nämlich 1 Kilometer. A3 Köln-Oberhausen zwischen Duisburg-Wedau und Oberhausen-Lierich. A45 Hagen-Dortmund zwischen Dortmund-Hafen und Kreuz Castrop-Rauxel-Ost. Und die Gegenrichtung A45 Dortmund-Hagen zwischen Dortmund-Hafen und Kreuz Dortmund-West. Wie gesagt, immer nur 1 Kilometer. Ihr braucht jeweils so 5 Minuten länger. Ich wünsche euch eine gute und sichere Fahrt.
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2: Hallo zusammen und passend zu den sommerlichen Temperaturen gerade gibt's gleich einen Song für euch. Der wird einfach seit 1999 von allen Radiosendern dieser Welt hervorgezaubert und zwar immer dann, wenn die Sonne scheint. Ricky Martin gleich für euch mit Livin' La Vida Loca und vorher noch Glockenbach und Chris de Serendi mit Magic Moment im besten Mix. Ich wünsche euch einen bezaubernden Vormittag. Mein Name ist Laura Potting, hallo.

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0: Okay, Moment mal kurz. Verstehe ich das richtig? Ich schaffe 15 Liegestütz. Und wenn ich an Bitterschokolade rieche, dann schaffe ich 20, Kollege Sascha Fassbender. Ist das so? Ist das so?
1: Es ist genau so. Es klingt komplett bescheuert. Es scheint aber zu funktionieren. Eine Studie von Forschenden in Malaysia zeigt, wenn du beim Sport an Schoki riechst, leistest du mehr, als wenn du nicht dran riechst. Bei Bitterschokolade ist der Effekt noch mal größer als bei Vollmilchschokolade.
0: Was? Warum?
1: Keine Ahnung, absolut kein Plan.
0: Wie kommt man denn da drauf, sowas zu untersuchen? Und was, also gilt das auch dafür, wenn ich die Schokolade dann esse? Und passiert das auch, wenn ich an Wurst rieche? Geht das auch?
1: Lass uns doch eine Studie dazu machen. Kein Scherz, die Studie zeigt, Schoki-Duft sorgt irgendwie für eine Leistungssteigerung. Aber warum? Ob es psychologisch oder biologisch ist oder beides nicht? Darauf gibt es Stand jetzt zumindest noch keine Antwort. Und das sollen dann weitere Studien rausfinden.
0: Ich glaube, die Leute haben einfach zu viel Zeit. Ganz, wie kam das, frage ich mich. Saßen die da alle im Meeting und einer so, ey, wie wär's, wenn wir jetzt einfach mal in der Studie an Schokolade schnüffeln? Und alle so, geniale Idee. So, aber Schoki ist ja noch nichts, ne? Da haben Leute noch ganz andere Ideen zu Studien gehabt, muss man sagen.
1: Oh ja, da gibt es sogar einen extra Nobelpreis für, den Ig Nobelpreis, also eine unwürdige oder auch satirische Auszeichnung. Zum Beispiel haben Forschende an der Uni Bonn rausgefunden, echte Pflanzen imitieren unechte Plastikpflanzen, wenn sie daneben stehen.
0: Was heißt denn imitieren? Plastikpflanzen machen ja jetzt nicht so wahnsinnig viel.
1: Eben. Richtig.
0: Okay, ich hab Fragen. Also wenn du jetzt eine Plastikpflanze hast, die sprechen kann und tanzen, ne? Imitiert der Fikus nebenan das dann auch?
1: Ich weiß es nicht.
0: Was weißt du denn eigentlich?
1: Ich weiß auf jeden Fall, dass es ganz, ganz viele Studien zu Sachen gibt, die eklig sind oder unter die Gürtellinie gehen oder beides.
0: Komm, mach es kurz und schmerzlos.
1: Also, Forschende haben entdeckt, weibliche Seeschnecken können Penisse auf dem Kopf bekommen, Säugetiere können durch den Anus atmen und bei Männern gibt es einen Zusammenhang zwischen Fingerlänge und Penislänge.
0: Der da wäre?
1: Datenschutz. Datenschutz!
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3: Mit Thorsten Adolfs. Guten Tag. 5 Jahre nach der verheerenden Flutkatastrophe erinnert Nordrhein-Westfalen heute an die Opfer und die Folgen der Katastrophe. Am Nachmittag beginnt im Landtag in Düsseldorf eine zentrale Gedenkstunde von Landesregierung und Parlament. Mehr als 180 Menschen starben, damals 49 von ihnen in NRW. Die Veranstaltung soll nicht nur an das Leid erinnern, sondern auch den Blick auf den Schutz vor künftigen Katastrophen richten. Weitere Infos von José Nasiandi.
4: An der Gedenkstunde im Plenarsaal nimmt auch Bundespräsident Steinmeier teil. Neben ihm sprechen Landtagspräsident Cooper und Ministerpräsident Wüst. Außerdem hält eine Pfarrerin eine überkonfessionelle Ansprache. Eingeladen sind unter anderem Angehörige der Opfer, Vertreter der betroffenen Regionen und Einsatzkräfte von Feuerwehr, Polizei, Bundeswehr und anderen Hilfsorganisationen. Die Flut vom 14. und 15. Juli 2021 hatte vor allem die Eifel, das Bergische Land und Teile des Sauerlands getroffen. Seitdem wurden Wiederaufbau und Katastrophenschutz deutlich verstärkt. Das Land hat unter anderem Milliarden für den Aufbau bewilligt und neue Pegelmessstellen an den Flüssen eingerichtet. Viele Betroffene kommen aber erst jetzt dazu, sich um ihre seelischen Wunden zu kümmern. Sie waren bisher vor allem mit Aufräumen und dem Aufbau beschäftigt.
3: Und jetzt weitere Nachrichten im Überblick. Die SPD macht bei der Besteuerung großer Erbschaften Druck. Generalsekretär Klüssendorf sagte bei NTV, es gehe darum, Schlupflöcher zu schließen, durch die große Vermögen quasi steuerfrei übertragen werden könnten. Für kleinere Erbschaften hat die Partei einen Freibetrag von 1 Million Euro vorgeschlagen. Bis Ende des Jahres wolle man mit den Koalitionspartnern darüber reden, so Klüssendorf. Die Kosten für pflegebedürftige Menschen, die in Heimen leben, steigen weiter. Sie liegen laut einer Auswertung des Verbandes der Ersatzkassen mittlerweile im Schnitt bei 3.364 Euro im Monat. Das seien 256 Euro mehr als noch vor einem Jahr. Ein Grund seien die hohen Steigerungen bei den Personalkosten, so der Verband. Die Gehälter von Pflegekräften würden im Branchenvergleich mit

0: wurde, wird weiter im Krankenhaus behandelt. Er hat schwere Verletzungen an Nacken und Schulter, einige Verbrennungen und steht noch unter Schock. Nur weil er angeschnallt war, konnten ihn seine Frau und andere Fluggäste noch rechtzeitig zurück in die Kabine ziehen. Experten sagen, dass alle an Bord riesiges Glück hatten. Wäre die Maschine höher gewesen, hätte das Ganze viel schlimmer ausgehen können. Nach Angaben des griechischen Rundfunksenders ERT hat sich wohl ein Teil einer Turbine gelöst und das Fenster zertrümmert. Durch den Druckunterschied entstand im Flieger dadurch ein extremer Sog. Das waren die Nachrichten mit Thorsten Adolfs.
1: Das Wetter.
2: Sonnig, freundlich, 33 Grad. So sieht das heute aus. Vereinzelt kann es Unwetter geben mit Starkregen, aber wirklich nur vereinzelt. Ja, und morgen dann weiter. Sonnig und schön erstmal bis 31 Grad. Auch hier sind im Tagesverlauf einzelne Unwetter möglich.
1: NRW Verkehr.
2: Und hier kommen die Staus ab 10 Minuten Zeitverlust. Die A1 Münster-Köln zwischen Kamenzentrum und Schwerte 6 Kilometer Stau, 10 Minuten plus. Die A3 Köln-Oberhausen zwischen Duisburg-Wedau und Oberhausen-Lierich. 3 Kilometer Stau, ihr braucht hier 12 Minuten länger. Die A4 Olpe-Aachen zwischen dem Kreuz Köln-Ost und Köln-Eifeltor. 4 Kilometer Stau, 10 Minuten plus. Die A44 Kassel-Dortmund zwischen Lichtenau und dem Kreuz Wünnenberg-Haaren. 3 Kilometer Stau, 10 Minuten plus. Und die A44 Mönchengladbach-Aachen zwischen dem Kreuz Aachen und Aachen-Brand. 4 Kilometer Stau, ihr braucht hier 16 Minuten länger. Gute Fahrt!
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2: Wann wart ihr denn das letzte Mal, weißt du, auf diesen Toiletten an so Autobahnparkplätzen? Boah, das ist wirklich Armageddon, das ist wirklich richtig schlimm. Und es ist auch tatsächlich genauso schlimm, wie man sich das vorstellt, ja? Der ADAC hat sich genau diese Rastplätze angeschaut in ganz Deutschland und das Urteil, naja, da ist ein bisschen Luft nach oben, würde ich mal sagen. In NRW hat sich der ADAC 8 angeschaut, 3 davon bekamen, was die Toiletten angeht, schon die Note sehr mangelhaft. Und der schlechteste Rastplatz in NRW ist der Rastplatz Wittenhorst an der A3 nahe den Niederlanden. Und genau da haben wir den Kollegen Robert Janz hingeschickt, der sollte sich mal umgucken. Und der hat gerade schon eine Sprachnachricht geschickt. Wir haben ihn nämlich gefragt, was ist da los, was passiert da so?
3: Hey, ich habe schon mit einem Typen gesprochen, der hier pinkeln war. Wir waren zusammen auf Toilette. Ich mache da was draus für die Laura. Warte mal eben.
2: Gott. Was er so erlebt hat mit fremden Leuten auf dem Klo, das hört ihr diese Stunde hier bei mir. Ich bin Laura Potting. Hallo zusammen.

0: am Freitag geht's dann los, ne? Da startet NRW in die Sommerferien und falls ihr hier bleibt, ist das auch kein Problem. Wir stellen euch ja schon die ganze Zeit die schönsten Badeseen bei uns im Land vor, damit ihr auch top vorbereitet seid und wisst, wo ihr hinfahren könnt in den Ferien. Und heute geht's ins Sauerland, und zwar an den Biggesee. Der Kollege Thorsten Ortmann war vor Ort und hat beim Betreiber und Gästen nachgefragt, ist dieser Biggesee ein Match oder nicht?
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2: Das große Badeseetindern. Wo treffen wir uns?
3: Wir sind an der Bigge, dem zweitgrößten Talsperrensee in NRW.
2: Muss ich was bezahlen?
4: Tatsächlich haben wir für das Strandbad direkt keine Eintrittsgelder. Parkplatz kostet Geld, 2 Euro die Stunde.
2: Was können wir da machen?
4: Man kann schwimmen, man kann tauchen. Wir haben eine Tauchschule hier ansässig. Man kann Stand-Up-Paddleboards mieten oder auch sein eigenes mitbringen. Tretboot fahren, alles was geht.
2: Kann ich meine Kids mitbringen?
5: Ich find's super.
6: Ich find's toll, weil hier fickert man hier so schöne Steine, wie zum Beispiel hier der.
4: Wow.
6: Oder der hier.
3: Wie gefällt's euch hier?
7: Es ist ziemlich schön hier.
8: Mir gefällt es hier auch gut, gerade mit den Fischen.
6: Wir haben ganz viele, sogar so graue Fische.
2: Treffen wir uns zum Essen oder nur für Drinks?
4: Gastronomie ist rund um den See gegeben und versorgt euch alle.
3: Und zwar gibt es hier ein italienisches Restaurant, das heißt Al Lago. Und der Chef ist Giuseppe. Was ist so das Highlight? Was ist so die Spezialität des Chefs?
9: Gemüse, Fleischtäler oder die Tagliatelle mit dem Lachs.
3: Also man kann ja auch Cocktails bestellen. Was gibt es da so Leckeres?
9: Diese Pignagola.
2: Können wir da chillen?
4: Kann man kann hier sehr gut chillen. Wir sind natürlich auch ein bisschen in der Hanglage hier am Strandbad und da kann man sich schön in den Hang legen oder Hang setzen und kann es hier auch im Schatten unter ein paar Bäumen ganz gut aushalten.
2: Ist es ein Match?
3: Es ist ein absolutes Match. Es gibt hier jede Menge zu entdecken mit dem Highlight, nämlich den 2600 Schwimmkörpern mitten auf dem See, wo man dann direkt reinspringen kann. Aber das ist nicht die einzige Attraktion hier am Biggesee. Es gibt zum Beispiel die Atterhöhle, eine 400 Millionen Jahre alte Tropfsteinhöhle. Es gibt den Kletterpark Biggesee. Und es gibt hier in der Nähe sogar einen Affen- und Vogelpark. Und da kann man sogar Berber- und Totenkopfäffchen aus nächster Nähe bestaunen und ihnen sogar ein paar Leckerlis geben. Ein Besuch ist es auf jeden Fall wert.

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1: Sagt mal, Freunde, was ist eigentlich aus denen geworden, die damals in der Schule immer schön hinten saßen, nie die Hausaufgaben hatten und wo die Lehrer gesagt haben, ach, aus dem wird nie was. Meldet euch bei mir. Ich möchte eure Lebensgeschichte hören. Ich möchte wissen, ob eben doch was aus euch geworden ist. Seid ihr jetzt irgendwie Geschäftsführer von irgendeinem Unternehmen oder was macht ihr so? Was treibt ihr einfach so? Erzählt's mir gerne. 08.910.910. Das ist die Radio-Fest-WhatsApp-Nummer. Einfach kurz texten. Da erreicht er mich hier sofort im Radio-Fest-Studio. Ich bin Jan Schmitz. Bis gleich um 2.
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1: Mit Stefan Kleiber. Guten Tag. Mutmaßliche Menschenhändler müssen sich ab heute vor dem Landgericht Bochum verantworten. Tatorte waren auch bei uns im Kreis Recklinghausen. Die drei Angeklagten sollen Frauen aus China angeworben, ihren Aufenthalt organisiert und einen großen Teil der Einnahmen durch Prostitution kassiert haben. Passiert sein soll das unter anderem in Oer-Erkenschwick und in Recklinghausen. Anfang des Jahres gab es eine Razzia in diesem Zusammenhang. Rund 600 Polizisten und Staatsanwälte durchsuchten damals Wohnungen und Geschäfte in NRW und in Niedersachsen. Auf der L551 in Recklinghausen könnte es sich in den nächsten Tagen etwas mehr stauen. Unter der B225-Brücke werden Gerüste für eine neue Großbaustelle aufgebaut. Deshalb ist auf der Landstraße nur eine Spur in jede Richtung frei. Ab kommenden Montag wird die kaputte Brücke dann repariert. Dafür muss die B225 in Recklinghausen bis zum Ende der Sommerferien gesperrt werden. Im vergangenen Dezember hatte Straßen NRW festgestellt, dass die Fahrbahnübergänge an der Brücke kaputt sind. Seitdem durften Autofahrer dort nur noch mit 10 Kilometern pro Stunde drüber fahren. Auch die Fahrstreifen wurden deshalb verengt. Die Getreideernte im Kreis Recklinghausen ist gestartet. Aktuell holen Landwirte die Wintergerste von den Feldern und die ersten Ergebnisse sind gut. Nach einem trockenen Frühjahr haben die Regenfälle der vergangenen Wochen die Wasserversorgung verbessert. Je nach Boden und Standort gibt es aber Unterschiede bei den Erträgen. In den nächsten Wochen folgen dann Weizen, Roggen und Raps. Trotz der guten Aussichten bleibt die wirtschaftliche Lage vieler Betriebe im Kreis Recklinghausen angespannt, unter anderem wegen hoher Kosten und wegen schwankender Preise. Mit der Ernte sind außerdem wieder mehr große Maschinen auf den Straßen unterwegs, weshalb die Landwirtschaft um Rücksicht und Aufmerksamkeit bittet. Das Wetter. Es bleibt heiß bei uns. In Waltrop sind es gerade 27 Grad, in Herten sogar schon 29. Die Sonne zeigt sich heute, abgesehen von ein paar wenigen Wolken, fast durchgängig, jedenfalls bis zum Abend. Ab da kann es ortsweise auch mal Schauer und Gewitter geben. Vorher liegen die Höchstwerte wieder bei um die 30 Grad, so wie in den nächsten Tagen auch. Im böigen Wind fühlt sich das kälter an. Und wir gucken noch kurz auf die Straßen. Da haben wir nach wie vor den Blitzer in Marl auf der Freerbruchstraße. Außerdem viele kleine Staumeldungen auf den Autobahnen, die ganz klein lassen wir mal weg. Also A3 Köln-Oberhausen zwischen Duisburg-Wedau und Oberhausen-Lierich 3 Kilometer Stau. Hier braucht ihr 10 Minuten länger. A40 Duisburg-Essen zwischen Essen-Frohenhausen und Essen-Holsterhausen 2 Kilometer stockend. Hier sind es 5 Minuten mehr. Und A42 Dortmund-Kamp-Lindfort ebenfalls 5 Minuten mehr zwischen Kreuz Herne und Herne Wanne auf 1 Kilometer. Gute Fahrt zusammen.
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2: Hallo zusammen. Wir reisen jetzt mal zurück ins Jahr 2002 zu einer Frau. Damals war sie gerade 18 Jahre alt und hatte ihren Durchbruch samt Krawatte und Skateboard mit dem Song Complicated. Hier ist Avril Lavigne und ich bin Laura Potting. Einen schönen Dienstag wünsche ich euch.

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0: Listen to your heart, Roxette. Zu Deutsch, hör auf dein Herz. Ja, manchmal musst du aber auch auf deinen Körper hören, zum Beispiel, wenn du Pipi musst. Ihr kennt das, ihr seid im Auto unterwegs, ihr haltet es einfach nicht mehr aus, es bringt alles nichts, ihr müsst ganz dringend auf Toilette und dann kommt da ein Rastplatz an der Autobahn, diese Parkplätze mit WC, die Dinger. Laut ADAC sind die fast alle in einem miserablen Zustand. Was für eine Überraschung, das zeigt ein aktueller Test. Und der Kollege Robert Janz hat den schlechtesten Rastplatz für uns mal besucht.
1: Geh zum Radio, haben sie gesagt. Da triffst du prominente Menschen, bist bei Konzerten im Backstage. Ja, und wo bin ich? Ich bin hier gerade auf dem Rastplatz Wittenhorst an der A3, nahe der Grenze zu den Niederlanden. Das ist also laut ADAC der offiziell schlechteste Rastplatz in Nordrhein-Westfalen. Also mein erster Eindruck, so dramatisch ist das ja gar nicht. Es gibt 3 Tische mit so Bänken, es gibt sogar extra Bänke mit Sicht auf die Autobahn. Da sitze ich jetzt auch gerade. Und es hat auch so ein bisschen was Meditatives, wenn man hier die Autos beobachtet. Und wenn man ganz tief einatmet, dann ist das wahrscheinlich gar nicht mal so gesund. Also ich glaube, ein Luftkurort wird dieser Rastplatz Wittenhorst hier nicht mehr. Aber muss er ja auch gar nicht sein. Und da vorne steht auch jetzt jemand, da stehe ich jetzt auch. Und zwar mal auf und geh mal rüber.
2: Spontan sieht es nicht anders aus als an anderen Rastplätzen, wie man es kennt auch. Hier sind Bänke, hier sind Mülltonnen, der Müll liegt nicht übermäßig rum. Das WC funktioniert hoffentlich. Schon in Ordnung eigentlich.
1: Ich würde sagen, wir gucken uns jetzt auch mal das Herzstück des Rastplatzes an, die Toilette. Das ist so ein kleines Häuschen, wie man das so kennt, auch von außen jetzt nicht dreckig. Also geruchsmäßig, was sagst du?
2: Riecht erstmal nicht schlimm.
1: Nee, ne? Und optisch?
2: Ist alles sauber. Könnte auch fast gerade gereinigt worden sein, so wie es hier aussieht.
3: Ich komme aus Holland, ich muss hier einen Zwischenstopp, weil ich mal Pipi machen muss und hier wird jeden Morgen gereinigt.
1: Wir können ja einfach den Spieß umdrehen und sagen, wir küren diesen Rastplatz Wittenhorst jetzt einfach zum schönsten Rastplatz.
3: Dann machen wir so ein Zwischending. Ist ein guter Rastplatz.
1: Der Rastplatz Wittenhorst, angeblich der schlechteste Rastplatz in Nordrhein-Westfalen, da sind wir hier alle auf dem Rastplatz, aber nicht mit einverstanden, wir 3. Also es ist wunderschön hier, kommt alle hierher.
0: Ich glaube, der Kollege hat einfach ein bisschen zu viele Abgase geschnüffelt. Danke, Robert Janz.
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1: Mit Thorsten Adolfs. Guten Tag. Es ist schon das zweite Mal innerhalb weniger Monate, dass eine Justizvollzugsanstalt in NRW durchsucht wird. Anfang Mai war es die JVA Euskirchen. Am Morgen gab es dann Durchsuchungen in der gar nicht so weit entfernten JVA Rheinbach. Ermittelt wird gegen Justizmitarbeiter, Inhaftierte und ehemalige Inhaftierte. Das hat die Polizei bestätigt. Danny Hopper aus dem News-Team. Es soll um Drogenschmuggel gehen.
2: Genau, konkret sollen Justizbeamte gegen Geld Handys und Drogen ins Gefängnis geschmuggelt haben. Die sollen sie von Angehörigen und Freunden von Häftlingen bekommen haben und dann drinnen in der JVA verteilt haben. Die Polizei hat deshalb nicht nur das Gefängnis in Rheinbach durchsucht, sondern auch Wohnungen in Köln, Euskirchen, Rheinbach, Siegburg und in Rheinland-Pfalz. Ermittelt wird gegen 5 männliche und 3 weibliche Beschäftigte und eben auch gegen Häftlinge und Ex-Häftlinge. Jetzt am Mittag hat sich auch NRW-Justizminister Limbach geäußert und Konsequenzen angekündigt. Ab sofort soll es Taschenkontrollen beim Gefängnispersonal in NRW geben. Außerdem soll es in Rheinbach jetzt eine Sonderprüfung geben, das heißt umfassende Überprüfungen vor Ort.
1: Wir haben es gerade schon mal gesagt, es ist nicht der erste Fall. Auch in der JVA Euskirchen hat es so eine Sonderprüfung schon gegeben.
2: Ja, auch dort geht es um Korruption, konkret um regelrechte Bestechungsabos. Häftlinge sollen Justizmitarbeiter monatsweise bezahlt haben. Im Gegenzug sollen sie dann unter anderem vor Kontrollen gewarnt worden sein. Außerdem war in der JVA Euskirchen das Innenleben von 2 elektronischen Generalschlüsseln verschwunden. Davon fehlt noch immer jede Spur. Auch damals, Anfang Mai, hatte es eine Razzia in der JVA gegeben. Die Polizei hat heute klargestellt, die Ermittlungen im Fall Rheinbach hätten nichts mit Euskirchen zu tun. 2 ähnliche Fälle in so kurzer Zeit sind aber natürlich trotzdem nicht schön und deshalb sagt NRW-Justizminister Limbach auch, die neuen Kontrollen dienten dazu, den Ruf der ehrlichen Mehrheit der Mitarbeiter zu schützen.
1: Danke, Danny. Und jetzt weitere Meldungen im Überblick. Radikalen Islamisten gelingt es, durch den Einsatz von KI immer besser über Social-Media-Kanäle auch junge Menschen in Deutschland zu erreichen. Dadurch werde die Radikalisierung beschleunigt, heißt es von der Bundesarbeitsgemeinschaft religiös begründeter Extremismus. Während Propagandavideos früher mühsam produziert werden mussten, sei das jetzt schnell, billig, übersetzt und auf die Zielgruppe zugeschnitten möglich, heißt es. Der Wolf aus dem Kreis Olpe, der in NRW und Rheinland-Pfalz 56 Nutztiere gerissen haben soll, darf nicht abgeschossen werden. Das hat das Oberverwaltungsgericht Münster entschieden und die Jagdgenehmigung, die der Kreis erteilt hatte, erst einmal kassiert. Laut Gericht hätte der Kreis vorher prüfen müssen, ob man die Nutztiere nicht besser vor dem Wolf hätte. Die Jagdgenehmigung, die der Kreis erteilt hatte, erst

0: Akt oder abgedichtet sei, dass ein einfacher Austausch technisch kaum machbar wäre. Soweit die Meldungen mit Thorsten Adolfs.
1: Das Wetter. Tja, aktuell ist der Himmel schön blau überm Kreis Recklinghausen. Dazu haben wir 29 Grad, die wir in Datteln-Asen messen. 29 Grad sind es aber auch zum Beispiel in Recklinghausen am Umspannwerk. Im Verlauf des Nachmittags, da kann es noch mal so ein bisschen zuziehen und es sind sogar auch vereinzelt kleinere Gewitter drin, wenn wir Richtung Abend blicken. Morgen, da wird das dafür wieder eine ziemlich ruhige Nummer. Da kriegen wir auf jeden Fall viel, viel, viel Sonnenschein und Temperaturen bis zu 28 Grad. Und wir werfen noch einen schnellen Blick auf die Straßen. Da habe ich einen Stau auf der A45 in Fahrt Richtung Dortmund. Zwischen Dortmund-Hafen und Kreuz Castrop-Rauxel-Ost sind das insgesamt 3 Kilometer, die es sich staut. Dauert gut eine halbe Stunde. Eine Viertelstunde länger. Keine halbe Stunde. Eine Viertelstunde. So lange jetzt auch nicht. So, dann schauen wir noch mal eben auf die Blitzer. Da haben wir einen, der steht in Mahl auf dem Freerbruch, auf der Freerbruchstraße. Das hat uns Yvonne gemeldet. Danke dir und euch allen eine gute Fahrt.
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1: Mit Jan Schmidt. Hi, wunderschön euch. Ach und Freunde, ich habe damals war ich in der Schule einer von den Kollegen, ja, sagen wir so, ich bin immer ein bisschen aus der Reihe getanzt und gehüpft, ne? Also, da war noch Luft nach oben. Ich war ziemlich faul damals und vor allem habe ich auch echt wirklich viel Mist gebaut, ne? Ja, Oberstufe habe ich mich dann zwar irgendwann gefangen, aber bis dahin, da war das schon so ein typischer, oder war ich so ein typischer, aus dem wird nichts Fall. Und siehe da, ich habe jetzt immerhin meine eigene Radiosendung, also von wegen hier, ne? Wer will da noch was sagen? Wir sprechen da gleich über das Thema noch mal ein kleines bisschen ausführlicher. Vorher spiele ich euch aber erstmal noch ein bisschen Musik. Die kommt von Bebe Rexha mit New Religion und von Harry Styles.

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0: Die letzte Woche vor den Sommerferien steht auf dem Programm. Da denkt man ja ab und zu, auch wenn man gar nicht mehr in der Schule ist, immer noch mal so zwischendurch zurück an die eigene Schulzeit. Und Freunde, kennt ihr noch diese Leute, die so richtig schön hinten gesessen haben im Unterricht immer? Ne, letzte Reihe, hier rumgeschnippt, dann wenn sie mal überhaupt irgendwas beigetragen haben zum Unterricht oder so. Ach ja, Freunde, das waren noch ganz besondere ganz Leute, ne? Und eine davon ist auch die Kollegin Vera Körber.
1: Richtig, und der Kollege Jan Schmitz doch auch.
0: Ja, ne? ich würd mich auch absolut dazu zählen. Also ich habe eigentlich wirklich immer hinten gesessen. Ich habe auch das ein oder andere Mal geschlafen.
1: Ich wollte gerade sagen, einschlafen war der Klassiker, ne? Mhm. Also ich war auch natürlich keine Musterschülerin. Ich habe mich immer in der letzten Woche gefreut, weil man hat ja dann immer nur noch Filme geguckt. Das war so mein Ding, ne? Da habe ich mich gefreut. Aber ansonsten, ja, ganz übel. Und Lehrer haben immer gesagt, was haben sie immer gesagt, was soll aus dir mal werden?
0: Ja, das fand ich auch immer. Ja. Ich hatte damals eine BWL-Lehrerin in der Oberstufe, die hat mir dann auch erzählt, sie kann ja genau sagen, von dem, wie wir so alle drauf sind, also die einzelnen Schüler, wer später was erreicht und wer nicht.
1: Und du gehörtest nicht dazu.
0: Ich gehörte explizit nicht dazu zu denen. Ich weiß jetzt nicht, kann man sagen, wir haben hier was erreicht, dass wir im Radio stehen und hier was erzählen dürfen?
1: Doch, ich finde schon. Also ich finde, wir haben es nicht ganz schlecht getroffen und ich glaube, da gibt es ganz viele von.
0: Ja, das glaube ich nämlich auch. Und genau euch suche ich nämlich. Denn ich habe mich gefragt, was ist mit den Leuten, die in der letzten halben Stunde, bevor der Unterricht losgegangen ist, noch die Hausaufgaben abgeschrieben haben oder die sie gar nicht gemacht haben, die Klassenbücher versteckt, zerrissen, zerstört, was auch immer. Also ich möchte jetzt hier an der Stelle auch niemanden anspornen dazu, aber Freunde der Sonne, meldet euch gerne bei mir. Ich möchte eure Lebensgeschichte nämlich hören und was aus euch geworden ist und ob die Lehrer recht hatten oder eben nicht. 08000 910 910, das ist die Radio Fest WhatsApp-Nummer, da erreicht ihr mich hier direkt im Studio.

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0: Eis in the Sunshine, damit lässt es sich doch schön leben hier bei den angenehm warmen sommerlichen Temperaturen im Kreis Recklinghausen. Gleich habe ich noch Jason Derulo mit Savage Love und ein bisschen was aus den 90ern mit Guns N' Roses Knocking on Heaven's Door. Vorher aber mal kurz nochmal hier der Blick auf heute Abend, denn da ist das erste Halbfinale dieser Fußballweltmeisterschaft. Frankreich gegen Spanien, und auch wenn wir nicht mehr dabei sind, wird das sicher ein spannendes Spiel, da bin ich von überzeugt. Und Atze ist sich sowieso sicher, dass wir bald auch wieder auf der Siegerstraße unterwegs sind.
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3: Ja, nee, ist klar.
4: Deutschland hat wieder einen König und das ist gut so. Hurra, hurra, Jürgen Klopp, King Kloppo, der Duke of Dortmund, der Earl of Early Cumming ist zurück und wird unser Land endlich wieder in blühende Landschaften verwandeln. Nach dem lustwandelnden Kaiser Franz und dem Lörracher Klötengreifer Yogi kommt jetzt der beißende Unterkiefer und sorgt für den fünften Stern auf der Brust. Ja, ich weiß, noch ist nichts unterschrieben, aber ich verspreche euch hoch und heilig, meinen morgendlichen Kaffee konsequent durch Red Bull zu ersetzen, wenn der Brauseverein ihn gehen lässt. Jürgen Klopp als Bundestrainer, das läuft doch von selbst. Der bringt allein durch seine natürliche Autorität einen Zug in die Mannschaft, von dem die Deutsche Bahn nur träumen kann. Oder glaubt ihr, da würde sich auch nur einer trauen, 5 Minuten zu spät zum Training zu kommen? Ja, kann der Sané ja mal versuchen. Dann beißt ihm Kloppo beide Außenspiegel gleichzeitig von seinem Lambo ab. Wobei, ich glaube, der Sané wird eh nicht mehr so viele Anrufe bekommen mit deutscher Vorwahl.
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0: Tom Odell, Another Love. Nur mit ein bisschen mehr Mixer hinter. Das jetzt hier bei Radio Fest. Gleich machen wir weiter mit Nico Santos, Ray of Light. Vorher alles Wichtige aus dem Kreis und drumherum. Halb drei ist es.
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2: Einen schönen guten Nachmittag zusammen. Ich bin Stefan Kleiber. Mutmaßliche Menschenhändler müssen sich ab heute vor dem Landgericht Bochum verantworten. Tatorte waren auch bei uns im Kreis Recklinghausen. Die drei Angeklagten sollen Frauen aus China angeworben haben, ihren Aufenthalt organisiert und einen großen Teil der Einnahmen durch Prostitution kassiert haben. Passiert sein soll das unter anderem in Oer-Erkenschwick und in Recklinghausen. Anfang des Jahres gab es eine Razzia in diesem Zusammenhang. Rund 600 Polizisten und Staatsanwälte durchsuchten damals Wohnungen und Geschäfte in NRW und Niedersachsen. Auf der L551 in Recklinghausen könnte es sich in den nächsten Tagen etwas mehr stauen. Unter der B225-Brücke werden Gerüste für eine neue Großbaustelle aufgebaut. Deshalb ist auf der Landstraße nur eine Spur in jede Richtung frei. Ab kommenden Montag wird die kaputte Brücke dann repariert. Dafür muss die B225 in Recklinghausen bis zum Ende der Sommerferien gesperrt werden. Im vergangenen Dezember hatte Straßen NRW festgestellt, dass die Fahrbahnübergänge an der Brücke kaputt sind. Seitdem durften Autofahrer dort nur noch mit 10 Kilometern pro Stunde drüber fahren. Auch die Fahrstreifen wurden deshalb verengt. Auch bei uns im Kreis Recklinghausen hängen die Flaggen an vielen öffentlichen Gebäuden heute auf Halbmast. Das hat das Land NRW angeordnet. Hintergrund ist die Flutkatastrophe vor 5 Jahren in NRW und Rheinland-Pfalz. In der Nacht vom 14. auf den 15. Juli 2021 stiegen die Wasserpegel durch Unwetter explosionsartig an. Besonders schlimm war es damals im Ahrtal. Etliche Menschen kamen durch die Wassermassen ums Leben. Aber auch hier im Kreis waren viele Menschen betroffen, vor allem in Castrop-Rauxel. Die Feuerwehr musste in der Nacht mehr als 200 Mal ausrücken wegen vollgelaufener Keller, überfluteter Straßen und Stromausfällen. Im evangelischen Krankenhaus zum Beispiel musste die vollgelaufene Radiologie leer gepumpt werden.
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0: Blauer Himmel über dem Kreis Recklinghausen. Noch. Ne? Erstmal gucken wir aufs Aktuelle. 29 Grad haben wir es in Datteln am Dorfplatz Asen. 29 Grad sind es in Recklinghausen am Kreishaus. So, im Laufe des Nachmittags, da könnte es noch mal ein bisschen zuziehen und auch Richtung Abend sind kleine vereinzelte Gewitter drin. Morgen wird es dafür eine ruhige Nummer. Viel, viel Sonne, die wir da abkriegen und auch bis zu 28 Grad in der Spitze. Und noch ein schneller Blick auf die Straßen. Ein kleiner Hinweis auf der A2, Fahrt Richtung Dortmund, zwischen Tunnel Erle und Rastplatz Ressermark Süd. Da ist eine Spur gesperrt, geht noch bis 15 Uhr jetzt gleich das Ganze. Da ist es auf 2 Spuren verengt. Da bitte ein bisschen vorsichtig sein. Also ansonsten auf der A45, Fahrt Richtung Dortmund, zwischen Dortmund-Hafen und Kreuz Castrop-Rauxel-Ost sind 3 Kilometer Stau. Dauert aktuell eine Viertelstunde länger, falls ihr da durch wollt.
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0: Mit Jan Schmitz. Einen wunderschönen

0: That's just the way it is. Bruce Hornsby. Ding so. Ach, ist ein gutes Motto, wenn ich jetzt auch mal hier so zum Beispiel auf die Uhr gucke, so Richtung Feierabend, dann kann man sich auch nur sagen, ja, that's just the way it is, ne? Aber wenn wir einfach mal auf die etwas erfreulicheren Dinge schauen jetzt hier in an diesem Dienstagnachmittag. Gut, Fußball-WM, ja, aus deutscher Sicht ist das Ganze überschaubar, aber grundsätzlich ist das ja wieder was ganz Nettes, ne? Dann, wir lernen da ja schon wieder neue Spieler kennen und vor allem auch lieben, ne? Also bei dem, was wir da alles so mitkriegen. Und manche, die haben es sogar geschafft, ihren Namen irgendwie zu verewigen. Der Kollege Jonas Mikulajczak, der verrät euch auch, wer und wie vor allem.
1: Darf ich vorstellen?
2: Kein Problem für den Social Media Superstar Vosenia.
1: Kapverdes Torwart. Nach seiner grandiosen Torwartleistung im ersten WM-Spiel gegen Spanien hat sich die ganze Welt schockverliebt in den 40-Jährigen. Millionen von neuen Instagram-Followern innerhalb einer Nacht. Eine wahre Fußballlegende ist geboren. Und Legenden brauchen ja immer irgendwelche Spitznamen. Beckenbauer ist der Kaiser. Berti Vogts der Terrier. Und Vosenia ist die Meeresschnecke? Ach nee, andersrum. Ja, der spanische Meeresbiologe Jesus Cortea hat an der karibischen Küste jetzt eine neue Meeresschneckenart entdeckt. Und er war vorher so begeistert von Vosenias Paraden, dass er das rote Weichtier einfach nach ihm benannt hat. Es heißt ab sofort Aldisa Vosenia. Es gibt aber auch weitere Namensgeber bei dieser WM. Zum Beispiel Norwegens Topstürmer Erling Haaland. Nur sind es bei ihm keine Meeresschnecken? Nein, es sind peruanische Neugeborene. Kein Scherz, in Peru ist es gerade Trend, sein Kind dem Vornamen Haaland zu geben. Fast 500 peruanische Kinder heißen jetzt nicht Erling, nein, Haaland. Da krabbeln jetzt wirklich Haaland Sanchez oder Haaland Garcias umher. Ist aber auch gar nicht so unüblich in Peru. Da sind Nachnamen von Fußballlegenden allgemein beliebte Vornamen. Am beliebtesten ist Messi mit 3400 nach ihm benannten Kindern. Falls ihr also bald ein Kind erwartet, könnt ihr euch ja vielleicht inspirieren lassen. Und ich sag mal, Beckenbauer oder Schweinsteiger sind doch auch schöne Jungsvornamen.
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0: Jason Moon, Sorry, I'm Here for Someone Else, hier bei Radio Fest. 3:10 haben wir es jetzt und ich weiß gar nicht, wie sieht das aus? Ist eigentlich so Sommerhit, ist das noch ein Ding?
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3: Mit Thorsten Adolfs. Guten Tag. Wer in Deutschland als Kind von Geflüchteten aufwächst, hat es deutlich schwerer, sei es bei der Gesundheitsvorsorge oder auch was die soziale Lage angeht. Das kritisieren die Kinderrechtsorganisation Save the Children und der Paritätische Gesamtverband. Sie haben bundesweit Beratungsstellen, Kitas und Unterkünfte für Geflüchtete befragt. Danny Hopper aus dem News-Team, das Urteil fällt hart aus. Geflüchtete Kinder werden demnach systematisch benachteiligt.
4: Genau, dabei geht es um rund 100.000 Kinder, die nur Ansprüche auf Grundlage des Asylbewerberleistungsgesetzes haben. Das heißt, vom Baby bis zum Teenager erhalten sie noch weniger Leistungen als Kinder, die Grundsicherung beziehen. Und das bringe massive Nachteile, heißt es von den befragten Beratungsstellen und sozialen Einrichtungen. Fast 3/4 von ihnen sagen, dass die Gesundheitsvorsorge dieser Kinder nicht ausreichend sei. Als Beispiele wurden hier Neugeborene ohne medizinische Versorgung oder Kinder ohne Zugang zu Freizeitangeboten genannt. Familien würden Leistungen gestrichen, obwohl sie sowieso schon am Existenzminimum lebten, heißt es. Dadurch sei es für viele Familien fast unmöglich, die Kinder gesund zu ernähren.
3: Scharf kritisiert wird auch die sogenannte Bezahlkarte für Asylbewerber.
4: Ja, die sei nicht alltagstauglich und stigmatisierend, kritisieren die befragten Einrichtungen. Egal ob beim Kuchenbazar oder im Jugendclub, ohne Bargeld blieben viele Kinder einfach außen vor, sagen sie. Dazu fehle den betroffenen Familien oft das Geld für Kleidung, Lebensmittel, Schulmaterial oder Hygieneprodukte. Das könne so alles nicht mehr weitergehen, sagen die Verbände. Sie fordern ein Ende der Bezahlkarte und stattdessen genug Leistungen für eine gesunde Ernährung. Auch die Versorgung von Neugeborenen müsse sichergestellt werden, auch wenn die Geburtsurkunde noch fehle. Außerdem fordern die Verbände einen Rechtsanspruch auf Dolmetscher, damit zum Beispiel beim Arzt keine Sprachbarrieren im Weg stehen.
3: Danke, Danny. Und jetzt weitere Meldungen im Überblick. Nach der Messerattacke in einem Gymnasium im bayerischen Schongau gehen die Ermittler von einem extremistischen Motiv aus. Sie hatten ein Schreiben gefunden, das von dem mutmaßlichen Täter stammen könnte. Darin werden bestimmte Religionsgemeinschaften und Bevölkerungsgruppen beschimpft und beleidigt. Bei der Attacke waren vergangene Woche 2 13 Jahre alte Mädchen schwer verletzt worden. Der große Waldbrand südlich von Paris wütet weiter. Unter anderem mit 4 Löschflugzeugen wird versucht, die Flammen einzudämmen. Die Polizei hat mittlerweile 2 junge Männer festgenommen. Sie werden verdächtigt, den Brand gelegt zu haben. Norwegens Kronprinzessin Mette Marit ist nach ihrer Lungentransplantation wieder zu Hause. Der 52-Jährigen gehe es den Umständen entsprechend gut, teilte das Königshaus mit. Mette Marit soll in nächster Zeit ein Training absolvieren und engmaschig betreut werden. Im Normalfall dauere es oft ungefähr 1 Jahr, bis sich der Zustand stabilisiere, sagen ihre Ärzte. In Deutschland boomt der Bau von Solaranlagen. In unsicheren Zeiten investieren immer mehr Menschen in die eigene Stromerzeugung vom Dach. Laut Bundesnetzagentur gingen seit Anfang des Jahres Solaranlagen mit einer Leistung von fast 7,4 Gigawatt ans Netz. Das ist ein Plus von 9% im Vergleich zum Vorjahreszeitraum. Der Bundesverband Solarwirtschaft rechnet damit, dass die endgültigen Zahlen noch höher ausfallen könnten, weil viele Bürger wegen der angekündigten Kürzungen beim Bau solcher Anlagen schnell noch investiert haben. Soweit die Meldungen mit Thorsten Adolfs.
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6: Tja, gerade zeigt sich der Himmel von seiner schönsten Seite.
3: Schnell noch investiert haben. Soweit die Meldungen mit

0: Nach drei habe ich einen Stau auf der A43, Fahrt Richtung Münster, beziehungsweise ist gar kein Stau, ist eine Warnmeldung, sehe ich gerade. Zwischen Lavesum und Dülmen, da liegen Reifenteile auf der Fahrbahn, also da bitte vorsichtig sein.
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0: Mit Jan Schmidt. Schönen guten Tag euch. Und Freunde, ich suche hier heute Nachmittag die von euch, die damals in der Schule schön, ja, nur Mist gebaut haben, ne? Wo die Lehrer gesagt haben, aus dem wird nix oder aus der wird nix. Genau so jemanden habe ich gerade schon mal gefunden, nämlich die Viola, die stelle ich euch gleich vor. Aus der ist nämlich wohl doch was geworden. Ich meine, ich gehöre auch zu dieser Kategorie. Ich habe früher lieber Mist gemacht und Hausaufgaben nicht gemacht. Dafür habe ich doppelt so viele Einträge im Klassenbuch dann auch gehabt und die gesammelt. Aber irgendwie habe ich es auch geschafft, auf einmal jetzt hier zu stehen, dass ich mein Spürkiss hier ins Radio erzählen darf. Also von daher, so schlimm kann es gar nicht sein.

0: Ach, aus dir wird doch eh nix. Oder mein Gott, was bist du faul, ne? Ja, wer wie ich und ein paar meiner Kollegen nur Unfug im Kopf hatte in der Schule, ja, ihr kennt diese Sprüche von den Lehrern, ne? Wenn du kein Musterschüler warst, damals sitzen geblieben bist vielleicht sogar oder einfach irgendwie eben nicht so die Höchstleistung halt an den Tag gelegt hast, dann hieß es schon mal ganz schnell, kann nix, wird nix. Ich glaube, mittlerweile hat sich das ganz gut gewandelt und da bin ich auch ganz glücklich drum. Aber was damals schon gesagt wurde, das hat auch damals schon ganz oft nicht gestimmt. Ne? Noten sind ja nun mal nicht alles im Leben, weiß zum Beispiel auch Viola aus Datteln.
1: Ich bin mit Hängen und Würgen irgendwie durch die Schule und mit Nachsitzen und Nachprüfungen und nochmal eine Nachprüfung und wirklich wahnsinnig bescheidene Noten. Und ich wollte aber unbedingt in der Zahnmedizin arbeiten und habe mir den Allerwertesten aufgerissen, um mein Ziel zu erreichen.
0: Und man kann sagen, sie hat es geschafft.
1: Ich bin zahnmedizinische Prophylaxeassistentin, ich bin fortgebildet, ich habe tolle Arbeitgeber, ich werde geschätzt. Ich bin gut in meinem Job und habe viele Fortbildungen auch noch nebenbei besucht. Und wenn man wirklich etwas erreichen will im Job, dann kann man das schaffen, auch ohne gute Noten. Der Anfang ist vielleicht ein bisschen schwieriger, aber man kann sich alles erkämpfen, wenn man was wirklich will.
0: So, also Traumjob gefunden, glücklich bis heute und das ohne Bestnoten in der Schule. Ja, das geht doch bestimmt auch noch mehr Leuten so, oder? Wie seht ihr das? Wo seid ihr alle? Die von denen damals gesagt wurden, ja, aus dem wird gar nichts. Und heute sind sie doch erfolgreich unterwegs. Macht es also wie Viola gerne und meldet euch bei mir. Erzählt mir eure Geschichten einfach am besten per WhatsApp-Sprachnachricht an die 08910 910. Und solange ich darauf warte, machen wir uns jetzt noch richtig einen schönen Sommer-Dienstagnachmittag mit der passenden Musik dazu. Mit Jack Johnson, Upside Down habe ich jetzt für euch. Gleich danach Leonie mit Don't Worry.

0: Don't worry ist quasi jetzt auch das Motto für die Nachricht, die der liebe Kollege Atze Schröder für euch hat.
1: Ja, hier ein Update zum Termin in Herten am Donnerstag. Der Termin fällt ja aus, weil der Veranstalter platt ist. Ich habe euch versprochen, es gibt eine Lösung und es gibt eine Lösung. Und zwar alle Karten, alle Tickets behalten ihre Gültigkeit. Und ich lade euch ein, am 13. Februar in die Dortmunder Westfalenhalle. Wir haben das Kontingent da vergrößert, auf meine Kosten natürlich. Und in Zusammenarbeit mit dem Veranstalter, also mit dem Veranstalter, war alles gar nicht so leicht. Aber wie gesagt, Tickets behalten ihre Gültigkeit. Wenn ihr online gekauft habt, bei Eventim oder so, dann kriegt ihr in den nächsten Tagen eine Mail dazu. Wenn ihr bei der Vorverkaufsstelle gekauft habt, dann helfen die euch weiter.
0: Ja Mensch, hör mal, das sind doch mal richtig gute Nachrichten jetzt so Richtung Feierabend hin, oder? Und übrigens, Ronan Keating, der hat heute in seiner Insta-Story auch angekündigt, dass die Karten für sein Konzert in der Arena ebenfalls gültig bleiben und alle, die halt Karten haben, damit dann eingeladen werden nach Bassum, Freudenberg am 21. August. Ich muss mal kurz gucken, wo ist das? Ach Gottchen, das ist bei Bremen. Na gut, das sind ein paar Meter, ne? Aber immerhin, ihr habt die Chance.

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0: Jessie J hier bei Radio Fest mit Domino war das. Gleich ein bisschen was Aktuelleres mit Ed Sheeran und Azizam. Vorher aber das Alleraktuellste, nämlich unsere Radio Fest Nachrichten. Um 3:30.
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2: Mit Viktoria Michelt. Schönen guten Tag zusammen. Die Videoüberwachung an einigen Schulen in Mahl zeigt Erfolg. Seitdem am Gymnasium am Lokham Kameras installiert wurden, gibt es dort keine Probleme mehr mit Vandalismus. Das sagt die Stadt. Die datenschutzkonforme Videoüberwachung war im März eingerichtet worden, nachdem immer wieder Türen und Fenster kaputt gemacht wurden. Außerdem gab es auch Angriffe auf das Sicherheitspersonal. Parallel dazu läuft seit Juni am Albert-Schweitzer Geschwister-Scholl-Gymnasium eine Radarüberwachung. Auch die soll im Kampf gegen Vandalismus helfen. Allerdings gäbe es laut der Stadt noch Probleme mit der Technik. Eigentlich soll es automatische Warndurchsagen geben, wenn sich jemand außerhalb der Schulzeiten dort auffällt. Bisher fällt es der Technik aber noch schwer, den normalen Durchgangsverkehr an der Schule herauszufiltern. Mutmaßliche Menschenhändler müssen sich ab heute vor dem Landgericht Bochum verantworten. Tatorte waren unter anderem auch im Kreis Recklinghausen. 3 Angeklagte sollen Frauen aus China angeworben haben, ihren Aufenthalt organisiert und einen großen Teil der Einnahmen durch Prostitution kassiert haben. Passiert sein soll das unter anderem in Oer-Erkenschwick und Recklinghausen. Anfang des Jahres gab es eine Razzia in dem Zusammenhang. Rund 600 Polizisten und Staatsanwälte durchsuchten damals Wohnungen und Geschäfte in NRW und Niedersachsen. Die Getreideernte im Kreis Recklinghausen ist gestartet. Aktuell holen Landwirte die Wintergerste von den Feldern. Und die ersten Ergebnisse sind gut. Denn nach einem trockenen Frühling hat der Regen Anfang Juni die Wasserversorgung verbessert. Je nach Boden und Standort gibt es aber Unterschiede bei den Erträgen. In den nächsten Wochen folgen dann Weizen, Roggen und Raps. Trotz der guten Aussichten bleibt die wirtschaftliche Lage vieler Betriebe im Kreis Recklinghausen angespannt. Unter anderem wegen hoher Kosten und schwankender Preise.
0: Danke, Viktoria.
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0: Aktuell blauer Himmel im Kreis Recklinghausen. Passt soweit das Ganze, würde ich sagen. 29 Grad, die wir dazu noch in Castrop-Rauxel an den Emscherauen messen. 30 Grad, die sind es in Haltern am Silbersee. Jetzt so gegen späten Nachmittag, frühen Abend, kann es sich nochmal aber ein bisschen zuziehen. Dann könnte hier und da mal noch ein kleiner Schauer runterkommen. Aber ansonsten passiert da nicht mehr allzu viel. Wenn wir auf morgen gucken, dann haben wir da viel, viel Sonne stehen und auch Temperaturen wieder ähnlich wie heute bis zu 28 Grad. Staus habe ich aktuell keine für euch um kurz nach 3:30, aber dafür einen Blitzer, der steht in Oer-Erkenschwick auf dem Steinrapener Weg. Da wird in beiden Richtungen geblitzt, hat uns unser Top-Blitzermelder Hüseyin mal wieder gemeldet. Bester Mann, danke dir. Und wenn ihr auch noch was habt, dann macht das doch auch gerne wieder, Hüseyin. Schickt gerne eine Sprachnachricht oder einfach so eine WhatsApp rüber an die 08900 10 910. Das ist nämlich die kostenlose Radio Fest WhatsApp-Nummer.
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0: Mit Jan Schmitz. Einen wunderschönen guten Tag euch.

0: Die letzte Woche vor den Sommerferien steht auf dem Programm. Da denkt man ja ab und zu, auch wenn man gar nicht mehr in der Schule ist, immer noch mal so zwischendurch zurück an die eigene Schulzeit. Und Freunde, kennt ihr noch diese Leute, die so richtig schön hinten gesessen haben im Unterricht immer? Ne? Letzte Reihe, hier rumgeschnippt, dann wenn sie mal überhaupt irgendwas beigetragen haben zum Unterricht oder so. Ach ja, Freunde, das waren noch ganz besondere Leute, ne? Und eine davon ist auch die Kollegin Vera Körber.
1: Richtig, und der Kollege Jan Schmitz doch auch.
0: Ja, ne? ich würd mich auch absolut dazu zählen. Also ich habe eigentlich wirklich immer hinten gesessen. Ich habe auch das ein oder andere Mal geschlafen.
1: Ich wollte gerade sagen, einschlafen war der Klassiker. Ne? Mhm. Also ich war auch natürlich keine Musterschülerin. Ich habe mich immer in der letzten Woche gefreut, weil man hat ja dann immer nur noch Filme geguckt. Das war ja so mein Ding, ne? Da habe ich mich gefreut. Aber ansonsten, ja, ganz übel. Und die Lehrer haben immer gesagt, was haben sie immer gesagt? Was soll aus dir mal werden?
0: Ja, das fand ich auch immer. Ja. Ich hatte damals eine BWL-Lehrerin in der Oberstufe, die hat mir dann auch erzählt, sie kann ja genau sagen, von dem, wie wir so alle drauf sind, also die einzelnen Schüler, wer später was erreicht und wer nicht.
1: Und du gehörtest nicht dazu.
0: Ich gehörte explizit nicht dazu. Ich weiß jetzt nicht, kann man sagen, wir haben hier was erreicht, dass wir im Radio stehen und hier was erzählen dürfen?
1: Doch, ich finde schon. Ich finde, wir haben es nicht ganz schlecht getroffen und ich glaube, da gibt es ganz viele von.
0: Ja, das glaube ich nämlich auch. Und genau euch suche ich nämlich. Denn ich habe mich gefragt, was ist mit den Leuten, die in der letzten halben Stunde, bevor der Unterricht losgegangen ist, noch die Hausaufgaben abgeschrieben haben oder die sie gar nicht gemacht haben, die Klassenbücher versteckt, zerrissen, zerstört, was auch immer. Also ich möchte jetzt hier an der Stelle auch niemanden anspornen dazu, aber Freunde der Sonne, meldet euch gerne bei mir. Ich möchte eure Lebensgeschichte nämlich hören und was aus euch geworden ist und ob die Lehrer recht hatten oder eben nicht. 08000 910 910 ist die Radio-Fest-WhatsApp-Nummer, da erreicht er mich hier direkt im Studio.

So, schon mal ein kleines bisschen Fußballeinstimmung für heute Abend. Ich weiß, das bleibt ja hier bei uns in Deutschland ein kleines bisschen wieder aus, aber immerhin Frankreich gegen Spanien heute Abend ist das erste Halbfinale, ja. Weiß gar nicht, wem drücken wir denn da jetzt überhaupt eigentlich die Daumen? Drücken wir da überhaupt wem jetzt die Daumen? Ich wäre ja eigentlich noch für die Norweger gewesen, aber naja, gut, das hat sich ja erledigt. Wie auch immer, hier ist Radio Fest, jetzt mit Milo, AO Technology. 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
1: Mit Thorsten Adolfs. Guten Tag. 5 Jahre nach der verheerenden Flutkatastrophe erinnert Nordrhein-Westfalen heute an die Opfer und die Folgen der Katastrophe. In diesen Minuten beginnt im Landtag in Düsseldorf eine zentrale Gedenkstunde von Landesregierung und Parlament. Mehr als 180 Menschen starben damals, 49 von ihnen in NRW. Die Veranstaltung soll nicht nur an das Leid erinnern, sondern auch den Blick auf den Schutz vor künftigen Katastrophen richten. Weitere Infos von José Nasiandi.
2: An der Gedenkstunde im Plenarsaal nimmt auch Bundespräsident Steinmeier teil. Neben ihm sprechen Landtagspräsident Cooper und Ministerpräsident Wüst. Außerdem hält eine Pfarrerin eine überkonfessionelle Ansprache. Eingeladen sind unter anderem Angehörige der Opfer, Vertreter der betroffenen Regionen und Einsatzkräfte von Feuerwehr, Polizei, Bundeswehr und anderen Hilfsorganisationen. Die Flut vom 14. und 15. Juli 2021 hatte vor allem die Eifel, das Bergische Land und Teile des Sauerlands getroffen. Seitdem wurden Wiederaufbau und Katastrophenschutz deutlich verstärkt. Das Land hat unter anderem Milliarden für den Aufbau bewilligt und neue Pegelmessstellen an den Flüssen eingerichtet. Viele Betroffene kommen aber erst jetzt dazu, sich um ihre seelischen Wunden zu kümmern. Sie waren bisher vor allem mit Aufräumen und dem Aufbau beschäftigt.
1: Und jetzt weitere Nachrichten, kurz und kompakt. Weil sie Häftlinge gegen Bezahlung mit Handys und Drogen versorgt haben sollen, ermittelt die Polizei in NRW gegen 8 Justizbeamte. Ermittelt wird außerdem gegen aktuelle und ehemalige Gefangene. In diesem Zusammenhang wurden Wohnungen in Nordrhein-Westfalen und Rheinland-Pfalz durchsucht und die Justizvollzugsanstalt Rheinbach. Ins Rollen gekommen waren die Ermittlungen durch Anzeigen der Gefängnisleitung. Bei einem Feuer in einem Gebäude in der Innenstadt von Brüssel hat es mehrere Tote gegeben. Nach Medienberichten wurden einige der Opfer in einem Aufzug entdeckt. Es soll außerdem noch mehrere Vermisste geben. Das mehrstöckige Wohn- und Geschäftshaus, in dem der Brand ausgebrochen war, wird zurzeit umgebaut. Bei den Sicherheitskontrollen am Flughafen Köln-Bonn soll es ab sofort schneller gehen. Dort wurde eine neue Anlage mit 11 modernen Scannern und CT-Kontrollpunkten in Betrieb genommen. Bei den neuen Scannern müssen Reisende elektronische Geräte und Flüssigkeiten nicht mehr aus dem Handgepäck nehmen. Außerdem steigt die Obergrenze für Flüssigkeiten laut Flughafen auf 2 Liter pro Behältnis. Wer zu Hause im Internet in einem alten, langsamen Tarif surft, zahlt oft drauf, anstatt zu sparen. Das hat das Vergleichsportal Verivox ermittelt. Viele langjährige Bestandskunden mit sehr wenig Leistung würden monatlich fast genauso viel zahlen wie Kunden mit deutlich schnelleren Anschlüssen. Im Schnitt liege der Preis für einen langsamen Tarif bei etwa 41 Euro, während ein dreimal so schneller Tarif gerade mal 2 Euro mehr koste. Kunden mit Altverträgen würden dadurch praktisch nur den Anbieter unterstützen, ohne einen Vorteil davon zu haben, heißt es. Laut Verivox lohnt sich ein Wechsel fast immer. In mehr als 80% der Fälle werde dadurch sofort Geld gespart. Das waren die Nachrichten mit Thorsten Adolfs.
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4: Ja, das ist doch ganz angenehm da draußen. Ne? Der Himmel ist schön blau, dazu 29 Grad, die wir in Datteln-Asen melden. 30 Grad sind es in Recklinghausen am Umspannwerk. Im Verlauf des Nachmittags könnte es jetzt aber noch mal ein bisschen zuziehen und Richtung frühen Abend könnten hier und da auch noch mal ein paar kleinere Schauer mit dabei sein. Morgen wird das aber durchgehend eher eine ruhige Nummer. Da kriegen wir richtig viel Sonne ab und Temperaturen mit bis zu 28 Grad. Und dann werfen wir noch einen schnellen Blick auf die Straßen. Da habe ich aktuell nichts außer einem Blitzer. Der kommt von Hüseyin, der hat uns den gemeldet. Nämlich der in Oerkenschwick auf dem Steinrappener Weg. Da wird in beide Richtungen geblitzt. Danke dir, Hüseyin, erstmal fürs Melden. Und wenn ihr auch noch was habt, gerne immer her damit. Einfach die 08910 wählen.
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4: Mit Jan Schmitz. Guten Tag. Und Freunde, seid mal ehrlich, wie gut könntet ihr helfen, wenn jemand neben euch auf einmal einen Herzstillstand erleidet? Da zählt ja dann wirklich jede Minute, sogar jede Sekunde zählt ja dann in so einem Moment. Denn je länger so lebenswichtige Organe nicht mit Sauerstoff versorgt werden, desto größer ist das Risiko natürlich, dass am Ende bleibende Schäden zurückbleiben oder man natürlich sogar ganz stirbt. Um die Lücke zu schließen zwischen Notruf wählen und dem Eintreffen der Rettungskräfte, da gibt es oder man natürlich sogar ganz stirbt.

0: Sting und Fields of Gold hier bei Radio Fest. Und ja, Freunde, wenn wir solche Nachrichten hier verkünden müssen, ja, eigentlich gefällt uns das nicht so sehr hier bei Radio Fest.
1: Das Naturfreibad Suderwich in Recklinghausen musste heute Mittag kurz geräumt werden. Ein Ende 70-jähriger Mann musste dort reanimiert werden. Deswegen wurden alle Badegäste für 30 Minuten aus dem Freibad geschickt.
0: Ja, Freunde, da zählt natürlich, wenn sowas passiert, jede Minute bzw. jede Sekunde. Bis der Rettungsdienst allerdings da ist, vergeht aber genau eben diese kritische Zeit, auf die es halt eben so ankommt. Ne? Schnelle Hilfe, die soll deswegen unter anderem durch die Chorhelper-App kommen. Und gestern war das zum Beispiel bei diesem Einsatz, den wir eben gehört haben, auch der Fall. Bernd Krampe, das ist der Mann, der diese App, die Chorhelper-App, hier bei uns im Kreis Recklinghausen koordiniert. Bernd, mal einmal ganz grundsätzlich, was macht diese App denn genau?
2: Ja, die Leitstelle des Kreises Recklinghausen alarmiert in zeitkritischen Notfällen dann zeitgleich zum Rettungsdienst auch die Chorhelper-App, sodass dann Lebensretter, die dort quasi sich registriert haben und sich rein zufällig dann in unmittelbarer Umgebung des Notfalls befinden, dann schnell vor Ort sein können, im Optimalfall dann noch vor Eintreffen des Rettungsdienstes, um dann halt in diesem Fall wie auch in Suderwick quasi in der Rettungskette noch zusätzlich eingreifen zu können.
0: Das bedeutet, also du sagst ja jetzt gerade vor dem Rettungsdienst unter Umständen schon da sein. Das sind ja dann wirklich Minuten oder noch mehr Sekunden ja eigentlich, auf die es dann letzten Endes auch ankommt, wo es dann um Leben und Tod und um nicht weniger geht, ne?
2: Ja, genau. Also im Mittel, sagen wir mal so, inklusive auch Landrettung, hat so ein Rettungsmittel eine durchschnittliche Eintreffzeit von 8 Minuten. Und wir hatten jetzt in den letzten Wochen schon viele Ereignisse, wo Chorhelper auch dann in den Einsatz gingen, die dann schon nach 2, 3 oder 4 Minuten an der Einsatzstelle eingetroffen sind, was natürlich dann wirklich die Überlebungschance bei so einem plötzlichen Herztod signifikant erhöht.
0: Was ist denn jetzt, wenn ich das jetzt höre hier und ich möchte vielleicht auch mich damit eintragen oder als Helfer registrieren in dieser Chorhelper-App? Wie mache ich das? Was ist dafür notwendig?
2: Ja, letztendlich muss man nur im App Store und die App downloaden, sich registrieren und dann eine geeignete medizinische Ausbildung mitbringen, sei es aus der Pflege, als Arzt. Oder im Bereich Rettungsdienst. Aktuell ist bei uns noch die Mindestqualifikation Rettungshelfer. Es ist geplant, dass wir dann nächstes Jahr auch mit zertifizierten Ersthelfern, also das werden dann Leute sein, die in den Hilfsorganisationen oder in der Freiwilligen Feuerwehr tätig sind oder auch als betriebliche Ersthelfer oder ganz aus dem privaten Bereich kommen, die dann mindestens eine stetig aktualisierte Erste-Hilfe-Ausbildung vorweisen können, die wir dann so auch freischalten in unserem System.
0: Okay, das heißt also ganz jetzt so ohne irgendwelche Vorkenntnisse kann ich mich nicht registrieren, sondern ich muss schon einen medizinischen Background auf jeden Fall haben. Aber wenn ihr den vielleicht habt und ihr sagt, ihr möchtet auch mithelfen, dann könnt ihr gerne jetzt das Handy sofort zücken und euch die Chorhelper-App herunterladen und euch dann eventuell auch registrieren für, ja, als Helfer, wie sagt man, als Chorhelper dann, Bernd?
2: Ja, Chorhelper, genau, okay. Werde Chorhelper.

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mit dem besten Mix Flow Leakage hier bei Radio Fest. Und Freunde, ich habe Fragen. Ich habe wirklich wichtige Fragen. Also, ich suche ja hier heute diejenigen von euch, die damals in der Schule den Schnitt eher nach unten gezogen haben bei der Klasse. Also die Klassenclowns, die nie die Hausaufgaben hatten. Dafür aber ganz viele Klassenbucheinträge oder was auch sonst. Und jetzt hat Tanja aus Recklinghausen sich bei uns gemeldet oder beziehungsweise bei mir über WhatsApp. Und sie schreibt, in Recklinghausen, da fährt immer so ein gelber Porsche rum. Hinten drauf ein Aufkleber, Hauptschulabschluss 1964. Deswegen, mysteriöser Porsche-Fahrer. Vielleicht hörst du ja gerade meine Stimme durch eben diese Lautsprecher deines Porsches. Ich möchte deine Geschichte hören. Wie bist du zu deinem Porsche gekommen? Und vor allem, wie war deine Schullaufbahn damals? Warst du auch so ein hoffnungsloser Fall wie ich? Wenn ja, dann meld dich. Erzähl uns deine Geschichte. 08.910 910. Einfach eine WhatsApp schreiben, hier ins Radio-Feststudio. Dann bist du direkt bei mir. Und natürlich auch an alle anderen. Wart ihr auch damals so drauf in der Schule? Und was ist aus euch geworden?

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0: Linkin Park, könnt ihr mir sagen, was ihr wollt, geht zu jeder Uhrzeit, geht in jeder Lebenssituation und geht einfach immer. Auch um kurz nach 16:30, nämlich zu den Radiofest Nachrichten.
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2: Mit Viktoria Michelt, schönen guten Tag zusammen. Die Videoüberwachung an einigen Schulen in Mal zeigt Erfolg. Seitdem am Gymnasium am Lohkamp Kameras installiert wurden, gibt es dort keine Probleme mehr mit Vandalismus. Das sagt die Stadt. Die datenschutzkonforme Videoüberwachung war im März eingerichtet worden, nachdem immer wieder Türen und Fenster kaputt gemacht wurden. Außerdem gab es auch Angriffe auf das Sicherheitspersonal. Parallel dazu läuft seit Juni am Albert-Schweitzer-Geschwister-Scholl-Gymnasium eine Radarüberwachung. Auch die soll im Kampf gegen Vandalismus helfen. Allerdings gäbe es laut Stadt auch noch Probleme mit der Technik. Eigentlich soll es automatische Warndurchsagen geben, wenn sich jemand außerhalb der Schulzeit dort aufhält. Bisher fällt es der Technik aber noch schwer, den normalen Durchgangsverkehr an der Schule herauszufiltern. Die Sportanlage in Hullern in Haltern soll modernisiert werden. Dafür will sich die Stadt jetzt um Fördermittel bewerben. Das hat der Rat in seiner Sitzung beschlossen. Die Kosten für die Sanierung werden auf rund 700.000 Euro geschätzt. Damit soll der Naturrasenplatz in einen Kunstrasenplatz umgewandelt werden. Außerdem geplant ein barrierefreier Zugang zum Kabinengebäude und die Erneuerung der Laufbahn. Ein weiteres Thema im Rat waren Geschwindigkeitskontrollen. Dabei will die Stadt Haltern in Zukunft mit OR Erkenschwick, Datteln und Waltrop zusammenarbeiten. Durch häufigere Kontrollen soll die Verkehrssicherheit verbessert werden. Auch bei uns im Kreis Recklinghausen hängen die Flaggen an vielen öffentlichen Gebäuden heute auf Halbmast. Das hat das Land NRW angeordnet. Hintergrund ist die Flutkatastrophe vor 5 Jahren in NRW und Rheinland-Pfalz. In der Nacht vom 14. auf den 15. Juli 2021 stiegen die Wasserpegel durch Unwetter explosionsartig an. Besonders schlimm war es damals im Ahrtal. Etliche Menschen kamen durch die Wassermassen ums Leben. Aber auch wir im Kreis waren betroffen, vor allem im Castrop-Rauxel. Die Feuerwehr musste in der Nacht mehr als 200 Mal ausrücken, wegen vollgelaufener Keller, überfluteter Straßen oder Stromausfällen. Im evangelischen Krankenhaus zum Beispiel musste die vollgelaufene Radiologie leer gepumpt werden.
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0: Blauer Himmel über dem Kreis Recklinghausen. Zumindest noch, könnte sich gleich noch mal ein bisschen zuziehen. Aber ansonsten erstmal genießen wir jetzt die 30 Grad, die wir zum Beispiel in Datteln am Dorfplatz Asenmähl messen. 29 Grad, die messen wir aber auch zum Beispiel in Recklinghausen am Kreishaus. Im Laufe des Nachmittags jetzt aber noch mal, wie gesagt, könnte es ein bisschen zuziehen Richtung Abend hin. Da könnte hier und da noch mal ein kleiner Schauer durchkommen. Und wenn wir dann auf morgen gucken, da wird es eine richtig ruhige Nummer. Da kriegen wir richtig viel Sonne und bis zu 28 Grad. Schnellblick noch auf die Straßen. Staus habe ich da um 16:45 keine. Nur ein Blitzer. Der steht in Oer-Erkenschwick auf dem Stein-Rapener Weg. Da wird in beide Richtungen geblitzt und gemeldet hat uns das Ganze der Hüseyin. Bester Mann, danke dir fürs fleißige Melden. Und wenn ihr auch noch was habt, dann macht's gerne wie Hüseyin. Einfach nur WhatsApp an die 08900 910 910 schicken.
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0: Mit Jan Schmitz. Schönen guten Tag.

0: 20 Minuten vor 5, vielleicht seid ihr gerade ja auch im Auto unterwegs und manchmal ist das ja so, wenn du dann unterwegs bist, dann hältst du es einfach nicht mehr aus. Das bringt dann alles nichts, man muss auf die Toilette und dann musst du auf einen Rastplatz fahren, ob du willst oder nicht. Und die sind laut ADAC fast alle in einem miserablen Zustand, zeigt nämlich so ein aktueller Test von denen. Der Kollege Robert Janz, der hat sich gedacht, das nehme ich doch als Anlass, mal den schlechtesten Rastplatz hier bei uns in NRW zu besuchen.
1: Geh zum Radio, haben sie gesagt. Da triffst du prominente Menschen, bist bei Konzerten im Backstage. Ja, und wo bin ich? Ich bin hier gerade auf dem Rastplatz Wittenhorst an der A3, nahe der Grenze zu den Niederlanden. Das ist also laut ADAC der offiziell schlechteste Rastplatz in Nordrhein-Westfalen. Also mein erster Eindruck, so dramatisch ist das ja gar nicht. Es gibt 3 Tische mit so Bänken, es gibt sogar extra Bänke mit Sicht auf die Autobahn. Da sitze ich jetzt auch gerade. Und es hat auch so ein bisschen was Meditatives, wenn man hier die Autos beobachtet. Und wenn man ganz tief einatmet, dann ist das wahrscheinlich gar nicht mal so gesund. Also ich glaube, ein Luftkurort wird dieser Rastplatz Wittenhorst hier nicht mehr. Aber muss er ja auch gar nicht sein. Und da vorne steht auch jetzt jemand, da stehe ich jetzt auch. Und zwar mal auf und geh mal rüber.
2: Spontan sieht es nicht anders aus als an anderen Rastplätzen, wie man es kennt auch. Hier sind Bänke, hier sind Mülltonnen. Der Müll liegt nicht übermäßig rum. Das WC funktioniert hoffentlich. Schon in Ordnung eigentlich.
1: Ich würde sagen, wir gucken uns jetzt auch mal das Herzstück des Rastplatzes an. Die Toilette. Das ist so ein kleines Häuschen, wie man das so kennt, auch von außen jetzt nicht dreckig. Also geruchsmäßig, was sagst du?
2: Riecht erstmal nicht schlimm.
1: Nee, ne? Und optisch?
2: Ist alles sauber. Könnte auch fast gerade gereinigt worden sein, so wie es hier aussieht.
3: Ich komme aus Holland, ich muss hier einen Zwischenstopp, weil ich mal Pipi machen muss. Und hier wird jeden Morgen gereinigt.
1: Wir können ja einfach den Spieß umdrehen und sagen, wir küren diesen Rastplatz Wittenhorst jetzt einfach zum schönsten Rastplatz.
3: Dann machen wir so ein Zwischending. Ist ein guter Rastplatz.
1: Der Rastplatz Wittenhorst, angeblich der schlechteste Rastplatz in Nordrhein-Westfalen. Da sind wir hier alle auf dem Rastplatz, aber nicht mit einverstanden, wir 3. Also es ist wunderschön hier, kommt alle hierher.

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1: Mit Thorsten Adolfs. Guten Tag. Die NRW-Landesregierung zieht Konsequenzen. Nach neuen Ermittlungen gegen Bedienstete einer JVA in NRW werden die Kontrollen für das Gefängnispersonal verschärft. In der JVA Rheinbach sollen Mitarbeiter gegen Bezahlung Handys und Drogen für Inhaftierte eingeschmuggelt haben. Die Polizei hat heute Morgen die Anstalt und mehrere Wohnungen in NRW und Rheinland-Pfalz durchsucht. Landesjustizminister Limbach kündigte weitere Maßnahmen an und er spricht von einem schweren Vertrauensbruch. Aus Düsseldorf berichtet José Nasiandi.
2: Justizminister Limbach reagiert mit einer radikalen Maßnahme. Ab sofort müssen sich alle Bediensteten in allen Gefängnissen des Landes Taschenkontrollen unterziehen. Außerdem wurde für die betroffene JVA Rheinbach eine Sonderprüfung angeordnet. Limbach sagte, die Vorwürfe machten ihn zutiefst betroffen und auch wütend.
3: Wir dulden keine kriminellen Machenschaften in unseren Gefängnissen. Als Justizminister ist es meine Pflicht, hier sofort und unmissverständlich durchzugreifen.
2: Ermittelt wird aktuell gegen 8 Beschäftigte der JVA Rheinbach sowie gegen aktuelle und ehemalige Häftlinge. Es ist schon der 2. Fall dieser Art innerhalb weniger Monate. Erst im Mai hat es eine Razzia in der JVA Euskirchen gegeben. Dort stehen mehrere Bedienstete im Verdacht, gegen Geld Gefangene bevorzugt behandelt zu haben. Ob ein Zusammenhang besteht, ist offen.
1: Und jetzt weitere Meldungen im Überblick. Gut die Hälfte der Bundesbürger spricht sich dafür aus, die Grenzen für Flüchtlinge komplett zu schließen. Das hat das Ipsos-Institut für das UN-Flüchtlingshilfswerk UNHCR ermittelt. 62% der Befragten gaben an, dass viele Asylsuchende ihrer Meinung nach nicht schutzbedürftig seien, sondern nur einen Job in Deutschland suchen würden oder Sozialleistungen kassieren wollten. Der Kreml kritisiert Kanzler Merz. Er hatte der Ukraine Sicherheitsgarantien gegeben. Darüber würden die Ukraine und deren Partner entscheiden und nicht Moskau, hatte Merz gesagt. Nach Ansicht von Kreml-Sprecher Peskow sind Sicherheitsgarantien ohne die Beteiligung Russlands unmöglich. In einem Hochhaus in Kiel sind am Morgen DNA-Tests von den Bewohnern genommen worden. Mithilfe der Speichelproben will die Polizei herausfinden, wer Anfang Juni aus einem der oberen Stockwerke einen Pflasterstein auf einen Streifenwagen geworfen hat. Durch den Wurf war eine Polizistin verletzt worden. Ermittelt wird wegen versuchter Tötung. Die Verbraucherorganisation Foodwatch hat wieder die dreistesten Werbelügen des Jahres gekürt und dafür den goldenen Windbeutel vergeben. Bei einer Online-Umfrage stimmte gut ein Drittel der rund 66.000 Teilnehmer für ein Mikronährstoffkonzentrat der Marke LaVita. Der Grund, das Produkt wird als natürlicher Saubertrank für die Gesundheit beworben. Es kostet in der Spitze aber stolze 100 Euro pro Liter. Foodwatch kritisiert, dass es im Grunde aus Fruchtsaftkonzentrat und zugesetzten Vitaminen besteht. Auf dem zweiten Platz landete das Airfryer Bakin Backpulver, das als Innovation für die Heißluftfritteuse verkauft wird, aber eigentlich dasselbe kann wie deutlich billigeres Standardbackpulver. Knapp dahinter folgt ein Joghurt, der mit Matcha wirbt. Davon steckt aber gerade einmal ein winziges Fitzelchen im Becher. Soweit die Meldungen mit Thorsten Adolfs.
4: Das Wetter. Tja, der Himmel, der zeigt sich von seiner schönen Seite. Schön strahlend blau ist es. Ein paar Wölkchen sind mittlerweile dazugekommen, aber die tun nichts. Sie wollen nur ein bisschen spielen. Ne? Dazu messen wir 29 Grad in Herten auf der Halde Hohewart. 29 Grad sind es aber auch in Mahl am Volkspark. Ja, also Richtung Abend hin könnte sich noch mal ein kleines bisschen mehr zuziehen. Dann könnte hier und da auch noch mal ein kleiner Schauer fallen, aber das ist nichts groß Dramatisches. Morgen alles wieder entspannt. Da haben wir auf jeden Fall Sonne satt. Da kommen keine Wolken, keine Schauer, gar nichts. Und dazu bis zu 28 Grad. Und wir werfen noch einen schnellen Blick auf die Straßen. Da ist staumäßig, nichts los. Nur einen Blitzer habe ich noch für euch. Der steht in Euerkenschwick auf dem Steinratener Weg. Da wird in beide Richtungen geblitzt. Das hat uns Hüssing gemeldet. Danke dir.
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4: Mit Jan Schmitz. Einen wunderschönen guten Tag wünsche ich euch hier bei Radio Fest. Und mitgebracht habe ich natürlich wieder ein bisschen Musik. Jetzt was für alles jetzt hier nach 17 Uhr, wenn wir Richtung Feierabend gehen. Und den Einstieg machen wir da zum Beispiel mit ihr hier, mit Dasher und Austin. Danach habe ich noch was von Phil Collins, You Will Be In My Heart. Und passend danach zu den passenden Sommertemperaturen, Nelly, Hot In Here, auch gleich noch bei mir mit. Habe ich noch was von Phil Collins, You Will Be In My Heart.

0: Heute vor 5 Jahren genau ist die Ahrtal-Flutkatastrophe passiert und auch Teile NRWs, ganz große Teile, wurden da überschwemmt. Zum Beispiel im Kreis Euskirchen alleine, da gab es bei dieser Flutkatastrophe 26 Todesopfer und auch heftigste Verwüstung. Unsere Aktion Lichtblicke, die hat damals auch rasch reagiert und einen Sonderspendentopf eingerichtet mit dem Ziel, betroffenen Familien schnell zu helfen. Mehr als 6.500 Kindern und Familien konnten wir damit auch dann letzten Endes helfen. Norbert Jolp hat damals vielen Familien besucht und mit Lichtblicke-Geldern dann auch entsprechend helfen können.
1: Und ich habe bei den Betroffenen damals 2-mal Tränen erlebt. Das erste Mal, als ich mit ihnen in ihren zerstörten, verschlammten und oft auch modrig stinkenden Häusern stand, Ruinen muss man besser sagen, da war oft pure Verzweiflung der Grund der Tränen. Und das zweite Mal kamen Tränen, als sie diese sehr schnelle Lichtblicke-Hilfe bekommen hatten. Mit, ich sage jetzt mal, 5.000 Euro oder so konnten sie natürlich ihr Haus nicht neu bauen, aber sie merkten, es reicht für ein paar erste Kleinigkeiten und vor allem, da denkt jemand an uns. Das alleine war den Menschen enorm wichtig.
0: Was hast du denn von diesen ganzen Gesprächen, die du geführt hast? Ist dir da noch mal eins ganz besonders in Erinnerung geblieben?
1: Ja, da gab es zum Beispiel die Familie, die gerade erst ihr Fertighaus bezogen hatte, als das Wasser dann im Erdgeschoss immer höher stieg. Das Ehepaar hat sich dann mit ihrem Säugling ins Obergeschoss zurückgezogen. Von unten stieg das Wasser immer weiter. Nach oben gab es aber kein Entkommen, weil das Haus kein Dachfenster hatte. Und ständig schlugen von außen irgendwelche Container oder Autos gegen diese Holzwände. Die hatten Todesangst. Und nachdem sie das alles überstanden hatten, mussten sie feststellen, dass sie alles verloren hatten. Haus, Möbel, Kleidung. Und mit dem Geld der Aktion Lichtblicke konnten sie dann wenigstens zum Beispiel dem Kind neue Kleidung kaufen. Etwas Spielzeug oder ein paar andere Dinge zum Leben. Eine Kochplatte oder so etwas zum Beispiel.
0: Also ich weiß nicht, wie es euch geht, aber mir läuft es ja kalt den Rücken runter. Ich meine, ich habe auch, ihr wisst ja, ich bin ständig am Nürburgring, da auch in der Eifel. Da habe ich auch viele Bekannte und ich weiß auch jeden Tag oder jedes Jahr genau, ist das ein schwieriger Rückblick auf das, was da vor 5 Jahren passiert ist. Deswegen nochmal an der Stelle ein ganz großes Dankeschön an alle von euch, die damals in den Flutsondertopf bei der Aktion Lichtblicke gespendet haben. 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

Freunde der Sonne, ich benötige jetzt einmal eure geballte Hilfe. Wir haben es jetzt 16:45, beziehungsweise eigentlich brauche ich, also nicht ich sie, sondern Andreas. Der hat nämlich vorhin hier bei uns angerufen bei Radio Fest und hat auch was bei der Radio Fest Tiersuche eingetragen. Ihm ist nämlich sein schwarzer Havaneser entlaufen. Das Ganze an der Riegestraße in Mahlhöls. Also, der trägt ein orangenes Geschirr und hat eine weiße Blässe. Also, falls ihr ja den Hund von Andreas gesehen haben solltet, an der Riegestraße in Mahlhöls oder irgendwo in der Gegend drumherum, dann meldet euch gerne hier bei uns oder ihr macht es noch einfacher und geht auf radiofest.de, also auf unsere Homepage, und unter dem Thema der Tiersuche könnt ihr euch da direkt beim Andreas melden.

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0: die wir hier brauchen für einen sonnigen Dienstagnachmittag. Jason Mraz war das mit I'm Yours, gleich Meet Love und I Would Do Anything for Love. Vorher aber noch einmal das Wichtigste aus dem Kreis und drumherum. 5:30 ist es.
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2: Mit Viktoria Michelt, schönen Nachmittag euch. Die Videoüberwachung an einigen Schulen in Mal zeigt Erfolg. Seitdem am Gymnasium am Lohkamp Kameras installiert wurden, gibt es dort keine Probleme mehr mit Vandalismus. Das sagt die Stadt. Die datenschutzkonforme Videoüberwachung war im März eingerichtet worden, nachdem immer wieder Türen und Fenster kaputt gemacht wurden. Außerdem gab es auch Angriffe auf das Sicherheitspersonal. Parallel dazu läuft seit Juni am Albert-Schweitzer-Geschwister-Scholl-Gymnasium eine Radarüberwachung. Auch die soll im Kampf gegen Vandalismus helfen. Allerdings gäbe es dort laut Stadt immer noch Probleme mit der Technik. Nachdem gestern Mittag am Freibad Suderwich in Recklinghausen ein Mann reanimiert werden musste, ist der Ende 70-Jährige noch gestern im Krankenhaus verstorben. Die Recklinghäuser Zeitung berichtet, der Mann hatte einen Herzstillstand erlitten. Ob das im Wasser oder daneben passierte, ist unklar. Ersthelfer wurden wohl auch über die neue Chorhelper-App alarmiert. So bekamen sie von dem Notfall mit und konnten noch schneller helfen. Später kam der Rettungsdienst und auch der Notarzt dazu. Während der Reanimationsmaßnahmen wurde das Freibad Suderwich für etwa 30 Minuten geräumt. Die Sportanlage in Hullern in Haltern soll modernisiert werden. Dafür will sich die Stadt jetzt um Fördermittel bewerben. Das hat der Rat in seiner Sitzung beschlossen. Die Kosten für die Sanierung werden auf rund 700.000 Euro geschätzt. Damit soll der Naturrasenplatz in einen Kunstrasen umgewandelt werden. Außerdem geplant ein barrierefreier Zugang zum Kabinengebäude und die Erneuerung der Laufbahn. Ein weiteres Thema im Rat waren Geschwindigkeitskontrollen. Dabei will die Stadt Haltern in Zukunft mit Oer Erkenschwick, Datteln und Waltrop zusammenarbeiten. Durch häufigere Kontrollen soll die Verkehrssicherheit verbessert werden.
0: Das Wetter. Ja, blauer Himmel aktuell über dem Kreis Recklinghausen. Das, was angekündigt war mit dem immer zuziehenderen Himmel, ist irgendwie bis jetzt mal ausgeblieben. Schauen wir noch auf die Temperaturen. Da haben wir es 29 Grad in Castrop-Rauxland in Emscher-Auen. 29 Grad messen wir aber auch in Haltern am Silbersee. Ja, gegen Abend hin steht hier nach wie vor noch, dass es eventuell ein bisschen zuziehen könnte. Aber das stand es auch schon vor 2 Stunden. Von daher, wenn es nochmal zuzieht, könnte hier und da ein kleiner Schauer runterkommen. Ansonsten, wenn wir auf morgen gucken, haben wir da viel, viel Sonne stehen. Und auch vor allem wieder Temperaturen bis 28 Grad. Und noch ein schneller Blick auf die Straßen. Da ist aber aktuell nicht viel los. Ich habe da nur einen Blitzer für euch. Der steht in Oer-Erkenschwick auf dem Steinrapener Weg. Da wird in beide Richtungen geblitzt, hat uns Hüssing gemeldet. Danke dir und euch allen eine gute Fahrt.
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0: Mit Jan Schmitz. Guten Tag.

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0: Freunde der Sonne, ich habe gute, also beziehungsweise nicht ich habe gute Nachrichten, nein, der Kollege Atze Schröder, der hat richtig gute Nachrichten für euch und für alle, die eigentlich für Donnerstag Karten für ihn gehabt hätten in der Arena auf Ewald.
1: Ja, hier ein Update zum Termin in Herten am Donnerstag. Der Termin fällt ja aus, weil der Veranstalter platt ist. Ich habe euch versprochen, es gibt eine Lösung und es gibt eine Lösung. Und zwar alle Karten, alle Tickets behalten ihre Gültigkeit. Und ich lade euch ein, am 13. Februar in die Dortmunder Westfalenhalle. Wir haben das Kontingent da vergrößert, auf meine Kosten natürlich. Und in Zusammenarbeit mit dem Veranstalter, also mit dem Veranstalter, war alles gar nicht so leicht. Aber wie gesagt, Tickets behalten ihre Gültigkeit. Wenn ihr online gekauft habt, bei Eventim oder so, dann kriegt ihr in den nächsten Tagen eine Mail dazu. Wenn ihr bei der Vorverkaufsstelle gekauft habt, dann helfen die euch weiter.
0: Ja, das sind doch mal richtig gute Nachrichten, Freunde. Und übrigens, Ronan Keating, der hat in seiner Story auf Insta heute auch schon angekündigt, dass die Karten für sein Konzert in der Arena ebenfalls gültig bleiben und hat damit alle von euch, die Karten haben, eingeladen, nach Bassum, das ist bei Freudenberg da scheinbar irgendwo, zu kommen am 21. August. Da könnt ihr mit den Karten, dann kriegt er auch Eintritt. Jetzt wollen wir mal gucken, wo ist das denn? Ach Gott, das ist bei Bremen, also. Ja gut, da müsst ihr ein paar Meter machen, ne?

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So, Freunde der Sonne, ich wollte mich eben schnell verabschieden. Jan Schmitz ist raus für heute. Ich gehe jetzt schön den restlichen Tag meinen Geburtstag genießen. Der ist nämlich auch noch heute. Und dann hören wir uns morgen ab 14 Uhr hier wieder. Peace out. Haut rein, Freunde. Bis morgen.

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1: Mit Ralf Bosse. Heute Abend zählt nur noch das Ergebnis. Im WM-Halbfinale zwischen Frankreich und Spanien gibt es keine zweite Chance mehr. Ein Sieg bedeutet den Einzug ins Endspiel. Eine Niederlage beendet den Traum vom Titel. Das Spiel um Platz 3 ist nur ein kleiner Trost. Spaniens Defensive glänzt mit nur einem Gegentor in den bisherigen 6 WM-Spielen. Von Frankreich 16 Treffern erzielten Mbappé und Olise alleine 13. Es scheint eine völlig offene Partie zu sein.
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2: Mit Thorsten Adolfs. Guten Abend. Mit dem Start in die Sommerferien erwarten die Flughäfen in NRW wieder einen Urlauberansturm. Am Airport in Köln-Bonn soll es dann bei der Abfertigung aber schneller gehen als in den vergangenen Jahren. Möglich machen soll das neue Technik, in die der Flughafen bei den Sicherheitskontrollen viel Geld investiert hat. Als erster deutscher Airport setzt Köln-Bonn komplett auf hochmoderne CT-Scanner. Einzelheiten dazu von Frank Weitel.
3: Die neuen CT-Scanner sind mehr als doppelt so schnell wie die herkömmlichen Kontrollspuren. Künftig müssen Reisende ihr Handgepäck auch nicht mehr öffnen, um Flüssigkeiten oder Technik wie Laptops, Powerbanks kontrollieren zu lassen. Und es gilt mit maximal 2 Litern eine neue Höchstgrenze für Flüssigkeiten im Handgepäck. Das kommt bei Joshua auf seinem Weg nach Mailand gut an.
4: Ich muss nicht mehr das überteuerte Wasser für 8 Euro kaufen, nur kann mir eine 1 Liter Flasche holen und bin glücklich.
3: Die neue Technik hat insgesamt 25 Millionen Euro gekostet. Sie ist auch eine Reaktion auf die chaotischen Verhältnisse bei den ersten Reisewellen nach Corona.
2: Und damit es beim Warten für die Kleinen nicht ganz so langweilig wird, hat der Flughafen auch an Sie gedacht. Es gibt ein neues Licht- und Akustikkonzept und dazu eine sogenannte Kids Lane für Familien. Dort haben Kinder mit Hilfe von Trittstufen die Möglichkeit, ihr Gepäck selbst auf das Band zu legen und nach der Kontrolle wieder herunterzunehmen. Und jetzt weitere Nachrichten im Überblick. Im NRW-Landtag ist an die Opfer der Flutkatastrophe vor 5 Jahren erinnert worden. Bundespräsident Steinmeier sagte, die Katastrophe sei auch eine Mahnung zum Handeln. Der Klimaschutz dürfe im Industrieland Deutschland nicht aus den Augen verloren werden. Deutschland müsse sich besser schützen mit Warnsystemen, die jeden erreichen, mit einem Hochwasserschutz, der auf diese Verhältnisse eingestellt ist und mit Kommunen, die vorbereitet seien, sagte er. Die Deutsche Bahn ist immer öfter Ziel von Sabotage. Nach Informationen der Bild wurden von Januar bis Juni 2200 Fälle gezählt, bei denen es um Brandstiftung, gefährliche Eingriffe in den Bahnverkehr und um Metalldiebstahl ging. Das entspreche einem Anstieg von 7% im Vergleich zum Vorjahreszeitraum. Zunehmend seien auch Hauptrouten für den schweren Güterverkehr betroffen. Wegen der Eskalation im Irankrieg haben die Ölpreise heute nochmal deutlich zugelegt. Das Barrel kostete zuletzt mehr als 85 US-Dollar. Gestern hatte US-Präsident Trump angekündigt, dass die USA für die sichere Durchfahrt der Straße von Hormus aus, wie er es nennt, Fairnessgründen, Einnahmen in Höhe von 20% des Frachtwertes für sich beanspruchen. Mittlerweile ist er von dieser Idee aber schon wieder abgerückt. 2 Wochen nach dem WM aus der Nationalmannschaft muss auch der deutsche Schiedsrichter Felix Zweier abreisen. Trotz starker Leistungen in der Vorrunde darf er am Finalwochenende nicht mehr pfeifen. Das hat der Weltfußballverband FIFA entschieden. Die Nichtnominierung sorgt beim DFB für Kopfschütteln. Der Lehrwart des Deutschen Fußballbundes Wagner, der selbst Schiedsrichter war, sagte, er könne die Entscheidungen bei den Schiedsrichteransetzungen insgesamt nur schwer nachvollziehen. Ganz ohne deutsche Beteiligung sind wir bei der WM aber noch nicht. Bastian Dankert ist noch als Videoschiedsrichter dabei. Er hofft auf einen Einsatz im Finale. Für die Halbfinals sind Schiedsrichter aus El Salvador und den USA gesetzt. Das waren die Nachrichten mit Thorsten Adolfs.
5: Das Wetter. Es ist hoffentlich keine Fata Morgana bei der Hitze, aber wir sehen ganz in der Ferne ab Samstag Temperaturen um 23, 24 Grad. Wirklich wahr, da können wir durchatmen. Bis dahin bleibt es aber heiß. Morgen 27 bis 31 Grad maximal. Wieder viel Sonne. In Ausnahmefällen kann es hier und da mal gewittern und regnen. In der Nacht jetzt erstmal eine kleine Hitzepause. Da kriegen wir dann am Tiefpunkt so 14 bis 19 Grad.
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5: Achtung, die A4 Aachen Richtung Köln, die ist aktuell gesperrt zwischen Kreuzkerpen und Kreuzköln-West. Da brennt's. Auch ganz wichtig, da eine Rettungsgasse bilden, damit die Feuerwehrautos durchkommen. So, dann haben wir die Staus ab 20 Minuten Wartezeit. A1 Dortmund-Euskirchen. Zwischen Burscheid und Kreuzköln-Nord 6 Kilometer, eine halbe Stunde plus. A3 Oberhausen-Frankfurt zwischen Solingen und Kreuzköln-Ost 13 Kilometer, 21 Minuten. A4 Aachen Richtung Köln bei der Sperrung zwischen Kreuzkerpen und Frechen-Nord 3 Kilometer Stau. Aktuell eine Stunde Wartezeit. also wenn es geht, umfahren, ansonsten haltet durch. Und die A4 Olpe Richtung Aachen haben wir noch zwischen Kreuzköln Ost und Kreuzköln Süd. 8 Kilometer Stau, 22 Minuten. Oh Mann, kommt gut an.
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5: Hallo, Sebastian Pulli hier. Habt ihr eigentlich auch so Kollegen, die immer völlig übertreiben mit der Klimaanlage? Wenn es draußen 33 Grad ist, die machen drin minus 33. Das Yin und Yang der Temperaturen. Es ist wirklich eiskalt im Studio. Okay, ich glaube, ich ziehe Hass auf mich. Bei dem Wetter ist das ein bisschen, als würde ich einem Verhungernden erzählen, dass ich so Sodbrennen habe, weil ich das komplette Buffet allein gegessen habe. Tut mir leid. Wir spielen wohltemperierte Musik, dann passt es allen. Einen schönen Feierabend, haltet durch.

0: uns auf den letzten Metern in Richtung Freiheit.
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0: Oder den letzten Metern in Richtung Kinderbetreuung rund um die Uhr. Liebe Grüße an die Eltern. Aber da sind wir dann angekommen im Urlaub, sitzen im Strandkorb am ersten Tag. Aber hatten wir das Kippfenster im Schlafzimmer zugemacht? Und war das alles so ganz richtig mit der Steuer? Ja, wie kriegt ihr das denn hin, so richtig abzuschalten im Urlaub?
2: Nicht weit wegfahren, sich nichts vornehmen, gute Bücher mitnehmen.
3: Fahrrad fahren oder schwimmen gehen, also nicht immer nur ins Restaurant oder so, ja.
4: Wirklich einfach mal die ganzen sozialen Netzwerke mal zur Seite räumen.
5: Also bei mir reicht Sonneneinstrahlung, ich bin entspannt.
6: Ich würde sagen, nicht mit der Deutschen Bahn anreisen, wenn ich das mal sagen darf.
7: Also wirklich alles Wichtige erledigen und dann kann man ganz entspannen, ohne irgendwelche Gedanken abschalten.
0: Ja. Wobei, das mit der Steuer, also irgendwelche Sorgen werden wir ja wohl finden, die wir uns machen können. Hier wird das Wetter aushaltbar. Wir spielen schon mal fürs Worst-Case-Szenario Fireball.
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1: Mit Viktoria Michelt. Schönen guten Abend euch. Die Videoüberwachung an einigen Schulen in Mal zeigt Erfolg. Seitdem am Gymnasium am Lohkamp Kameras installiert wurden, gibt es dort keine Probleme mehr mit Vandalismus. Das sagt die Stadt. Die datenschutzkonforme Videoüberwachung war im März eingerichtet worden, nachdem immer wieder Türen und Fenster kaputt gemacht wurden. Außerdem gab es auch Angriffe auf das Sicherheitspersonal. Parallel dazu läuft seit Juni am Albert-Schweitzer Geschwister-Scholl-Gymnasium eine Radarüberwachung. Auch die soll im Kampf gegen Vandalismus helfen. Allerdings gäbe es dort laut Stadt immer noch Probleme mit der Technik. Nachdem gestern Mittag am Freibad Suderwich in Recklinghausen ein Mann reanimiert werden musste, ist der Ende 70-Jährige noch gestern im Krankenhaus verstorben. Die Recklinghäuser Zeitung berichtet, der Mann hatte einen Herzstillstand erlitten. Ob das im Wasser oder daneben passierte, ist unklar. Ersthelfer wurden wohl auch über die neue Corehelper-App alarmiert. So bekamen sie von dem Notfall mit und konnten noch schneller helfen. Später kam der Rettungsdienst und auch der Notarzt dazu. Während der Reanimationsmaßnahmen wurde das Freibad Suderwich für etwa 30 Minuten geräumt. Die Sportanlage in Hullern in Haltern soll modernisiert werden. Dafür will sich die Stadt jetzt um Fördermittel bewerben. Das hat der Rat in seiner Sitzung beschlossen. Die Kosten für die Sanierung werden auf rund 700.000 Euro geschätzt. Damit soll der Naturrasenplatz in einen Kunstrasen umgewandelt werden. Außerdem geplant ein barrierefreier Zugang zum Kabinengebäude und die Erneuerung der Laufbahn. Ein weiteres Thema im Rat waren Geschwindigkeitskontrollen. Dabei will die Stadt Haltern in Zukunft mit OR Erkenschwick, Datteln und Waltrop zusammenarbeiten. Durch häufigere Kontrollen soll die Verkehrssicherheit verbessert werden. Das Wetter bei uns im Kreis ist immer noch schön sonnig, so ein paar Wolken zwischendurch, dabei aber überwiegend trocken bei 27 Grad in Herten und in Recklinghausen. 27 Grad sind auch morgen die Höchsttemperatur, dann wird es aber sogar noch mal sonniger, bis zu 15 Sonnenstunden sind dann morgen bei uns drin. Und bei uns im Kreis wird mir gerade nichts Größeres mehr an Staus oder Störungen angezeigt, auch keine Blitzer. Deswegen habt eine gute und vor allem sichere Fahrt.
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2: Sebastian Pulli hier und jetzt ein Song, der nimmt uns nach so einem harten, heißen Tag, das geht ja gut auf die Nerven, so richtig fest in den Arm. Aber nicht zu fest zudrücken, das glitscht. Michael Jackson, Heal the World. Schönen Feierabend euch.

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0: wo so heiß ist, sprechen wir doch mal über einen richtigen Fiebertraum.
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0: Und zwar die Trivago-Werbung mit Jürgen Klopp, wo er doch irgendwie völlig schräg aussieht. So ein bisschen, als wäre der KI. Wie so ein Muppet, dem sie ein viel zu großes Gebiss ins Klappmaul geschoben haben. Als würde er um seine großen neuen künstlichen Zähne herumaltern. Der echte Kloppo, der ist natürlich über alle Zweifel erhaben und wunderschön.
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3: Ja, nee, ist klar. Deutschland hat wieder einen König und das ist gut so. Hurra, hurra, Jürgen Klopp, King Kloppo, der Duke of Dortmund, der Earl of Early Cumming ist zurück und wird unser Land endlich wieder in blühende Landschaften verwandeln. Nach dem lustwandelnden Kaiser Franz und dem Lörracher Klötengreifer Yogi kommt jetzt der beißende Unterkiefer und sorgt für den fünften Stern auf der Brust. Ja, ich weiß, noch ist nichts unterschrieben, aber ich verspreche euch hoch und heilig, meinen morgendlichen Kaffee konsequent durch Red Bull zu ersetzen, wenn der Brauseverein ihn gehen lässt. Jürgen Klopp als Bundestrainer, das läuft doch von selbst. Der bringt allein durch seine natürliche Autorität einen Zug in die Mannschaft, von dem die Deutsche Bahn nur träumen kann. Oder glaubt ihr, da würde sich auch nur einer trauen, 5 Minuten zu spät zum Training zu kommen? Ja, kann der Sané ja mal versuchen. Dann beißt ihm Kloppo beide Außenspiegel gleichzeitig von seinem Lambo ab. Wobei, ich glaube, der Sané wird eh nicht mehr so viele Anrufe bekommen mit deutscher Vorwahl.
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1: Mit Thorsten Adolfs. Guten Abend. Bei der Fußball-Weltmeisterschaft wird es jetzt richtig ernst. Heute Abend steht das erste Halbfinale an. Frankreich trifft auf Europameister Spanien. Beide Teams haben unterschiedliche Stärken, aber das gleiche Ziel. Sie wollen ins Finale. Infos dazu aus unserem WM-Studio von Ralf Bosse.
2: Frankreich geht mit viel Erfahrung und individueller Klasse in dieses Halbfinale. Angeführt von Kylian Mbappé verfügen die Franzosen über enorme Offensivqualität und die Erfahrung aus vielen großen Spielen. Der heutige Nationalfeiertag sollte zusätzlich Kräfte freisetzen. Spanien dagegen überzeugt bislang mit seinem modernen Ballbesitzfußball, hohem Tempo und einer jungen Generation, die vor Selbstvertrauen strotzt. Es ist auch das Duell zweier Fußballphilosophien, die Effizienz Frankreichs gegen die spielerische Dominanz Spaniens. Klar ist, der Verlierer fährt nach Hause, der Gewinner steht im WM-Finale. Die Bühne für einen echten Klassiker ist bereitet.
1: Das zweite Halbfinale gibt es dann morgen, dann trifft England auf Argentinien. Und jetzt weitere Meldungen, kurz und kompakt. Ein Feuerwehrmann hat gestanden, den Brand südlich von Paris gelegt zu haben. Durch das Feuer in dem Waldgebiet wurde bis jetzt eine Fläche von mehr als 2000 Hektar zerstört. Im Zusammenhang mit den Ermittlungen sind nach Angaben der Staatsanwaltschaft insgesamt 6 Verdächtige in Gewahrsam. Zurzeit versuchen rund 850 Feuerwehrleute, den Brand unter Kontrolle zu bringen. Einen Tag nach der Ankündigung, eine Gebühr für die sichere Durchfahrt von Schiffen durch die Straße von Hormuz zu fordern, ist US-Präsident Trump schon wieder von seiner Idee abgerückt. Wegen der Eskalation im Irankrieg hat der Ölpreis heute nochmal deutlich zugelegt. Anfang des Monats kostete das Barrel ungefähr 70 Dollar. Mittlerweile sind wir bei rund 85 Dollar für die Nordseesorte Brent. 85% der Bundesbürger sind mit der Arbeit von Kanzler Merz unzufrieden. Das ist das Ergebnis des Trendbarometers von RTL und NTV. Nicht viel besser steht Vizekanzler und SPD-Chef Klingbeil da. Seine Arbeit beurteilen 74% negativ. Bei den Anhängern der SPD kommt Klingbeil nur auf einen Zustimmungswert von 36%. Die EU hat bei den neuen Regeln für Akkus nochmal nachgebessert. Eigentlich wollte Brüssel durchsetzen, dass wir Akkus in allen möglichen Geräten einfach selbst austauschen können, um Elektroschrott zu vermeiden. Für Smartwatches, Fitnessarmbänder und zum Beispiel wasserfeste elektrische Zahnbürsten gilt das aber nicht. Die Hersteller dürfen die Akkus in den kleinen Geräten weiterhin fest verbauen. Die EU-Kommission begründet das damit, dass bei solchen Produkten die Technik oft so eng ins Gerät gepackt oder abgedichtet sei, dass ein einfacher Austausch technisch kaum machbar wäre. Für die meisten anderen Geräte wie Küchengeräte oder Smartphones gilt aber weiterhin die Regel, dass sie reparierbar sein sollen. Allerdings gibt es auch hier ein Schlupfloch. Wenn Hersteller nachweisen können, dass ihre fest verbauten Akkus besonders lange halten, dann dürfen sie die Akkus auch in Zukunft im Gerät verkleben. Soweit die Meldungen mit Thorsten Adolfs.
3: Das Wetter. Gibt's eigentlich noch Menschen, die ins Solarium gehen gerade? Fände ich ja spannend. Vielleicht nur nachts aufmachen, wo es keine Sonne gibt und wo es ein bisschen frischer wird. Auf 14 bis 19 Grad landen wir heute Nacht am Tiefpunkt und morgen wird's dann wieder sonnig und heiß. 27 bis 31 Grad. Hier und da kann es in Ausnahmefällen Gewitter und Starkregen geben.
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3: Hier und da noch gut was los. Die Staus ab 10 Minuten Wartezeit jetzt. Die A1 haben wir, Dortmund Richtung Euskirchen zwischen Burscheid und Kreuzköln Nord. 4 Kilometer 26 Minuten. Die A4 Aachen Richtung Köln nach dem Brand zwischen Kreuzkerpen und Frechen Nord. 5 Kilometer Stau, Wartezeit aktuell noch eine Stunde. Haltet durch. A4 Köln Richtung Aachen zwischen Dreieck-Köln-Holmar und Kreuzköln Süd. 5 Kilometer, eine Viertelstunde. Und A59 Köln Richtung Düsseldorf zwischen A59 Rheinallee und Kreuz Leverkusen West. Dichter Verkehr, da 10 Minuten obendrauf. Kommt gut an.
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3: Sebastian Pulli hier und jetzt fürs warme Wetter ein Song, der hat, wie man unter Produzenten so sagt, viel Luft im Mix. Da ist viel Raum, der ist nicht zu voll, der ist nicht zu schwer und danach möchte man noch viel mehr. Praktisch wie so ein leichter Sommersalat, der einfach nicht satt macht. Cheerleader im Felix Jähn Remix. Euch einen schönen Abend.

0: Ordinary. Jetzt haben wir was für die gute Laune.
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0: Ein richtig schönes Brett aus Deutschland mit dicken Synthesizer-Wänden, die einen erdrücken wie die Luft uns aktuell. Und der Dancefloor, von dem in dem Lied die Rede ist, das ist vermutlich einer, wo es schon schwer von der Clubdecke tropft. Man fragt sich immer, ist das kondensierter Schweiß aller Anwesenden? Oder war das nicht die Stelle, wo in der Etage oben drüber die Toilette ist? Vielleicht geht's ja genau darum in dem Song. Evacuate the Dancefloor. Alles egal, solange die Musik stimmt. Das sind Kassel.

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0: Das Wetter.
1: In kleinen Schritten wird's kühler. Morgen 2 Grad weniger als heute. 27 bis 31 Grad maximal. Dazu wieder viel Sonne. In Ausnahmefällen hier und da Gewitter und Starkregen möglich. Aber am Samstag dann plötzlich nur noch 25 Grad und die Tage danach sogar noch kühler. Da freuen wir uns sehr drauf. In der Nacht jetzt auch schon mal kurz frischer. Da landen wir am kältesten Punkt, so zwischen 14 und 19 Grad.
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1: Stellenweise doch noch ordentlich was los. Hier die Staus ab 10 Minuten Wartezeit. Wir starten auf der A1 Köln Richtung Dortmund. Aktuell zwischen Wuppertal-Ronsdorf und Kreuz Wuppertal-Nord 2 Kilometer 12 Minuten. A1 Dortmund-Euskirchen zwischen Kreuz Leverkusen und Kreuz Köln-Nord. Da haben wir 4 Kilometer 20 Minuten plus. Dann die A4 Aachen Richtung Köln. Da sieht es immer noch sehr, sehr übel aus nach dem Brand zwischen Kreuz Kerpen und Frechen-Nord. 6 Kilometer Wartezeit, aktuell eine Stunde. Und A43 Münster-Recklinghausen zwischen Senden und Nottuln. Da haben wir 2 Kilometer, 11 Minuten plus. Kommt gut durch.
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1: Sebastian Pulli hier, auch wenn der Sommer vielleicht eher so mittelbeliebt ist, der Soundtrack dazu, der ist super, zumindest bei uns. Wir starten hier mit so einem leichten Sommergroove. Fängt an mit ein paar schönen 80er-Jahre-Cluburlaubs-Gedächtniskongas, bevor dann die ganz, ganz dicke Soundwand kommt. Das ist der gefeierte Newcomer-Somber mit Home Record. Schönen Feierabend euch.

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0: auf der Fahrt in den Urlaub ja immer ein kleiner Moment der Vorfreude. Der erste Raststättenbesuch auf der Autobahn.
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0: Schön eine Runde drehen auf der rotierenden Sanifair-Klobrille. Ui, dann mit dem 50-Cent-Bonk einen Kaffee kaufen, der dann nur noch 12,50 Euro kostet. Super. Aber es geht noch schlimmer. Kollege Robert Jans.
2: Geh zum Radio, haben sie gesagt. Da triffst du prominente Menschen, bist bei Konzerten im Backstage. Ja, und wo bin ich? Ich bin hier gerade auf dem Rastplatz Wittenhorst an der A3, nahe der Grenze zu den Niederlanden. Das ist also laut ADAC der offiziell schlechteste Rastplatz in Nordrhein-Westfalen. Also mein erster Eindruck, so dramatisch ist das ja gar nicht. Es gibt 3 Tische mit so Bänken, es gibt sogar extra Bänke mit Sicht auf die Autobahn. Da sitze ich jetzt auch gerade und es hat auch so ein bisschen was Meditatives, wenn man hier die Autos beobachtet und wenn man ganz tief einatmet, dann ist das wahrscheinlich gar nicht mal so gesund. Also ich glaube, ein Luftkurort wird dieser Rastplatz Wittenhorst hier nicht mehr, aber muss er ja auch gar nicht sein. Und da vorne steht auch jetzt jemand, da stehe ich jetzt auch und zwar mal auf und gehe mal rüber.
3: Spontan sieht es nicht anders aus als an anderen Rastplätzen, wie man es kennt auch. Hier sind Bänke, hier sind Mülltonnen, der Müll liegt nicht übermäßig rum. Das WC funktioniert hoffentlich. Schon in Ordnung eigentlich.
2: Ich würde sagen, wir gucken uns jetzt auch mal das Herzstück des Rastplatzes an, die Toilette. Ist so ein kleines Häuschen, wie man das so kennt, auch von außen jetzt nicht dreckig. Also geruchsmäßig, was sagst du?
3: Riecht erstmal nicht schlimm.
2: Nee, ne? Und optisch?
3: Ist alles sauber. Könnte auch fast gerade gereinigt worden sein, so wie es hier aussieht.
4: Ich komme aus Holland, ich muss hier einen Zwischenstopp, weil ich mal Pipi machen muss. Und hier wird jeden Morgen gereinigt.
2: Wir können ja einfach den Spieß umdrehen und sagen, wir küren diesen Rastplatz Wittenhorst jetzt einfach zum schönsten Rastplatz.
4: Dann machen wir so ein Zwischending. Ist ein guter Rastplatz.
2: Der Rastplatz Wittenhorst, angeblich der schlechteste Rastplatz in Nordrhein-Westfalen. Da sind wir hier alle auf dem Rastplatz aber nicht mit einverstanden. Wir 3. Also es ist wunderschön hier. Kommt alle hierher.
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1: Ich bin Thomas Brock. US-Präsident Trump rudert wieder zurück. Er gibt seine Idee einer Gebühr für die Straße von Hormuz wieder auf. Nach Gesprächen mit Vertretern aus dem Nahen Osten setzt er nun stattdessen auf mehr Investitionen der Golfstaaten.
2: Trumps Idee einer Gebühr für die Straße von Hormuz kam nicht gut an. Vom Iran verhöhnt, international abgelehnt, hat er dieses Vorhaben nun wieder verworfen. Stattdessen will er die Golfstaaten in die Pflicht nehmen, mehr Geld in Handel und Investitionen mit den USA zu stecken. Ob die Golfstaaten da zustimmen, ist noch nicht klar. Trump aber betont nun, dass er eine Gebühr für die Meerenge generell nicht gut findet. Der Seeweg müsse offen und frei befahrbar sein. Die Kämpfe darüber halten an. Aus den USA, Tina Eck.
1: Bundespräsident Steinmeier hat den Einsatz tausender Menschen beim Wiederaufbau nach der Ahrtalflut gelobt. Am heutigen 5. Jahrestag besuchte das Staatsoberhaupt die Region und nahm unter anderem an einer Ausstellungseröffnung teil. Auch Kanzler Merz ist vor Ort.
3: Merz will sich hier auf einer städtischen Baustelle über den Stand des Wiederaufbaus informieren und dabei will er sich auch mit jungen Ehrenamtlichen aus dem Ahrtal und Gewerbetreibenden unterhalten. Anschließend wird er dann auch noch bei der öffentlichen Gedenkfeier auf dem Marktplatz in Ahrweiler sprechen. Hier hoffen viele Menschen aus dem Ahrtal auf eine Entschuldigung für das, was passiert ist. Ob Merz dazu etwas sagen wird, bleibt aber abzuwarten. Aus Bad Neuenahr, Ahrweiler, Sabine Koppers.
1: Es ist ein Horrorfund, den Brüsseler Feuerwehrleute heute Mittag bei einem Brand gemacht haben. Im Aufzug eines Gebäudes mitten in der Innenstadt der belgischen Hauptstadt, das gerade umgebaut wird, lagen mehrere leblose Menschen. Stundenlang konnten die Einsatzkräfte nicht zu ihnen vordringen. Am frühen Abend dann die Gewissheit, 6 Menschen sind gestorben. Wie genau es dazu kam, ist laut Staatsanwaltschaft unklar. Es habe ein Feuer gegeben und 2 Aufzüge seien mehrere Stockwerke nach unten gestürzt. Titelverteidiger Tadej Pogacar hat die 10. Etappe bei der Tour de France gewonnen und damit den nächsten Schritt zu seinem 5. Gesamtsieg gemacht. Der Slowene holte am Nationalfeiertag der Franzosen in Le Lioran den Tagessieg im Alleingang und baute seine Führung in der Gesamtwertung auf über 3 Minuten aus. Der beste Deutsche, Florian Lipowitz, wurde 4. und verbesserte sich damit in der Gesamtwertung auf Rang 6. Das waren die Nachrichten mit Thomas Brockt.
4: Das Wetter. So fühlt sich das also für das Weißbrot an, wenn es getoastet wird. Es bleibt weiter heiß, morgen 27 bis 31 Grad maximal und viel Sonne. In Ausnahmefällen hier und da Gewitter und Starkregen möglich. Jetzt nachts wieder kühler, 14 bis 19 Grad ist so der Tiefpunkt.
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4: Die Staus ab 10 Minuten. Wir starten auf der A1 Köln Richtung Dortmund zwischen Wuppertal-Ronsdorf und Kreuz Wuppertal-Nord. 3 Kilometer ist eine Viertelstunde. A3 Köln Richtung Oberhausen zwischen Solingen und Mettmann. 3 Kilometer, 20 Minuten. Auf der A4 Aachen Richtung Köln, da beruhigt sich das auch langsam wieder nach der Sperrung und dem Brand zwischen Kreuzkerpen und Köln-Klettenberg. 8 Kilometer, in Anführungszeichen nur noch 35 Minuten Wartezeit. Und die A43 Münster-Recklinghausen zwischen Senden und Nottuln, da haben wir 2 Kilometer. Das sind 10 Minuten plus. Kommt gut an.
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4: Sebastian Pulli hier und diesen Sommer sind viele von uns ja ein bisschen wie Vampire. Wir warten sehnsüchtig auf den Sonnenuntergang. Ist heute so gegen 9:45. Ja, ist noch ein bisschen hin. Um da was mehr Druck zu machen, jetzt für die Sonne. Aber flott jetzt.

0: kennen Sie vermutlich alle, die Älteren vermutlich nicht alle. Wir helfen nach bei dieser wirklich tollen Künstlerin.
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0: Es geht um Olivia Rodrigo. So, was ist so toll an ihr? Vor allem vielleicht, dass sie den Mut hat zu großen, bunten Melodien. Das ist eher selten geworden. Also vielen anderen in ihrer Generation sind ja auch schon drei Töne gut genug. Olivia aber nicht.

0: Das wunderschöne Driver's License. Und jetzt hat Olivia Rodrigo ihr neues Album raus, heißt You Seem Pretty Sad for a Girl So In Love. Für ein so verliebtes Mädchen siehst du sehr traurig aus. Spannender Titel, es ist ein Konzeptalbum, das eine ganze Geschichte erzählt.
1: Das Album ist quasi chronologisch aufgebaut. Es erzählt sozusagen eine Beziehung vom Anfang über die Mitte bis zum Ende. Die erste Hälfte des Albums sind eher die glücklichen Songs, in denen es ums Verliebtsein geht und darum, mit jemandem eng verbunden zu sein. Und wenn man die Platte dann umdreht, geht es auf Seite B eher darum, wie die Beziehung auseinanderbricht und um all die Gefühle, die das mit sich bringt. Mein Ziel bei diesem Album war es, dass jeder, egal in welcher Phase einer Beziehung er gerade steckt, einen Song findet, mit dem er sich identifizieren kann.
0: So, dann gehen wir doch mal rein. Die erste Single hier.
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0: Das Wetter.
1: Durchhalten bis Samstag, da tatsächlich dann ein paar Tage lang 22 bis 25 Grad. Wie schön ist das denn bitte? Bis dahin bleibt der Ofen leider an. Morgen 27 bis 31 Grad, viel Sonne dazu. In Ausnahmefällen hier und da mal Gewitter und Starkregen möglich. Heute Nacht kurz verschnaufen vor der Hitze, da landen wir so bei 14 bis 19 Grad.
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1: Die ganz großen Staus sind weg inzwischen, aber es ist noch einiges übrig hier. Die Meldungen ab 5 Minuten Wartezeit. A1 Köln-Dortmund zwischen Wuppertal-Ronsdorf und Kreuz Wuppertal-Nord 2 Kilometer eine Viertelstunde. A1 Dortmund-Euskirchen zwischen Kreuz Leverkusen-West und Kreuz Köln-Nord 1 Kilometer 5 Minuten. A3 Köln-Oberhausen zwischen Solingen und Mettmann 3 Kilometer 22 Minuten. A40 Essen-Dortmund zwischen Dreieck Bochum-West und Bochum-Hamme 1 Kilometer, da steht ihr 5 Minuten länger. Und A40 Essen-Duisburg zwischen Mülheim-Heimaterde und Mülheim-Winkhausen 1 Kilometer knappe 10 Minuten. Eine gute Fahrt.
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1: Sebastian Pulli hier. So, was sagt man, wenn man in diesen Tagen nach Feierabend nach Hause kommt? Als erstes zur Frau, zum Mann, zum Kind? Oh, das Hitzestöhnen. Es ist sehr, sehr anstrengend. Und die 21 Pilots können auch ein Lied davon singen. Die Hymne für alle Fertigen hier bei uns. Stressed out. Entspannten Feierabend.

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0: So, Sommer ist ja jetzt schon ein Weilchen dran. Ich würde dann doch das Projekt Beachbody mal ad acta legen, ne?
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0: Weil warum auch? Wer dich ohne Muskeln nicht liebt, der liebt dich auch mit Muskeln nicht. Plus, so ein Fitnessstudio kann ja auch einfach ein sehr, sehr schräger Ort sein, ne?
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3: 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Ich bin zu einem hingegangen, ich sag, Junge, was machst du hier? Du hast gewonnen, Alter, bist du doof, geh mal nach Hause. Was ist das? Der hatte schöne, breite Oberkörper, aber nicht so viel an den Beinen gearbeitet. Wisst ihr, was ich meine? Ehrlich, die Beine konnten Oberkörper nicht halten. Als er losgelaufen ist, hat er angefangen zu zittern. Ich was hat denn, Junge? Hätte er kurze Hose angezogen, hätte er ausgesehen, als würde er schweben.
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1: Ich bin Thomas Brockt. Am 5. Jahrestag der Flutkatastrophe im Ahrtal hat der neue rheinland-pfälzische Ministerpräsident Schnieder die Betroffenen um Entschuldigung gebeten. Der Staat habe damals sein Versprechen nicht eingehalten, seine Bürgerinnen und Bürger zu schützen, sagte der CDU-Politiker am Abend auf dem Marktplatz in Bad Neuenahr-Ahrweiler. Zuvor war in einer Schweigeminute an die Katastrophe erinnert worden, bei der mindestens 135 Menschen ums Leben kamen und Hunderte verletzt wurden. Die schwarz-rote Bundesregierung steckt weiter im Umfragetief. Laut aktuellem Trendbarometer von RTL und NTV sind 82% der Befragten mit ihrer Arbeit unzufrieden. Besonders schlecht schneidet Bundeskanzler Merz ab. Mit ihm sind sogar 85% unzufrieden.
2: Und der Frust ist offenbar auch in den eigenen Reihen groß. Selbst unter den Anhängern von CDU und CSU ist mehr als die Hälfte mit der Regierungsarbeit unzufrieden. Bei der SPD sind es sogar fast 3/4. Dabei versucht die Koalition gerade mit einer ganzen Reihe von Reformen gegenzusteuern. Etwa bei Gesundheit, Heizen und Rente. Auch Steuerentlastungen für kleine und mittlere Einkommen sind geplant. Zoe Tassovali, Nachrichtenredaktion.
1: US-Präsident Trump rudert wieder zurück. Er gibt seine Idee einer Gebühr für die Straße von Hormuz wieder auf. Nach Gesprächen mit Vertretern aus dem Nahen Osten setzt er nun stattdessen auf mehr Investitionen der Golfstaaten.
3: Trumps Idee einer Gebühr für die Straße von Hormuz kam nicht gut an. Vom Iran verhöhnt, international abgelehnt, hat er dieses Vorhaben nun wieder verworfen. Stattdessen will er die Golfstaaten in die Pflicht nehmen, mehr Geld in Handel und Investitionen mit den USA zu stecken. Ob die Golfstaaten da zustimmen, ist noch nicht klar. Trump aber betont nun, dass er eine Gebühr für die Meerenge generell nicht gut findet. Der Seeweg müsse offen und frei befahrbar sein. Aus den USA, Tina Eck.
1: Diebstahl, Brandstiftung, Vandalismus. Die Deutsche Bahn ist einem Bericht der Bild-Zeitung zufolge in diesem Jahr bereits in 2200 Fällen zum Ziel für Saboteure geworden. Das seien 7% mehr Vorfälle als im Vorjahreszeitraum. Der jüngste Anschlag ereignete sich in der vergangenen Nacht. Im niedersächsischen Neu-Wulmsdorf brannte demnach ein Verteilerkasten, der für die Leit- und Sicherheitstechnik der Bahn wichtig sei. Rund 200 Zugfahrten seien ausgefallen. Und das waren die Nachrichten mit Thomas Brockt.
4: Das Wetter. Es ist hoffentlich keine Fata Morgana bei der Hitze, aber wir sehen ganz in der Ferne ab Samstag Temperaturen um 23, 24 Grad. Wirklich wahr, da können wir durchatmen. Bis dahin bleibt es aber heiß. Morgen 27 bis 31 Grad maximal. Wieder viel Sonne. In Ausnahmefällen kann es hier und da mal gewittern und regnen. In der Nacht jetzt erstmal eine kleine Hitzepause. Da kriegen wir dann am Tiefpunkt so 14 bis 19 Grad.
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4: Für die Zeit immer noch einiges los. Da sind die Staus ab 5 Minuten Wartezeit. A1 Köln-Dortmund zwischen Wuppertal-Ronsdorf und Kreuz Wuppertal-Nord, da haben wir 3 Kilometer, ist eine Viertelstunde. A3 Köln-Oberhausen zwischen Solingen und Mettmann, 3 Kilometer, knappe 20 Minuten. A40 Essen-Dortmund zwischen Dreieck Bochum-West und Bochum-Zentrum, 1 Kilometer, 11 Minuten. A40 Essen-Duisburg zwischen Mülheim-Heimaterde und Mülheim-Winkhausen, 1 Kilometer, 10 Minuten. Und A46 Wuppertal-Heinsberg zwischen Düsseldorf-Bilk und Neuss-Üdesheim, 1 Kilometer. Auch da 10 Minuten. Kommt gut durch.
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4: Sebastian Pulli hier und vielleicht habt ihr das jetzt auch mal gesehen, öfter in letzter Zeit. So Heckaufkleber auf Autos, wo so stolz draufsteht, elektrisch fahren wir nur auf der Kirmes. Na gut, also es muss ja keiner Elektroauto fahren, ne? Aber es ist schon bemerkenswert, dass da so viel Emotion drin ist, dass man sich extra einen Sticker bestellt, um das der Welt mitzuteilen. Vielleicht haben die Angst, dass der Nachbar denkt, das wäre kein Diesel. Das wäre ja peinlich. Wir spielen jetzt, vielleicht auch ein bisschen aus Emotionen heraus, Musik, die auch super auf dem Breakdancer laufen könnte. Weiß, Tom Gregory, schönen Feierabend euch.

0: bezaubernd. Holly Humberstone, To Love Somebody. Und jetzt haben wir ganz großartige Musik von den Chili Peppers.
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0: Von einer Band, die ja gestartet sind als ein paar doch sehr verhaltensauffällige junge Typen, die in Interviews gerne einfach mal rumgeschrien haben oder ungefragt die Interviewerin geküsst haben

0: oder gerne mal nur mit Socken auf dem Gemächt aufgetreten sind und sehr, sehr prolligen Partyfunk gemacht haben in ihrer Anfangszeit. Bis dann der halb geniale, halb ebenfalls völlig irre Produzent Rick Rubin kam und rausgeholt hat, was wirklich in denen steckte, nämlich große, große musikalische Kunst. Die haben sie perfektioniert auf ihrem Album Californication, Jahrhundertalbum, das damals die halbe Welt umgehauen hat, und darauf auch dieser wunderbare, düstere, ganz eigene Song, der klang wie kein anderer davor, komplett eigener Stil, der kleine hypnotische Fiebertraum, Other Side. Das sind die Chili Peppers. Schönen Feierabend.
1: Hallo!

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1: Inzwischen nicht mehr nur Service, sondern auch ganz generell Wüste Deutschland. Es geht weiter mit der heißen Woche. Morgen 27 bis 31 Grad maximal. Viel Sonne, Schauer und Gewitter, wenn, dann die Ausnahme. Immerhin die Nacht, die bringt ein bisschen Abkühlung. Da geht es dann runter auf 14 bis 19 Grad.
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1: Sebastian Pulli hier, also irgendwie ist die Fernbedienung für die Klimaanlage nicht aufzufinden im Studio. Und die Kollegen vorhin, die haben sie einfach auf gefühlt minus 40 Grad eingestellt. Ja, da sind sehr, sehr viele neidisch. Das tut mir leid, aber es ist wirklich ein bisschen viel. Es ist wie in der Bahn, da gibt's auch nur die zwei Temperaturoptionen. Sibirischer Orkan oder siebter Kreis der Hölle. Wo ist denn die gemäßigte Mitte? Naja, die haben wir immerhin in der Musik. Leonie, don't worry, schönen Feierabend euch.

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0: Alphaville, David Guetta und Ava Max. Und jetzt Katy Perry hier und die hat offenbar wieder einen Lauf.
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0: War ja doch so im Mittelteil ihrer Karriere ein bisschen in die Bedeutungslosigkeit abgeglitten. Waren eher abwaschbare Alben, die so ein bisschen geklungen haben, wie wenn man sich einmal durch die komplette Bonbonschüttenabteilung im Kaufhof isst. Aber jetzt hat sie die zweite Single am Stück, die wieder richtig gut ist, nach Substanz klingt, nach Inspiration. Und zwar nach Band-Aids, die nächste, etwas dunklere, etwas ehrlicher klingende Katy Perry. Hat so 2000er-Vibes der Song mit so einer Kombi aus Pop-Songwriting, aber auch dicken E-Gitarren dahinter und gibt's jetzt hier.
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1: Ich bin Diana Kramer. 5 Jahre nach der Flutkatastrophe hat das Ahrtal heute der Opfer gedacht. Bei einer Gedenkveranstaltung mit Bundeskanzler Friedrich Merz in Bad Neuenahr-Ahrweiler erinnerte eine Schweigeminute an die mindestens 135 Toten. Der rheinland-pfälzische Ministerpräsident Gordon Schnieder fand anschließend deutliche Worte zum damaligen Versagen des Staates.
2: Es ist das Versprechen und die Zusage des Staates, seine Bürgerinnen und Bürger zu schützen. Dieses Versprechen wurde nicht eingehalten. Der Staat hat in dieser Frage und in dieser Nacht versagt. Dafür bitte ich als Ministerpräsident um Entschuldigung.
1: Der Ministerpräsident von Rheinland-Pfalz, Gordon Schnieder. Die Bundesregierung kann sich auch mit ihren verkündeten Reformvorhaben vorerst nicht aus dem Umfragetief befreien. Wie aus dem aktuellen Trendbarometer von RTL und NTV hervorgeht, sind 82% der Bundesbürger unzufrieden mit der bisherigen Arbeit der Regierungskoalition. Noch schlechter steht es um die Zustimmungswerte von Bundeskanzler Friedrich Merz. Mit seiner Arbeit sind 85% unzufrieden. Die befürchteten Einschnitte bei Volkswagen könnten am Ende kleiner ausfallen als gedacht. Branchenexperte Ferdinand Dudenhöfer rechnet laut dpa kaum mit Werksschließungen. Die Sorge bleibt aber trotzdem groß, denn der harte Sparkurs bei VW könnte einen Dominoeffekt auslösen.
3: Wenn überhaupt, dann wird ein Werk dicht gemacht, und zwar das in Neckarsulm, sagt Dudenhöfer. Gewerkschafter und VW müssten da aber ganz einfach gut verhandeln. Schockmeldungen über 4 Werksschließungen und zig Jobs, die gestrichen werden, verunsichern VW-Beschäftigte und ganze Regionen. Denn ein harter Sparkurs, sagen Experten, treffe am Ende auch Zulieferer, Hotels in der Gegend und selbst Bäckereien. Claudia Wächter, Nachrichtenredaktion.
1: Auf dem Weg zu einem Engagement von Jürgen Klopp als Bundestrainer haben der DFB und Red Bull offenbar eine Lösung gefunden. Konkrete Ergebnisse über das Treffen in München wurden zunächst nicht öffentlich. Nach dpa-Informationen ist aber ein Deal gefunden worden, der den Weg von Klopp in das Bundestraineramt endgültig ermöglichen soll.
4: Das Wetter.
5: Gibt's eigentlich noch Menschen, die ins Solarium gehen gerade? Fände ich ja spannend. Vielleicht nur nachts aufmachen, wo es keine Sonne gibt und wo es ein bisschen frischer wird. Auf 14 bis 19 Grad landen wir heute Nacht am Tiefpunkt und morgen wird's dann wieder sonnig und heiß. 27 bis 31 Grad. Hier und da kann es in Ausnahmefällen Gewitter und Starkregen geben.
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5: Sebastian Pulli hier, und ist Kiss Me von Sixpence None the Richer eigentlich wirklich einer der romantischsten Songs der ganzen Welt? Oder denkt man das nur, wenn man mitten in der Pubertät war, als er rauskam? Hier die Gitarre schon. Da geht doch direkt die innere IKEA-Leuchtegirlande über der Gartenpergola an und wir tanzen Engtanz und fallen dabei nur vielleicht über den Rhododendron, weil wir eventuell unsere ersten Biere getrunken haben. Aus einer anderen Zeit. Ende der 90er, Sixpence, None the Richer.

0: Der offizielle WM-Song für alle, die es noch interessiert. Shakira und Burna Boy.
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0: Tinder ist ja so ein bisschen wie das Facebook unter den Dating-Apps. Da sind sehr, sehr viele Leute, die innerlich schon lange aufgegeben haben. Aber Tindern an sich, das

0: geht, wenn man sich die richtigen aussucht, nämlich Badeseen. Kollege Thorsten Ortmann hat nach rechts gewischt.
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2: Das große Badeseetindern. Wo treffen wir uns?
3: Wir sind an der Bigge, dem zweitgrößten Talsperrensee in NRW.
2: Muss ich was bezahlen?
4: Tatsächlich haben wir für das Strandbad direkt keine Eintrittsgelder. Parkplatz kostet Geld, 2 Euro die Stunde.
2: Was können wir da machen?
4: Man kann schwimmen, man kann tauchen. Wir haben eine Tauchschule hier ansässig. Man kann Stand-Up-Paddleboards mieten oder auch sein eigenes mitbringen, Tretboot fahren, alles was geht.
2: Kann ich meine Kids mitbringen?
5: Ich find's super.
6: Ich find's toll, weil hier filtert man hier so schöne Steine, wie zum Beispiel hier der.
4: Wow.
6: Oder der hier.
3: Wie gefällt's euch hier?
7: Es ist ziemlich schön hier.
8: Mir gefällt es hier auch gut, gerade mit den Fischen.
6: Wir haben ganz viele, sogar so graue Fische.
2: Treffen wir uns zum Essen oder nur für Drinks?
4: Gastronomie ist rund um den See gegeben und versorgt euch alle.
3: Und zwar gibt es hier ein italienisches Restaurant, das heißt Al Lago. Und der Chef ist Giuseppe. Was ist so das Highlight? Was ist so die Spezialität des Chefs?
9: Gemüse, Fleischteller oder die Tagliatelle mit dem Lachs.
3: Also man kann hier auch Cocktails bestellen. Was gibt es da so Leckeres?
2: Können wir da chillen?
4: Kann man. Man kann hier sehr gut chillen. Wir sind natürlich auch ein bisschen in der Hanglage hier am Strandbad. Und da kann man sich schön in den Hang legen oder Hang setzen. Und kann es hier auch im Schatten unter ein paar Bäumen ganz gut aushalten.
2: Ist es ein Match?
3: Es ist ein absolutes Match. Es gibt hier jede Menge zu entdecken. Mit dem Highlight, nämlich den 2600 Schwimmkörpern mitten auf dem See, wo man dann direkt reinspringen kann. Aber das ist nicht die einzige Attraktion hier am Biggesee. Es gibt zum Beispiel die Atterhöhle, eine 400 Millionen Jahre alte Tropfsteinhöhle. Es gibt den Kletterpark Biggesee. Und es gibt hier in der Nähe sogar einen Affen- und Vogelpark. Und da kann man sogar Berber- und Totenkopfäffchen aus nächster Nähe bestaunen und ihnen sogar ein paar Leckerlis geben. Ein Besuch ist es auf jeden Fall wert.

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0: Das Wetter.
1: In kleinen Schritten wird's kühler. Morgen 2 Grad weniger als heute. 27 bis 31 Grad maximal. Dazu wieder viel Sonne. In Ausnahmefällen hier und da Gewitter und Starkregen möglich. Aber am Samstag dann plötzlich nur noch 25 Grad und die Tage danach sogar noch kühler. Da freuen wir uns sehr drauf. In der Nacht jetzt auch schon mal kurz frischer. Da landen wir am kältesten Punkt, so zwischen 14 und 19 Grad.
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1: Das Gröbste ist weg, aber ein bisschen ist noch übrig. A1 Köln Richtung Dortmund zwischen Wuppertal-Langerfeld und Kreuz Wuppertal-Nord, 1 Kilometer 4 Minuten. A40 Essen-Dortmund zwischen Dreieck Bochum-West und Bochum-Hamme, 1 Kilometer eine Viertelstunde. A43 Münster-Recklinghausen zwischen Senden und Nottuln, 1 Kilometer 11 Minuten. Und A46 Wuppertal-Heinsberg zwischen Düsseldorf-Bilk und Neuss-Üdesheim, dichter Verkehr, 2 Minütchen seid ihr durch.
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1: Sebastian Pulli hier und jetzt ein Song, der geht dahin, wo es viele von uns bei der Hitze aktuell gar nicht mehr hinschaffen. In die Tiefschlafphase. Fever Dream, der Fiebertraum. Alex Warren ist das. Euch einen schönen Dienstagabend.

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0: Linkin Park mit Lost. Apropos, sprechen wir über die deutsche Mannschaft.
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0: Wen ruft gerade keiner an? Den Nagelsmann, den Nagelsmann. Aber die Hoffnung ist da, denn jemand anders ist ja im Rennen.
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4: Deutschland hat wieder einen König und das ist gut so. Hurra, hurra, Jürgen Klopp, King Kloppo, der Duke of Dortmund, der Earl of Early Cumming ist zurück und wird unser Land endlich wieder in blühende Landschaften verwandeln. Nach dem lustwandelnden Kaiser Franz und dem Lörracher Klötengreifer Yogi kommt jetzt der beißende Unterkiefer und sorgt für den fünften Stern auf der Brust. Ja, ich weiß, noch ist nichts unterschrieben, aber ich verspreche euch hoch und heilig, meinen morgendlichen Kaffee konsequent durch Red Bull zu ersetzen, wenn der Brauseverein ihn gehen lässt. Jürgen Klopp als Bundestrainer, das läuft doch von selbst. Der bringt allein durch seine natürliche Autorität einen Zug in die Mannschaft, von dem die Deutsche Bahn nur träumen kann. Oder glaubt ihr, da würde sich auch nur einer trauen, 5 Minuten zu spät zum Training zu kommen? Ja, kann der Sané ja mal versuchen. Dann beißt ihm Kloppo beide Außenspiegel gleichzeitig von seinem Lambo ab. Wobei, ich glaube, der Sané wird eh nicht mehr so viele Anrufe bekommen mit deutscher Vorwahl.
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1: Ich bin Diana Kramer. 5 Jahre nach der Flutkatastrophe hat das Ahrtal der Opfer gedacht. Bei einer Gedenkveranstaltung in Bad Neuenahr-Ahrweiler wurde mit einer Schweigeminute an die mindestens 135 Toten erinnert. Zu der Gedenkfeier war auch Bundeskanzler Friedrich Merz ins Ahrtal gereist.
2: Ja, der Marktplatz war voll, aber durch die vorhandene Bestuhlung aufgrund des Kanzlerbesuchs nicht so voll wie vorher erwartet. Merz wurde dann bei seiner Ankunft tatsächlich auch mit einzelnen Buhrufen empfangen. Er, der rheinland-pfälzische Ministerpräsident Schnieder und der Bürgermeister von Bad Neuenahr-Ahrweiler haben in ihren Reden natürlich der Opfer gedacht und sich bei den vielen freiwilligen Helfenden bedankt. Und Schnieder hat sich für das Staatsversagen vor, während und nach der Flut entschuldigt, was von den Anwesenden mit Applaus entgegengenommen wurde. Aus Bad Neuenahr-Ahrweiler, Sabine Koppers.
1: US-Präsident Donald Trump rudert, wie schon so oft, wieder zurück. Er gibt seine Idee einer Gebühr für die Straße von Hormuz wieder auf. Nach Gesprächen mit Vertretern aus dem Nahen Osten setzt er nun stattdessen auf mehr Investitionen der Golfstaaten in den USA. Das schrieb Trump auf seiner Plattform Truth Social.
3: Trumps Idee einer Gebühr für die Straße von Hormuz kam nicht gut an. Vom Iran verhöhnt, international abgelehnt, hat er dieses Vorhaben nun wieder verworfen. Stattdessen will er die Golfstaaten in die Pflicht nehmen, mehr Geld in Handel und Investitionen mit den USA zu stecken. Ob die Golfstaaten da zustimmen, ist noch nicht klar. Trump aber betont nun, dass er eine Gebühr für die Meerenge generell nicht gut findet. Der Seeweg müsse offen und frei befahrbar sein. Die Kämpfe darüber halten an. Tena Eck, USA.
1: Nach einer Messerattacke an einem Gymnasium im oberbayerischen Schongau sehen Ermittler Hinweise auf ein extremistisches Motiv. Die Ermittlungen führt nun die Bayerische Zentralstelle zur Bekämpfung von Extremismus und Terrorismus. Ein 16-jähriger Ex-Schüler soll am vergangenen Mittwoch auf dem Schulgelände 2 13-jährige Mädchen mit einem Messer schwer verletzt haben. Er sitzt in Untersuchungshaft. Wegen eines Großbrandes auf einem früheren Truppenübungsplatz im Müritz-Nationalpark sind erneut 2 Orte evakuiert worden. Das Problem sei, dass der Wind wieder gedreht und aufgefrischt habe, sagte ein Sprecher des Landkreises Mecklenburgische Seenplatte. Wegen Munition im Boden kommen die Einsatzkräfte nicht direkt an den Brand heran. Und das waren die Nachrichten mit Diana Kramer.
4: Das Wetter. So fühlt sich das also für das Weißbrot an, wenn es getoastet wird. Es bleibt weiter heiß. Morgen 27 bis 31 Grad maximal und viel Sonne. In Ausnahmefällen hier und da Gewitter und Starkregen möglich. Jetzt nachts wieder kühler. 14 bis 19 Grad ist so der Tiefpunkt.
0: NRW Verkehr.
4: Hier und da immer noch gut was los um die Zeit. Einmal die Staus ab 4 Minuten Wartezeit. A1 Köln-Dortmund zwischen Wuppertal-Langerfeld und Kreuz Wuppertal-Nord. 1 Kilometer, 6 Minuten. A30 Osnabrück-Rheine zwischen Ibbenbüren-West und Rheine-Kanalhafen. Dichter Verkehr, knappe 10 Minuten. Dann haben wir die A40 Essen-Dortmund zwischen Dreieck Bochum-West und Bochum-Zentrum. 1 Kilometer, 26 Minuten. Und A46 Wuppertal-Heinsberg zwischen Düsseldorf-Bilk und Neuss-Üdesheim. Auch da 1 Kilometer, 10 Minuten. Gute Fahrt, kommt gut durch.
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4: Sebastian Pulli hier und bei all dem Geschimpfe über die Hitze, was ja völlig verständlich ist, gucken wir mal auf was Positives. Eins ja ganz schön, jetzt um die Zeit in die Nacht rauszutreten und zu merken, es ist immer noch warm, das erinnert doch immer auch so ein bisschen an Urlaub, oder? Da fühlt sich auch das hinterletzte Kaff ein bisschen an, wie in Italien ein hinterletztes Kaff. Und wir sind ja bei der WM auch beide ähnlich weit gekommen, ne? Spaß. Und in solchen Sommernächten funktionieren dann auch solche Songs hier nochmal viel besser. Strandpromenadenmusik von Kygo, Griffin und Khalid. Save my love. Coole Nacht.

0: Es ist die letzte Stunde des traurigen Jahrestags, der sich gerade bei dem Wetter vielleicht nochmal weiter weg anfühlt. Heute vor 5 Jahren natürlich die große Flutkatastrophe im Ahrtal und in Teilen von NRW.
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0: Alleine im Kreis Euskirchen damals natürlich schlimme Verwüstung, vor allem aber 26 Menschen, die ums Leben gekommen sind. Unsere Aktion Lichtblicke hat dann sehr schnell einen Sonderspendentopf eingerichtet und damit am Ende 6.500 Kindern und Familien geholfen. Kollege Norbert Jorb, du warst ja bei einigen von ihnen zu Besuch.
2: Und ich habe bei den Betroffenen damals 2-mal Tränen erlebt. Das erste Mal, als ich mit ihnen in ihren zerstörten, verschlammten und oft auch modrig stinkenden Häusern stand. Ruinen, muss man besser sagen. Da war oft pure Verzweiflung der Grund der Tränen. Und das zweite Mal kamen Tränen, als sie diese sehr schnelle Lichtblicke-Hilfe bekommen hatten. Mit, ich sage jetzt mal, 5.000 Euro oder so konnten sie natürlich ihr Haus nicht neu bauen. Aber sie merkten, es reicht für ein paar erste Kleinigkeiten und vor allem, da denkt jemand an uns. Das alleine war den Menschen enorm wichtig.
0: Sicher alle sehr intensiv, diese Begegnungen. Welche sind dir da nochmal ganz besonders hängen geblieben?
2: Ja, da gab es zum Beispiel die Familie, die gerade erst ihr Fertighaus bezogen hatte, als das Wasser dann im Erdgeschoss immer höher stieg. Das Ehepaar hat sich dann mit ihrem Säugling ins Obergeschoss zurückgezogen. Von unten stieg das Wasser immer weiter, nach oben gab es aber kein Entkommen, weil das Haus kein Dachfenster hatte. Und ständig schlugen von außen irgendwelche Container oder Autos gegen diese Holzwände. Die hatten Todesangst. Und nachdem sie das alles überstanden hatten, mussten sie feststellen, dass sie alles verloren hatten. Haus, Möbel, Kleidung. Und mit dem Geld der Aktion Lichtblicke konnten sie dann wenigstens zum Beispiel dem Kind neue Kleidung kaufen. Etwas Spielzeug oder ein paar andere Dinge zum Leben. Eine Kochplatte oder so etwas zum Beispiel.
0: Deshalb nochmal von Herzen danke an alle von euch, die damals geholfen haben, ob vor Ort, ganz persönlich oder per Lichtblicke. Beides wahnsinnig viel wert.
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0: Das Wetter.
1: Durchhalten bis Samstag, da tatsächlich dann ein paar Tage lang 22 bis 25 Grad. Wie schön ist das denn bitte? Bis dahin bleibt der Ofen leider an. Morgen 27 bis 31 Grad, viel Sonne dazu. In Ausnahmefällen hier und da mal Gewitter und Starkregen möglich. Heute Nacht kurz verschnaufen von der Hitze, da landen wir so bei 14 bis 19 Grad.
0: NRW Verkehr.
1: Drei Staus hätten wir noch. Einmal die A1 Köln Richtung Dortmund zwischen Wuppertal-Langerfeld und Kreuz Wuppertal-Nord. 1 Kilometer, 5 Minuten. A30 Osnabrück-Rheine zwischen Ibbenbüren-West und Rheine-Kanalhafen. Dichter Verkehr, 5 Minuten. Und A40 Essen-Dortmund zwischen Dreieck-Bochum-West und Bochum-Zentrum. 1 Kilometer, knappe 20 Minuten. Kommt gut an.
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1: Sebastian Pulli hier und die Chainsmokers jetzt, die Kettenraucher, die in dieser warmen Sommernacht sicher auch sehr, sehr romantisch vor der Tür stehen und eine quarzen. Das mag nochmal ein besonderes Flair haben aktuell, gibt aber leider immer noch Krebs. Something Just Like This, die Chainsmokers. Und was noch schöner ist, ist der Name der anderen Band, Coldplay. Kommt gut durch die Nacht. 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

0: Sport ja doch eher schwierig bei der Hitze. Was aber geht? Handgelenksport. Kicker, was habt ihr denn gedacht?
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0: Am Sonntag ist Finale bei der WM und auch hier geht's dann wieder richtig um was im Deutschen Fußballmuseum in Dortmund wieder am Kickertisch. Wenn ihr da in 90 Sekunden mehr Tore schießt als der Gegenkandidat, die Gegenkandidatin, dann geht es in den Urlaub und zwar hierhin.
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1: Ich bin Diana Kramer. Der erste Finalist der Fußball-Weltmeisterschaft steht fest. Spanien hat im Halbfinale Frankreich mit 2:0 besiegt und steht im WM-Endspiel. Die Spanier spielen am Sonntag gegen den Sieger der Partie England gegen Argentinien um den Titel. Das zweite Halbfinale findet heute Abend statt. Die schwarz-rote Bundesregierung steckt weiter im Umfragetief. Laut aktuellem Trendbarometer von RTL und NTV sind 82% der Bundesbürger mit der Arbeit der Regierungskoalition unzufrieden. Besonders schlecht schneidet Bundeskanzler Friedrich Merz ab. Mit ihm sind sogar 85% unzufrieden.
2: Und der Frust ist offenbar auch in den eigenen Reihen groß. Selbst unter den Anhängern von CDU und CSU ist mehr als die Hälfte mit der Regierungsarbeit unzufrieden. Bei der SPD sind es sogar fast 3/4. Dabei versucht die Koalition gerade mit einer ganzen Reihe von Reformen gegenzusteuern, etwa bei Gesundheit, Heizen und Rente. Auch Steuerentlastungen für kleine und mittlere Einkommen sind geplant. Bislang schlägt sich das in den Umfragewerten aber nicht nieder. Zoe Tassovali, Redaktion.
1: 5 Jahre nach der Flutkatastrophe hat das Ahrtal der Opfer gedacht. Bei einer Gedenkveranstaltung in Bad Neuenahr-Ahrweiler erinnerte eine Schweigeminute an die mindestens 135 Toten. Der rheinland-pfälzische Ministerpräsident Gordon Schnieder fand anschließend deutliche Worte zum damaligen Versagen des Staates.
3: Es ist das Versprechen und die Zusage des Staates, seine Bürgerinnen und Bürger zu schützen. Dieses Versprechen wurde nicht eingehalten. Der Staat hat in dieser Frage und in dieser Nacht versagt. Dafür bitte ich als Ministerpräsident um Entschuldigung.
1: Der Ministerpräsident von Rheinland-Pfalz, Gordon Schnieder. Das US-Militär blockiert erneut iranische Häfen und Küstengebiete. Eine Seeblockade sei um 22 Uhr deutscher Zeit aufgenommen worden, teilte das zuständige Regionalkommando des US-Militärs auf der Plattform X mit. Schiffe werden so daran gehindert, dass sie iranische Häfen oder Küstengebiete ansteuern oder von dort wegfahren können. Wie lange die US-Blockade andauern wird, ist derzeit unklar.
4: Das Wetter.
5: Nur wenige Wolken unterwegs und es ist jetzt nachts meist trocken, dazu 19 bis 14 Grad. Tagsüber dann viel Sonne und trocken. Im Tagesverlauf sind aber auch einzelne Hitzegewitter möglich und Unwetter bis 31 Grad, aber wirklich nur vereinzelt. Und der Donnerstag, der sieht dann sonnig und schön aus, bis 33 Grad.
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6: Zurzeit liegen uns keine Meldungen vor. Wir wünschen allen unterwegs gute Fahrt.
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5: Was habt ihr denn früher als Kind so gesammelt? Bei mir waren es Jan Tenner-Kassetten, das ist so ein Hörspiel, und Überraschungsei-Figuren. Ein 8-Jähriger aus den USA sammelt einfach Staubsaugerroboter. Natürlich, was man halt so macht. Er hat schon um die 50 Stück. Als er 3 Jahre alt war, hat er schon angefangen, die Teile auseinander und wieder zusammenzubauen. Und daraufhin haben sie ihm dann Freunde und Nachbarn kaputte Roboter vorbeigebracht, zum Behalten, aber auch zum Reparieren. Ja, und so hat sich das Ganze dann irgendwie verselbstständigt. Das sieht bestimmt lustig aus, wenn 50 Roboter gleichzeitig das Wohnzimmer putzen. Ich stelle mir das ein bisschen so vor wie, ja, wie so sehr, sehr langsames Autoscooter. Schöne Nacht mit uns, das ist Musik von R.E.M.

0: Adele, hello, eine schöne Nacht mit uns. Er ist einer der größten Comedy-Talente der letzten Jahre, Toni Bauer aus Duisburg, genauer gesagt aus Marxloh. Und dieses Jahr ist er das erste Mal bei unserer Comedy-Camp-Tour im Herbst am Start. Wir freuen uns einen Keks. Toni hat sich ja schon bei Let's Dance in unsere Herzen getanzt und tourt in ganz Deutschland, Österreich und der Schweiz. Ja, und normalerweise ja, tritt der Duisburger nicht in seiner Heimatstadt auf. Für uns macht er aber eine Ausnahme. Für uns kommt er extra am 14. Oktober ins Theater am Marientor. Und dafür macht er sich jetzt schon mal ein bisschen fit.
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3: Ich war noch nie im Fitnessstudio. Ich bin das erste Mal mit denen im Fitnessstudio gegangen, Alter. Wir gehen da rein, wir sahen aus wie Chip und Chap. Ist das denn? Ehrlich, da waren Leute, warte schon mal im Fitnessstudio. Da waren Menschen, die stehen irgendwo in der Ecke, haben keinen Hals, nur Nacken. Die stehen da, fressen rohen Brokkoli. Am, am, am, am. Ich bin zu einem hingegangen, ich sag, Junge, was machst du hier? Du hast gewonnen, Alter. Bist du doof? Geh mal nach Hause. Was ist das? Der hatte schöne, breite Oberkörper, aber nicht so viel an den Beinen gearbeitet. Wisst ihr, was ich meine? Ehrlich. Die Beine konnten Oberkörper nicht halten. Als er losgelaufen ist, hat er angefangen zu zittern. Ich schwör, was sag denn, Junge? Hätte er kurze Hose angezogen, hätte er ausgesehen, als würde er schweben.
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0: Das Wetter.
1: Ihr bekommt jetzt in der Nacht kaum Regen ab, nur wenige Wolken sind unterwegs. Dazu kühlt es runter auf 19 bis 14 Grad. Tagsüber dann viel Sonne und trocken. Im Tagesverlauf sind aber auch einzelne Unwetter möglich bis 31 Grad. Ja, und der Donnerstag, der sieht dann sonnig und schön aus bis 33 Grad.
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2: Zurzeit liegen uns keine Meldungen vor. Wir wünschen allen unterwegs gute Fahrt.
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1: Hallo ihr Lieben an diesem frühen Mittwoch. Wir verbringen akustisch die Nacht miteinander. Jetzt habe ich Musik für euch von Shania Twain. Ka-ching.

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0: es ist jetzt auch nicht mehr lang, ne? Freitag geht's los, da startet NRW in die Sommerferien. Und falls ihr hier bleibt, kein Ding, wir stellen euch schon die ganze Zeit die schönsten Badeseen bei uns im Land vor, damit ihr top vorbereitet seid für die Ferien. Und heute geht's ins Sauerland an den Biggesee. Der Kollege Thorsten Ortmann war vor Ort und hat beim Betreiber und bei Gästen nachgefragt. Ist es ein Match oder nicht?
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2: Das große Badeseetindern. Wo treffen wir uns?
3: Wir sind an der Bigge, dem zweitgrößten Talsperrensee in NRW.
2: Muss ich was bezahlen?
4: Tatsächlich haben wir für das Strandbad direkt keine Eintrittsgelder. Parkplatz kostet Geld, 2 Euro die Stunde.
2: Was können wir da machen?
4: Man kann schwimmen, man kann tauchen. Wir haben eine Tauchschule hier ansässig. Man kann Stand-Up-Paddleboards mieten oder auch sein eigenes mitbringen, Tretboot fahren, alles was geht.
2: Kann ich meine Kids mitbringen?
5: Ich find's super.
6: Ich find's toll, weil hier filtert man hier so schöne Steine, wie zum Beispiel hier der.
4: Wow.
6: Oder der hier.
3: Wie gefällt's euch hier?
7: Es ist ziemlich schön hier.
8: Mir gefällt es hier auch gut, gerade mit den Fischen.
6: Wir haben ganz viele, sogar so graue Fische.
2: Treffen wir uns zum Essen oder nur für Drinks?
4: Gastronomie ist rund um den See gegeben und versorgt euch alle.
3: Und zwar gibt es hier ein italienisches Restaurant, das heißt Al Lago. Und der Chef ist Giuseppe. Was ist so das Highlight? Was ist so die Spezialität des Chefs?
9: Gemüse, Fleischteller oder die Tagliatelle mit dem Lachs.
3: Also man kann ja auch Cocktails bestellen. Was gibt es da so Leckeres?
9: Diese Swimmingpool, Sex und Babys.
2: Können wir da chillen?
4: Kann man. Man kann hier sehr gut chillen. Wir sind natürlich auch ein bisschen in der Hanglage hier am Strandbad und da kann man sich schön in den Hang legen oder Hang setzen und kann es hier auch im Schatten unter ein paar Bäumen ganz gut aushalten.
2: Ist es ein Match?
3: Es ist ein absolutes Match. Es gibt hier jede Menge zu entdecken mit dem Highlight, nämlich den 2600 Schwimmkörpern mitten auf dem See, wo man dann direkt reinspringen kann. Aber das ist nicht die einzige Attraktion hier am Biggesee. Es gibt zum Beispiel die Atterhöhle, eine 400 Millionen Jahre alte Tropfsteinhöhle. Es gibt den Kletterpark Biggesee und es gibt hier in der Nähe sogar einen Affen- und Vogelpark. Und da kann man sogar Berber- und Totenkopfäffchen aus nächster Nähe bestaunen und ihnen sogar ein paar Leckerlis geben. Ein Besuch ist es auf jeden Fall wert.
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1: Ich bin Diana Kramer. Spanien steht im Finale der Fußball-Weltmeisterschaft. Die Europameister besiegten im Halbfinale Frankreich souverän mit 2:0. Für Spanien ist es die erste WM-Finalteilnahme seit dem Titelgewinn 2010.
2: Ein verdienter Sieg der Spanier, die Frankreichs hochgelobte Offensive um Superstar Mbappé fast durchgängig kontrollieren. Schon nach 22 Minuten die Führung durch Oyarzabal per Strafstoß. Porro besorgt nach 58 Minuten den zweiten Treffer. Spanien liefert auf den Punkt die beste Turnierleistung ab und kann nun entspannt verfolgen, ob sich heute im anderen Halbfinale Messis Argentinier oder England um Kane und Bellingham durchsetzt. Die Polizei in Atlanta ist im Großeinsatz. Die Begegnung dort gilt als Hochrisikospiel. Thomas Thonfeld, Sportredaktion.
1: Die USA haben ihre Blockade von iranischen Häfen wieder aufgenommen. Laut dem zuständigen Regionalkommando des US-Militärs sollen so Schiffe daran gehindert werden, iranische Häfen oder Küstengebiete anzusteuern oder sie zu verlassen. US-Präsident Donald Trump hatte die Wiederaufnahme der Blockade am Montag angekündigt. Seine Idee, von anderen Ländern eine Gebühr für die sichere Durchfahrt durch die Straße von Hormuz zu erheben, hat er inzwischen aber wieder aufgegeben.
3: Stattdessen will er die Golfstaaten in die Pflicht nehmen, mehr Geld in Handel und Investitionen mit den USA zu stecken. Ob die Golfstaaten da zustimmen, ist noch nicht klar. Trump aber betont nun, dass er eine Gebühr für die Meerenge generell nicht gut findet. Der Seeweg müsse offen und frei befahrbar sein. Tina Eck, USA.
1: Diebstahl, Brandstiftung und Vandalismus. Bei der Deutschen Bahn gab es einem Medienbericht zufolge in diesem Jahr bereits 2200 Fälle von Sabotage. Das seien 7% mehr Vorfälle als im Vorjahreszeitraum, berichtet die Bild-Zeitung. Erst letzte Nacht hatte es im niedersächsischen Neu-Wulmsdorf einen Brandanschlag auf einen Verteilerkasten für die Leit- und Sicherheitstechnik der Bahn gegeben. In Würzburg läuft derzeit ein Großeinsatz. Die Polizei sucht dort seit dem Abend einen Verdächtigen. Er soll bewaffnet sein. Passanten hatten mehrere Schüsse gemeldet. Hinweise auf Verletzte gab es laut Polizei nicht. Mit einem Großaufgebot werde derzeit nach dem mutmaßlichen Schützen gefahndet. Autofahrer in und um Würzburg wurden dringend davor gewarnt, Anhalter mitzunehmen.
4: Das Wetter.
5: Trocken, kaum Wolken. So sieht das gerade aus bei uns. Dazu Temperaturen um die 19 bis 14 Grad. Tagsüber bis 31 Grad dann. Dazu viel Sonne. Es sind heute aber auch einzelne Hitzegewitter und Unwetter drin. Mit Starkregen aber wirklich nur vereinzelt. Ja, und am Donnerstag dann viel Sonne bis 33 Grad.
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6: Zurzeit liegen uns keine Meldungen vor. Wir wünschen allen unterwegs gute Fahrt.
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5: Ja, ist schon eine aufregende Woche, ne? Am Freitag gibt's Zeugnisse und dann werden bei einigen von euch auch schon die Koffer gepackt, das Auto vielleicht vollgeladen und Moment mal, aber vorher müssen wir noch die Wohnung aufräumen und wir müssen noch Wäsche waschen und dann eigentlich müssen wir auch noch einkaufen gehen für den Urlaub und boah, ist das alles stressig. Und dabei sind wir ja eigentlich schon am Limit, weil die Wochen und Monate vor dem Urlaub waren ja auch schon krass. Wie sollen wir denn bei all diesem Stress eigentlich schnell runterkommen im Urlaub? Das ist mein Thema. Diese Stunde hier bei mir sprechen wir drüber. Jetzt aber erstmal Musik und zwar von Olivia Dean. Das ist So Easy.

0: So, die Ferien stehen an. Die letzten To-Dos sind geschafft. Die Koffer haben wir auch gepackt. Den Flieger haben wir pünktlich erreicht oder den Camper sicher abgestellt. So weit sind wir also schon gekommen. Wir sind im Urlaub. Ja, und jetzt muss das ja eigentlich nur noch mit dieser Entspannung klappen, von der alle reden, ne? Wie kriegen wir das denn eigentlich hin, im Urlaub runterzukommen, nach all der Arbeit vorher, den Vorbereitungen, dem Alltagsstress? Wie macht ihr das denn eigentlich?
1: Am besten mit sehr guten Freunden verreisen und das machen, worauf man Lust hat.
2: Keine To-Dos.
3: Nicht weit wegfahren, sich nichts vornehmen, gute Bücher mitnehmen.
4: Fahrrad fahren oder schwimmen gehen, also nicht immer nur ins Restaurant oder so, ja.
5: Wirklich einfach mal die ganzen sozialen Netzwerke mal zur Seite räumen.
6: Also bei mir reicht Sonneneinstrahlung, ich bin entspannt.
7: Ich würde sagen, nicht mit der Deutschen Bahn anreisen, wenn ich das so sagen darf.
8: Mehr so Zeit für sich nehmen.
9: Also wirklich alles Wichtige erledigen und dann kann man ganz entspannen, ohne irgendwelche Gedanken abschalten.
0: Ja, alles eben noch erledigen ist so leicht gesagt, ne? Viele sind alleine davon schon so gestresst, dass sie Tage brauchen, um

0: runterzukommen im Urlaub. Und deswegen spreche ich gleich mit einer Arbeitspsychologin darüber, wie wir es hinkriegen, uns zu entspannen im Urlaub. Vielleicht hat die ja ein paar gute Tipps für uns.
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0: Das Wetter.
1: Nur wenige Wolken unterwegs und es ist jetzt nachts meist trocken, dazu 19 bis 14 Grad. Tagsüber dann viel Sonne und trocken. Im Tagesverlauf sind aber auch einzelne Hitzegewitter möglich und Unwetter bis 31 Grad, aber wirklich nur vereinzelt. Und der Donnerstag, der sieht dann sonnig und schön aus, bis 33 Grad.
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2: Zurzeit liegen uns keine Meldungen vor. Wir wünschen allen unterwegs gute Fahrt.
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1: Ja, der WM-Pokal ist es nicht geworden, dafür aber ein ausgestopfter Waschbär. Den hat Norwegens Stürmerstar Erling Haaland in Texas gekauft und ihn dann mit nach Hause genommen. Der ausgestopfte Waschbär, der hält auch noch so eine Glasflasche in der Hand. Also bin ich die Einzige, die das irgendwie weird findet, einen ausgestopften Waschbär mitzubringen? Weiß nicht. Was ist denn aus den guten alten T-Shirts oder Postkarten geworden, ausgestopfter Waschbär? Kriegst du auch Albträume von.

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0: seid ihr mehr so Team, ich fahre los, wenn ich Urlaub habe und schaue dann mal, was so kommt, oder eher so Team, ich plane alles durch? Also ich persönlich, ja, ich bin eher von der Kategorie Planung. Ich mag einfach, wenn ich grob weiß, was auf mich zukommt. Arbeitspsychologin und Erholungsforscherin Laura Wenz sagt, Planung ist für die Erholung ein Stück weit auch wichtig.
1: Der optimale Start in den Urlaub gelingt nur, wenn wir ein bisschen Vorbereitung und Planung auch an Zeit investieren. Das klingt jetzt vielleicht erstmal paradox, weil man will ja genau eigentlich nichts tun. Aber wir können eben durch die Vorbereitung dafür Sorge tragen, dass dann auch alles fertig ist und wir uns wirklich relativ schnell fallen lassen können.
0: Dann noch die Frage, Aktivurlaub oder lieber nicht? Was ist denn besser zum Runterkommen?
1: Erlaubt es, was gut tut, und das ist ein bisschen unterschiedlich. Es ist aber insgesamt schon so, dass wir uns in der Stadt nicht so gut erholen können, wie wenn wir irgendwie in der Natur sind. Ob das dann die Berge sind im aktiven Wandern oder der Strand, spielt dann nicht so sehr die große Rolle. Wichtig ist, dass was wir tun dazu beiträgt, dass wir abschalten können und auch wirklich einfach mal runterkommen.
0: Ihr habt es gehört, abschalten und runterkommen ist wichtig. Und das geht auch zu Hause, sagt sie.
1: Wer beispielsweise von zu Hause arbeitet, sollte tunlichst dafür sorgen, dass der Computer außer Sichtweise gerät. Und auch die ganz alltäglichen Haushaltstätigkeiten kann man ja vielleicht überlegen, ob man das während der Urlaubszeit anders angehen kann. Wenn Sie 2 Wochen im Urlaub in Italien nicht Wäsche waschen würden, machen Sie das doch auch zu Hause einfach mal nicht.
0: Na, das klingt hervorragend. Das gefällt mir so. Falls ihr übrigens doch wegfahren wollt, es muss gar nicht der 14 Tage Urlaub sein. Ganz im Gegenteil.
1: Tatsächlich ist es ganz, ganz wichtig, dass wir Erholungsphasen ganz regelmäßig in unserem Alltag einbauen. Und dann ist es wirklich besser, mehrere kurze Auszeiten zu haben, als einmal eine lange. Weil es geht darum, wie lang ist die Phase zwischen 2 Auszeiten. Sprich, wie lang ist die Phase, in der ich mich in die Erschöpfung auch reinarbeite.
0: Und ganz wichtig, egal was ihr macht, ich hoffe, ihr habt einen tollen Urlaub und ihr könnt euch ein bisschen erholen. Ihr habt es nämlich verdient.
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